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1: Ich bin Dirk Zeitler. SPD-Chef Klingbeil hat die Wahl von Tobias Rausch zum ersten Landtagspräsidenten der AfD als Tabubruch bezeichnet. Er hat in Sachsen-Anhalt 4 Stimmen mehr bekommen, als AfD und BSW zusammen haben. Das werfe drängende Fragen auf, so Klingbeil. Zu Mutmaßungen, die 4 Stimmen seien von der CDU gekommen, meinte Fraktionschef Sven Schulze, das lasse sich nicht nachvollziehen. Das Bundeskabinett will heute eine Pflegekommission einsetzen. Sie soll Vorschläge erarbeiten für eine Strukturreform in der Pflege. Vor einer Woche hatten sich Union und SPD mühsam auf einen Reformplan verständigt, der die Finanznöte der Pflegeversicherung 2027 in den Griff bringen soll.
2: Eine große Reform hatte sich die Bundesregierung sowieso schon vorgenommen, konnte sich aber nicht auf die Inhalte einigen. Nur kürzen, das geht nicht, sagt die SPD. Alles so lassen können wir uns nicht leisten, hält die Union dagegen. Diese Diskussion wird also erstmal in eine Kommission ausgelagert, die Anfang nächsten Jahres ihre Vorschläge vorlegen soll. Unnötige Zeitverschwendung, sagen Kritiker. Ziel ist es zum Beispiel, explodierenden Kosten für einen Platz im Pflegeheim etwas entgegenzusetzen. Jan-Henner Reitze, Nachrichtenredaktion.
1: Bildung muss schon vor der Schule beginnen. Davon ist die Mehrheit der Menschen in Deutschland überzeugt. Im Bildungsbarometer des IFO-Instituts sprechen sich die meisten auch dafür aus, für frühkindliche Förderung mehr Geld auszugeben.
3: Was Hänschen nicht lernt, lernt Hans nimmermehr. Für viele gilt das alte Sprichwort noch. Sie wünschen sich einen stärkeren Fokus auf frühkindliche Bildung. Fast 3/4 der Befragten halten ein verpflichtendes Vorschuljahr für sinnvoll. Und sogar 9 von 10 finden es richtig, Kinder im Alter von 4,5 Jahren einem Sprachtest zu unterziehen. Mit ihren Kitas sind Eltern in Deutschland meist zufrieden. Gleichzeitig fordern viele aber auch mehr Geld für die Einrichtungen und eine bessere Bezahlung für das Personal. Tanja Wagner, Nachrichtenredaktion.
1: Zum Sport. Die U21-Nationalmannschaft fährt als Gruppensieger zur Fußball-Europameisterschaft in Albanien und Serbien. Mit einem 2:0 im abschließenden Qualifikationsspiel gegen Georgien hat die Mannschaft das EM-Ticket gebucht.
4: Zum Wetter. Die aktuelle Vorhersage des Deutschen Wetterdienstes. Am Abend und in der Nacht kann es am Alpenrand vereinzelt Gewitter mit Starkregen geben. Auch im Norden bleibt es stärker bewölkt und hier und da kann es nass werden. Die Temperaturen fallen in der Nacht auf 14 bis 5 Grad. Morgen kommt dann wieder oft die Sonne durch. Nur im Norden und später auch im Westen und Nordwesten gibt es einige dichtere Wolkenfelder bei 17 bis 23 Grad im Norden und sonst 20 bis 26 Grad maximal.
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1: Ich bin Doc Zeitler. Der Landtag in Sachsen-Anhalt hat einen AfD-Politiker zum Präsidenten des Parlaments gewählt, erstmals in der Geschichte der Bundesrepublik. Während AfD-Chefin Alice Weidel ein Ende der Brandmauernpolitik fordert, äußerten sich Linke und Grüne entsetzt.
2: Linken-Fraktionschefin Reichenek spricht von einer Schande, Vizekanzler Klingbeil von einem Tabubruch. Ähnlich empört äußerten sich grüne Spitzenpolitiker. Und auch Unionsfraktionschef Frei ist besorgt, denn AfD-Spitzenkandidat Rausch bekam im Landtag in Magdeburg mehr Stimmen, als AfD und BSW gemeinsam auf die Waage bringen. Damit könnte die Wahl von Ulrich Siegmund im Dezember zum Ministerpräsidenten Sachsen-Anhalts wahrscheinlicher werden. In Sachsen-Anhalt ist die AfD vom Verfassungsschutz als rechtsextrem eingestuft. Tanja Wagner, Nachrichtenredaktion.
1: Das Bundeskabinett will heute eine Pflegekommission einsetzen. Sie soll Vorschläge erarbeiten für eine Strukturreform in der Pflege. Vor einer Woche hatten sich Union und SPD mühsam auf einen Reformplan verständigt, der die Finanznöte der Pflegeversicherung in den Griff bringen soll.
3: Eine große Reform hatte sich die Bundesregierung sowieso schon vorgenommen, konnte sich aber nicht auf die Inhalte einigen. Nur kürzen, das geht nicht, sagt die SPD. Alles so lassen können wir uns nicht leisten, hält die Union dagegen. Diese Diskussion wird also erstmal in eine Kommission ausgelagert, die Anfang nächsten Jahres ihre Vorschläge vorlegen soll. Unnötige Zeitverschwendung, sagen Kritiker. Ziel ist es zum Beispiel, explodierenden Kosten für einen Platz im Pflegeheim etwas entgegenzusetzen. Jan-Henner Reitze, Nachrichtenredaktion.
1: Nach einem gescheiterten Hinrichtungsversuch ist die zum Tode verurteilte US-Amerikanerin Krista Pike nach Angaben ihrer Anwälte wieder bei Bewusstsein und kann sprechen. Die 50-Jährige werde weiter intensivmedizinisch behandelt. Ihre Prognose sei noch unklar. Pike waren am vergangenen Mittwochabend die im Hinrichtungsprotokoll vorgesehenen 2 Dosen des Mittels Pentobarbital verabreicht worden. Dennoch lebte sie weiter. Zum Sport. Die U21-Nationalmannschaft fährt als Gruppensieger zur Fußball-Europameisterschaft in Albanien und Serbien. Mit einem 2:0 im abschließenden Qualifikationsspiel gegen Georgien hat die Mannschaft das EM-Ticket gebucht.
4: Zum Wetter. Die aktuelle Vorhersage des Deutschen Wetterdienstes. Am Abend und in der Nacht kann es am Alpenrand vereinzelt Gewitter mit Starkregen geben. Auch im Norden bleibt es stärker bewölkt und hier und da kann es nass werden. Die Temperaturen fallen in der Nacht auf 14 bis 5 Grad. Morgen kommt dann wieder oft die Sonne durch. Nur im Norden und später auch im Westen und Nordwesten gibt es einige dichtere Wolkenfelder bei 17 bis 23 Grad im Norden und sonst 20 bis 26 Grad maximal.
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1: Ich bin Doc Zeitler. Die Spitzen von Union und SPD treffen sich heute zum Koalitionsausschuss in Berlin. Die SPD erwartet jedoch keine Beschlüsse zu umstrittenen Reformvorhaben. Man will sich über die Schlussfolgerungen aus den verlorenen Landtagswahlen austauschen, sagte SPD-Fraktionschef Mirsch. Die SPD hatte nach den Landtagswahlen Reformvorhaben zum Beispiel in der Rente erneut auf den Tisch gebracht. Der Landtag in Sachsen-Anhalt hat einen AfD-Politiker zum Präsidenten des Parlaments gewählt, erstmals in der Geschichte der Bundesrepublik. Während AfD-Chefin Alice Weidel ein Ende der Brandmauernpolitik fordert, äußerten sich Linke und Grüne entsetzt.
2: Linken-Fraktionschefin Reichenegg spricht von einer Schande, Vizekanzler Klingbeil von einem Tabubruch. Ähnlich empört äußerten sich grüne Spitzenpolitiker. Und auch Unionsfraktionschef Frei ist besorgt, denn AfD-Spitzenkandidat Rausch bekam im Landtag in Magdeburg mehr Stimmen, als AfD und BSW gemeinsam auf die Waage bringen. Damit könnte die Wahl von Ulrich Siegmund im Dezember zum Ministerpräsidenten Sachsen-Anhalts wahrscheinlicher werden. In Sachsen-Anhalt ist die AfD vom Verfassungsschutz als rechtsextrem eingestuft. Tanja Wagner, Nachrichtenredaktion.
1: Die US-Amerikanerin Krista Pike, die in der vergangenen Woche einen Hinrichtungsversuch im Bundesstaat Tennessee überlebt hatte, ist nach Angaben ihrer Anwälte wieder bei Bewusstsein und ansprechbar.
3: Es ist wie ein schlechter Film. 2 tödliche Giftspritzen hatte die 50-Jährige im Todestrakt von Tennessee überlebt. Dann kämpften die Ärzte im Krankenhaus um ihr Leben erfolgreich. Krista Pike ist auf der Intensivstation bei Bewusstsein und sie kann sprechen. Ihre Prognose ist weiter ungewiss, aber die Hinrichtung ging gehörig schief. Der Gefängnisdirektor nahm den Hut. Pike war wegen eines 30 Jahre zurückliegenden Mordes zum Tode verurteilt worden. Vor dem Hinrichtungsversuch gab es ein juristisches Tauziehen bis zum Supreme Court. Aus den USA, Tina Eck.
1: Die U21-Nationalmannschaft fährt als Gruppensieger zur Fußball-Europameisterschaft in Albanien und Serbien. Mit einem 2:0 im abschließenden Qualifikationsspiel gegen Georgien hat die Mannschaft das EM-Ticket gebucht.
4: Zum Wetter. Die aktuelle Vorhersage des Deutschen Wetterdienstes. Am Abend und in der Nacht kann es am Alpenrand vereinzelt Gewitter mit Starkregen geben. Auch im Norden bleibt es stärker bewölkt und hier und da kann es nass werden. Die Temperaturen fallen in der Nacht auf 14 bis 5 Grad. Morgen kommt dann wieder oft die Sonne durch. Nur im Norden und später auch im Westen und Nordwesten gibt es einige dichtere Wolkenfelder bei 17 bis 23 Grad im Norden und sonst 20 bis 26 Grad maximal.
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5: Einen schönen guten Morgen.
6: Guten Morgen.
5: Heute am Mittwoch. Wir starten rein um kurz nach 5 und wir haben in den nächsten 20 Minuten neue Musik für Sie von Semino Rossi. Mhm. Ja, das kommt mir spanisch vor. Kommt mir gar nicht spanisch vor.
6: Gar nicht spanisch kommt dir das vor. Naja, Stefan, wie läuft's denn eigentlich mit deinen Spanischkenntnissen?
5: Nicht so gut. No? Also, si und no und reicht doch erstmal. Ja? Und ich kann einen Kaffee bestellen. Also,
6: ist das so?
5: Ja?
6: Bestell mal einen Kaffee.
5: Un café con leche, please.
6: Weißbierrot abgeschlossen.
5: Ja, das kann Semino auf jeden Fall besser, ja. Ist übrigens der erste Vorbote auf sein neues Album Bellissima, das demnächst rauskommt.
6: Genau, Anfang nächsten Jahres. Und

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0: 19 Minuten nach 5.
1: Schönen guten Morgen.
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0: Und heute Morgen geht es um Nana Mouskouri.
4: Guten Morgen, guten Morgen, guten Morgen, Sonnenschein.
0: Ja, wir haben ja gestern erst darüber gesprochen, dass Ute Freudenberg mit dem Ehrenpreis der Stadt Weimar ausgezeichnet worden ist. Mhm. Und nun dürfen wir der nächsten Schlagerlegende gratulieren. Ne?
1: Genau, denn auch Nana Mouskouri, die ist ausgezeichnet worden. Und zwar mit dem Verdienstorden der Bundesrepublik Deutschland, also quasi mit dem Bundesverdienstkreuz. Ja, sie hat das bekommen für ihren Einsatz für Frieden und Freiheit und das mit ihren 91 Jahren. Mhm. Also das ist wirklich was Besonderes. Ja, gestern ist der Preis verliehen worden vom Bundespräsidenten Frank-Walter Steinmeier. Und damit ist Nana jetzt quasi in einer ganzen Reihe von Schlagerstars, die schon diese Auszeichnung bekommen haben. Andrea Berg zum Beispiel, Roland Kaiser, Heino, Udo Jürgens oder auch Frank Zander haben schon eins bekommen.
0: Ja, übrigens war es ja für Frank-Walter Steinmeier das letzte Mal, dass er diesen Orden zum Tag der Deutschen Einheit überreicht hat. Mhm. Ne? Seine Amtszeit als Bundespräsident läuft ja im kommenden Jahr aus. Mhm. Und das war auch für ihn was ganz Besonderes.
1: Definitiv.
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1: Ich bin Doc Zeitler. Die Spitzen von Union und SPD treffen sich heute zum Koalitionsausschuss in Berlin. Die SPD erwartet jedoch keine Beschlüsse zu umstrittenen Reformvorhaben. Man werde sich über die Schlussfolgerungen aus den verlorenen Landtagswahlen austauschen, sagte SPD-Fraktionschef Mirsch. Die SPD hatte nach den Landtagswahlen Reformvorhaben zum Beispiel in der Rente erneut auf den Tisch gebracht. Der Landtag in Sachsen-Anhalt hat einen AfD-Politiker zum Präsidenten des Parlaments gewählt, erstmals in der Geschichte der Bundesrepublik. Während AfD-Chefin Alice Weidel ein Ende der Brandmauernpolitik fordert, äußerten sich Linke und Grüne entsetzt.
2: Linken-Fraktionschefin Reichenegg spricht von einer Schande, Vizekanzler Klingbeil von einem Tabubruch. Ähnlich empört äußerten sich grüne Spitzenpolitiker. Und auch Unionsfraktionschef Frei ist besorgt, denn AfD-Spitzenkandidat Rausch bekam im Landtag in Magdeburg mehr Stimmen, als AfD und BSW gemeinsam auf die Waage bringen. Damit könnte die Wahl von Ulrich Siegmund im Dezember zum Ministerpräsidenten Sachsen-Anhalts wahrscheinlicher werden. In Sachsen-Anhalt ist die AfD vom Verfassungsschutz als rechtsextrem eingestuft. Tanja Wagner, Nachrichtenredaktion.
1: Die US-Amerikanerin Krista Pike, die in der vergangenen Woche einen Hinrichtungsversuch im Bundesstaat Tennessee überlebt hatte, ist nach Angaben ihrer Anwälte wieder bei Bewusstsein und ansprechbar.
3: Es ist wie ein schlechter Film. Zwei tödliche Giftspritzen hatte die 50-Jährige im Todestrakt von Tennessee überlebt. Dann kämpften die Ärzte im Krankenhaus um ihr Leben erfolgreich. Krista Pike ist auf der Intensivstation bei Bewusstsein und sie kann sprechen. Ihre Prognose ist weiter ungewiss, aber die Hinrichtung ging gehörig schief. Der Gefängnisdirektor nahm den Hut. Pike war wegen eines 30 Jahre zurückliegenden Mordes zum Tode verurteilt worden. Vor dem Hinrichtungsversuch gab es ein juristisches Tauziehen bis zum Supreme Court. Aus den USA, Tina Eck.
1: Die U21-Nationalmannschaft fährt als Gruppensieger zur Fußball-Europameisterschaft in Albanien und Serbien. Mit einem 2:0 im abschließenden Qualifikationsspiel gegen Georgien hat die Mannschaft das EM-Ticket gebucht. Zum Wetter, die aktuelle Vorhersage des Deutschen Wetterdienstes. Heute früh gebietsweise Nebel, nach Nebelauflösung oft heiter. Im Norden sowie später auch im Westen und Nordwesten dichtere Wolken und mitunter etwas Regen. Ab dem Abend im äußersten Westen vereinzelt Gewitter. Tageshöchsttemperatur im Norden 17 bis 23 Grad, sonst 20 bis 26 Grad.
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4: Es ist kurz nach 17:30 heute am Mittwoch.
5: Guten Morgen.
4: Wir shoppen auch heute wieder Geschenke.
5: Ja, und zwar machen wir das nicht in einer x-beliebigen Stadt, sondern in der diesjährigen Kulturhauptstadt in Oulu in Finnland.
4: Da ganz in der Nähe vom Weihnachtsmann.
5: Genau, ja. Da schicken wir sie nämlich hin dieses Jahr zum Christmas Shopping, also beim Weihnachtsmann höchstpersönlich. Ja, sie gewinnen eine Reise für zwei zu den Polarlichtern, zu dem echten Weihnachtsmanndorf. Rentiere gibt's da. Also da kann man einen richtig schönen Winterurlaub verbringen. Und sie gewinnt die Reise, indem sie uns am Ende der Woche alle 5 Gegenstände nennen können, die so in unserer Shoppingbag gelandet sind. Und heute, wie gesagt, gibt es Gegenstand bzw. Geschenk Nummer 3.
4: Ja, und da kommt der Weihnachtsmann quasi dann vor allen anderen.

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1: 5.41 Uhr.
2: Morgen.
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2: Ja, kennen Sie das vielleicht auch? Sie haben es geschafft und mal jedes einzelne Stück Wäsche gewaschen und merken plötzlich, huch, das passt ja alles gar nicht in meinen Schrank. Bei mir ist das tatsächlich so. Ich lebe vom Wäscheständer.
4: Ja.
2: Und darüber sprechen wir heute Morgen mit unserer Ordnungsexpertin Ursula Kittner. Guten Morgen.
5: Guten Morgen. Hallo, guten Morgen.
2: So, jetzt mal ehrlich. Kennst du das, wenn man Wäsche gewaschen hat und plötzlich feststellt, ach so, die Pullis, die passen ja alle gar nicht rein. Mein Schrankkonzept geht nur auf, wenn ein bisschen Wäsche, ich sag mal, unterwegs ist.
1: Ja, das geht mir tatsächlich auch so. Ich habe nicht genug Bügel, weil ich jedes T-Shirt irgendwie auf dem Bügel aufhänge. Und wenn ich dann wirklich mal alle T-Shirts gewaschen habe, dann habe ich einfach zu wenig Bügel.
5: Oh ja, das kenne ich auch.
2: Ach, du kennst es auch. Okay, aber du bist ja unsere Ordnungsexpertin.
1: Ja.
2: Du wirst ja jetzt sagen, Leute, das sind Überfüllungsanzeichen, da müsst ihr mal ran.
1: Da muss dann ausgemistet werden.
5: Ja, auf jeden Fall. Also wenn nicht mehr alles in den Schrank passt, dann ist es auf jeden Fall Zeit, dass wir uns darum kümmern. Und die Teile, die, ja, manchmal gibt es so Sachen. Vor allem, wenn ich nicht alleine bin, so als Familie, da sind einfach viele Sachen im Umlauf. Oder im Sommer vielleicht eher viele Sportsachen so im Umlauf. Und dann passt alles irgendwie nach dem Sommer noch nicht mehr in den Schrank hinein. Also das ist so das ganz eindeutige Zeichen, dass es einfach Zeit ist, sich darum zu kümmern. So, wenn ich mehr habe, als mein Stauraum verträgt, dann ist Alarm angesagt. Mhm. Ja. Und weitere Anzeichen sind vielleicht auch so Schubladen, die plötzlich nicht mehr zugehen oder sowas.
1: Mhm.
5: Manchmal haben wir auch Dinge so verteilt irgendwie. Ich weiß nicht, da hängen die so an der Garderobe oder irgendwie auf dem extra Stuhl, den berühmten, oder so am Kleiderbügel, Türgarderobe irgendwie so hinten im Sommer. Vielleicht habe ich ein paar Sachen eingekauft und dann fange ich an so umzusortieren und denke, da passt doch alles nicht mehr. Also das ist wirklich so ganz wichtiges Zeichen, dass wir uns darum kümmern dürfen.
2: Aber Ursula, jetzt wo du das so sagst, ne, und ich glaube, jetzt erkennen sich gerade ganz, ganz viele wieder, weil bei den meisten von uns ist es ja genau so, dass Dinge im Umlauf sind. Ne? Also ich habe zum Beispiel, weiß ich nicht, an meiner Garderobe, da hängen jetzt zurzeit noch die Strickjacken und so langsam kommen da die Übergangsjacken. Und ich weiß aber, wenn dann der Winter kommt und ich die Strickjacken wegräume, dass dann in der Schublade, wo die Strickjacken drin sind, wird es dann wieder eng. Auf der anderen Seite ist dann da, wo aber die dicken Jacken sind, ist dann plötzlich wieder ein bisschen Platz. Wie kann ich denn für mich da das richtige Maß finden? Weil ehrlich gesagt, es ist ja unrealistisch, dass die Dinge nicht im Umlauf sind.
1: So sieht's aus.
5: Wir neigen dann da auch dazu, zu überlegen, wie kann ich denn jetzt mehr Stauraum schaffen? Mhm. Auf gar keinen Fall, ich sag schon mal Stopp.
2: Okay, schade.
5: Ja, und wenn... Also viele, ich sehe das aber bei meinen Kunden. Ich komme da hin und dann denke ich, oh, die Schränke, das ist aber echt schon so das Maß, wo es
2: auf Kante genäht
5: überfüllt ist. Ja, echt spitz auf Knopf oder wie heißt das, auf Kante genäht. Wo es einfach so voll schon ist, dass Sachen doppelt und dreifach auf dem Bügel hängen oder so. Oder dass wir Sachen auf dem Schrank oder Sideboard oben drauf schon packen, weil innen drin kein Platz ist, dass da irgendwie zu viel Deko wird und die letzte Vase, die wir benutzt haben, passt nicht mehr unten in den Schrank. Ja, dann darf die ein bisschen bei der Deko stehen, dann kommt die zweite dazu.
1: Mhm.
5: Echt, das ist einfach der Zeitpunkt, wo ich anfangen darf, auszumisten und mir das alles wirklich mal anzugucken. Also erstmal natürlich thematisch gucken, bin ich jetzt gerade bei den Dekoteilen, bin ich bei den Vasen, bin ich irgendwie bei normalem Geschirr, bei den Kaffeepötten, wo ich dann denke, oh, kaufe ich mir mal so eine zusätzliche Leiste, wo ich die einfach nur dranhänge, dass die schon draußen sind und nicht im Schrank, weil der Schrank voll ist. Wenn ich aber sowieso nur die draußen benutze und die, weil es die schönsten und neuesten sind, ja, weil ich die neu gekauft habe, dann darf ich in den Schränken mal anfangen zu gucken, was ist denn da ganz hinten, was ich lange nicht angefasst, lange nicht benutzt habe, und da darf ich dran gehen an diese Dinge, und das betrifft eigentlich alles im Haushalt, gar nicht unbedingt nur Kleidung, aber da sehen wir es am häufigsten zuerst, weil wir uns einfach mit diesen Dingen täglich beschäftigen, die brauchen wir einfach jeden Tag, und da darf ich mal gucken, nicht die Menge bestimmt, wie ich mich so fühle in meiner Wohnung, sondern einfach der Schrank, wenn ich sage, so dieser Schrank, da dürfen jetzt all die Sachen hängen, all die Pullis, all die Strickjacken, dass ich wirklich den Platz zuweise und den auch begrenze von mir aus, dass ich darüber so die Macht übernehme sozusagen, nicht, dass die Dinge irgendwann immer mehr werden und ich so, ja, nach dem Motto Not macht erfinderisch, immer neue kreative Ideen habe, wo ich meine Sachen verstauen kann.
2: Ja, ja. Und dann am Ende auch suche wie verrückt, weil man dann gar nicht mehr weiß, welchen Stauraum man denn überall neu geschaffen hat.
1: Ja, genau, so sieht's aus. Ja, also ausmisten kann man doch jetzt im Herbst schon mal machen. Ne? Da hat man ja auch ein paar Tage, wo man dann zu Hause ist, ne?
2: Eben.
1: Und nicht weiß, was man machen soll.
2: Also genau.
1: Insofern, ja, ran an den Speck, sage ich an dieser Stelle.
2: Richtig. Ursula, wir sagen vielen Dank für diese Woche und wir hören uns natürlich nächste Woche wieder.
5: Sehr gerne, bis dann.
2: Tschüss.
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0: Guten Morgen, 5.52 Uhr.
1: Das Bundeskabinett will ab heute eine Pflegekommission einsetzen. Diese soll dann Vorschläge für eine Strukturreform in der Pflege erarbeiten. Mehr dazu hier gleich bei uns in den Radio Paloma Nachrichten um 6 Uhr.
0: Und bis dann checken wir natürlich noch, was dieser 7. Oktober für uns bereithält. Hier ist der Blick in die Sterne.
2: 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Widder.
3: Achten Sie darauf, dass Sie keine halbherzigen Kompromisse eingehen, nur weil Sie nicht Nein sagen möchten. Finden Sie den Mittelweg. Setzen Sie sich durch, ohne Ihr Gegenüber unnötig zu verletzen.
2: Stier.
3: Heute sollten Sie nicht zögern, von Ihren Fähigkeiten Gebrauch zu machen. Sie wissen, was Sie auf dem Kasten haben. Mit dieser Einstellung geht heute jede Arbeit einfach von der Hand.
2: Zwillinge.
3: Gefühl und Verstand gehen Hand in Hand. Ob Sie sich mitteilen oder zuhören, heute kommuniziert nicht nur der Kopf, sondern Sie sind auch mit dem Herzen dabei.
2: Krebs.
3: Ihre innere Spannung ist keine gute Voraussetzung für schwerwiegende Entscheidungen. Doch Sie reagieren schnell. Für Probleme, die eine rasche Lösung erfordern, sind Sie in ausgezeichneter Verfassung.
2: Löwe.
3: Sie sind heute besonders redegewandt und können sich sehr treffend ausdrücken. In jeder Situation finden Sie die richtigen Worte und verstehen es vor allem auch, Ihre Gefühle zu formulieren.
2: Jungfrau.
3: Loyal und nüchtern begegnen Sie heute Ihren Liebsten. Zudem sind Sie ausgesprochen sensibilisiert für die Schönheit der einfachen und klaren Dinge des Lebens.
2: Waage.
3: Worauf haben Sie gerade Lust? Wenn immer möglich, sollten Sie es sich heute gut gehen lassen. Lebensglück hat viel damit zu tun, wie Sie Wille und Gefühl in Einklang bringen.
2: Skorpion.
3: Sie fordern von Ihren Freunden Teamgeist. Ein wichtiges Projekt steht an. Geht es nach Ihrem Willen, soll und muss heute alles reibungslos über die Bühne gehen.
2: Schütze.
3: Eine harmonische und vertraute Umgebung ist die beste Voraussetzung, um sich heute wohlzufühlen. Sie verstehen es, Ihre Umgebung mit viel Liebe und Geschmack einzurichten.
2: Steinbock.
3: Seien Sie heute offen und trauen Sie sich, das zu sagen, was Sie vielleicht schon länger loswerden wollten. Damit gewinnen Sie bei Ihren Mitmenschen viele Sympathien.
2: Wassermann.
3: Da Sie heute die Ihnen gebotenen Möglichkeiten gut wahrnehmen und sich einiges zutrauen, eignet sich dieser Tag ausgezeichnet zum Planen. Weitblick und positives Denken lassen vieles gelingen.
2: Fische.
3: Überstürzen Sie heute nichts. Es ist zwar Handeln angesagt, doch können Sie leicht vorschnell reagieren und Dinge tun, die Sie später bereuen.
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1: Ich bin Thomas Bleskin. Zum ersten Mal seit den Reformbeschlüssen im Juli wollen sich die Spitzen von Union und SPD heute im Koalitionsausschuss treffen. Dabei dürfte es um die weitere Umsetzung der Reformpläne gehen, über die es große Differenzen im Regierungsbündnis gibt.
2: Schlechte Umfragewerte, Wahlerfolge der AfD und gleich eine Reihe an Themen, bei denen die Bundesregierung nötige Reformen angekündigt hat, auch um zu beweisen, dass die Politik noch handlungsfähig ist. Aber Union und SPD tun sich an vielen Stellen schwer, sich zu einigen. Bei der Rente wird wieder diskutiert. Die eigentlich schon vereinbarte Zuckersteuer steht wieder auf der Kippe. Unklar auch noch, wie Vorgaben zur Arbeitszeit flexibler gestaltet werden sollen. Ein großer Befreiungsschlag in der Runde heute ist nicht absehbar. Jan-Henner Reitze, Nachrichtenredaktion.
1: Bundeswirtschaftsministerin Katharina Reiche sieht in diesem Winter trotz vergleichsweise niedriger Speicherstände keinen Gasmangel in Deutschland. Stand heute liege mehr Gas in den Speichern, als selbst im kältesten Jahr verbraucht wurde, sagte die CDU-Politikerin der Süddeutschen Zeitung.
3: Die Füllstände der Gasspeicher liegen aktuell auf einem vergleichsweise niedrigen Niveau von rund 59%. Das hat Sorgen über die Gasversorgung im Winter ausgelöst. Die Wirtschaftsministerin wurde mit Vorwürfen konfrontiert, zu wenig für die kalte Jahreszeit vorzusorgen. Und Reiche reagierte. Ende September wies sie das bundeseigene Energieunternehmen SEFE an, vermehrt Erdgas einzuspeichern. Außerdem kündigte sie an, eine strategische Gasreserve aufzubauen. Dirk Zeitler, Nachrichtenredaktion.
1: Der unter Spionageverdacht stehende Ex-BND-Präsident August Hanning soll heute in Karlsruhe einem Ermittlungsrichter des Bundesgerichtshofs vorgeführt werden. Dieser werde den Haftbefehl verkünden und über den Vollzug der Untersuchungshaft entscheiden, teilte die Bundesanwaltschaft mit. Sie wirft Hanning geheimdienstliche Agententätigkeit, landesverräterische Ausspähung und versuchten Landesverrat vor. Viele Frauen blicken mit deutlich mehr Sorgen auf ihre finanzielle Absicherung im Alter als Männer. Einer Umfrage im Auftrag von Finanztipp zufolge machen sich 47% der Frauen große oder sehr große Sorgen um ihre Altersvorsorge. Bei den Männern sind es 35%. Gleichzeitig fehlt vielen Frauen das Geld, um zusätzlich vorzusorgen. Mehr als jede vierte hat monatlich weniger als 50 Euro oder gar nichts zum Sparen übrig.
3: Zum Wetter, die aktuelle Vorhersage des Deutschen Wetterdienstes. Heute früh gebietsweise Nebel, nach Nebelauflösung oft heiter, im Norden sowie später auch im Westen und Nordwesten dichtere Wolken und mitunter etwas Regen. Ab dem Abend im äußersten Westen vereinzelt Gewitter. Tageshöchsttemperatur im Norden 17 bis 23 Grad, sonst 20 bis 26 Grad.
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4: Einen schönen guten Morgen.
5: Guten Morgen.
4: Wir haben es 3:06. Wir starten rein in den neuen Tag, heute am Mittwoch. So, Nora, und ich habe da jetzt mal eine ganz persönliche Frage.
5: Ja. Ja.
4: Bist du schon im Shoppingfieber?
5: Nein, Stefan.
4: Ja. Es sind ja immer so ein Prime.
5: Aber mein Freund ist schon im Shoppingfieber.
4: Ach, wirklich? Unglaublich. Hat er schon zugeschlagen?
5: Ja, ich nicht. Er hat schon zugeschlagen. Ja, genau. Es sind Amazon Prime Days und die locken natürlich wieder mit zahlreichen Schnäppchen. Mhm. Aber ob man da wirklich Schnäppchen machen kann oder ob das mal wieder nur so ist, wenn ich das Wort Sale sehe, das wollen wir gleich mal hier bei uns klären.
4: Ja, und zwar direkt nach Daniel Lopez und jetzt Neonlicht. Hier ist, komm, wir lassen los.

0: Dani Lopez zum Start in den Mittwochmorgen hier auf Radio Paloma 100% deutscher Schlager. Wir haben es 6 Uhr und gleich 10 Minuten damit.
1: Vielleicht haben Sie es ja auch schon mitbekommen. Die Schnäppchenjagd ist jetzt wieder offiziell eröffnet. Bei Amazon gibt es ja gerade mal wieder große Rabattversprechen, ja, bei den sogenannten Prime Deal Days.
0: Genau, und damit beginnt jetzt wohl auch der Schnäppchenherbst, der sich hier erfahrungsgemäß bis zum Black Friday und Weihnachten dann immer weiter steigert. Aber kann man denn da wirklich sparen? Ronny Thora aus der Radio Paloma Redaktion, der hat sich mal schlau gemacht und ist heute Morgen bei uns. Guten Morgen, Ronny.
2: Ja, schönen guten Morgen.
0: So, Ronny, die Prozentzahlen, die uns da riesige Rabatte versprechen, die sind ja oft nur schöner Schein, ne?
2: Ja, denn wenn da zum Beispiel 60% billiger steht, dann ist ja erstmal die Frage, 60% billiger im Vergleich wozu? Mhm. Oft bezieht sich Händler da auf die ursprüngliche unverbindliche Preisempfehlung, die sowieso nie oder schon lange nicht mehr der Verkaufspreis eines Produktes war. Und so schrumpft dann der vermeintliche Rabatt oft deutlich, so Georg Trüber von der Verbraucherzentrale NRW.
3: In Wirklichkeit sind es nicht die versprochenen Prozent, die reduziert worden sind, sondern es sind eben nur 20%. Das haben wir oftmals eben festgestellt.
2: Um einen Preis wirklich einzuschätzen, helfen Preisvergleichsportale und Verbraucherschützer empfehlen, auch immer zwei davon zu verwenden, um einen wirklich aussagekräftigen Vergleich zu haben.
1: Okay. Ja, also das habe ich auch schon tatsächlich gemacht. Ja, da gibt es ja auch diverse Anbieter, wo man dann sozusagen sich die Preisverläufe, die Preiskurve angucken kann.
0: Kann man sich sogar einen Preiswecker stellen.
1: So sieht's aus.
0: Das heißt also quasi, diese Prozentzahlen sind eigentlich so ein kleines bisschen Fallstricke. Mhm. Wie genau tricksen denn da Amazon und Co.?
2: Ja, vor allem mit Zeitdruck. Angeblich begrenzte Rabatttage, runterzählende Uhren, schrumpfende Restbestände. Alles nur psychologischer Druck, der einen zur schnellen Kaufentscheidung drängen soll. Verbraucherschützer Georg Trüber rät, sich da nicht hetzen zu lassen.
3: Es gilt, immer Ruhe zu bewahren.
2: Bester Tipp ist immer, erst checken, ob man was wirklich kaufen wollte oder zumindest gerade wirklich braucht. Mhm. Um dann zu gucken, ob das jetzt gerade in der Rabattschlacht bei einem Anbieter wirklich billiger ist als anderswo.
1: So, und wenn man das so hört, ja, da fragt man sich natürlich auch so ein bisschen, gibt es denn heutzutage eigentlich wirklich noch so richtige Schnäppchen, so richtige Rabatte?
2: Also ich habe gerade mal einfach so drei Produkte gecheckt, die ich zuletzt überlegt habe zu kaufen, und bei einem könnte ich es jetzt für 5 Euro weniger haben.
0: Mensch.
2: Und da überlege ich, ob ich jetzt zuschlage. Besonders günstig sind auch gerade immer Eigenprodukte, die einen aber oft zum Beispiel an Amazon-Dienste binden sollen mit Folgekosten. Mhm. Gerade für solche Produkte gilt immer besonders überlegen, ob man die wirklich sowieso kaufen wollte. Und dann kann man die Chance nutzen, wobei der Schnäppchenherbst ja jetzt auch noch lang ist. Also auch solche Angebote wird es wahrscheinlich in den nächsten Wochen immer wieder geben.
0: Genau, ja, also das sollte man auf jeden Fall auf dem Schirm haben. Wobei, mein Freund, der hat sich ein paar Kopfhörer gekauft. Aha. Und die waren tatsächlich von 300 Euro, was ich krass teuer finde, auf immerhin 200 runtergesetzt.
1: Na, immerhin.
0: Hat er doch ordentlich gespart.
1: Ja, aber Schnäppchen ist nicht gleich Schnäppchen. Ja, also man muss wirklich vergleichen.
0: Ja, und sich dann nicht unter Druck setzen lassen.
1: Ja, nicht zu verwechseln mit dem Schnäpschen.
0: Ja, ja. Du kannst beides nicht aussprechen, Schnäppchen. Schnäppchen, Schnäpschen. Aber früher gab es immer mal noch ein Schnäpschen beim Shoppen. Kannst du dich da noch dran erinnern? Da gab es manchmal was.
1: Aha.
0: Ein kleines Glas Sekt oder so.
1: Wo warst du denn shoppen? Ja, in irgendwelchen Edelboutiquen.
0: Nee. Ha? Nee. Früher gab es das immer mal. Wollen Sie vielleicht was trinken?
1: Ja.
0: Na klar.
1: Okay. Wo du so einkaufen gehst nochmal.
0: Tja, kannst mal sehen.
1: So, kurzer Blick auf die Uhr. Wir haben es mit 6 Uhr und 13 Minuten. Schönen guten Morgen.
0: Guten Morgen.
1: Das geht auf für die Wochenhalbzeit heute am Mittwoch.
0: So, und heute ist ein ganz besonderer Tag für alle Helene Fischer-Fans. Wobei nicht für alle, eigentlich nur für die ganz, ganz kleinen Helene Fischer-Fans.
1: Die freuen sich aber schon.
0: Die freuen sich schon. Warum, das erfahren Sie gleich bei uns in den Radio Paloma Star News.
1: 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Schönen guten Morgen jetzt mit Howard Carpendale.

0: Wolfgang Petri und Morgengold hier auf Radio Paloma, 100% deutscher Schlager. Wir haben 6.19 Uhr.
1: Deutschland schrumpft. Davon geht zumindest eine neue Studie aus, die sich die Bevölkerungsentwicklung bis 2045 angeschaut hat.
0: Ja, im Moment sind wir ja rund 83,3 Millionen. Bis zum Jahr 2045 dürfte die Bevölkerung in Deutschland aber auf rund 81,8 Millionen Menschen geschrumpft sein.
1: Antje Kaiser aus der Radio Paloma Redaktion weiß mehr.
2: Ob es Regionen künftig weiterhin gut geht oder es schlechter läuft, hängt auch davon ab, ob die Regionen es schaffen, Menschen und damit Arbeitskräfte anzuziehen. Da, wo es jetzt gerade gut läuft, kommen mehrere Faktoren zusammen. Neben einer starken Wirtschaft insgesamt werden verschiedene Bevölkerungsgruppen besser in den Arbeitsmarkt eingebunden. Das heißt, dass zum Beispiel viele Frauen und viele Menschen ohne deutschen Pass sozialversicherungspflichtig beschäftigt sind und auch Menschen kurz vor dem Rentenalter noch arbeiten. Die Teilhabe am Arbeitsmarkt wird also zum Standortfaktor.
0: So, also Deutschland wird schrumpfen. Mhm. Mich würde mal interessieren, wie viele Menschen aber bis 2045 zum Beispiel auf Mallorca neu dazukommen, ob man das irgendwie in Zusammenhang bringen kann.
1: Ja, also wahrscheinlich hat da die Fernsehsendung bei Deutschland auch einen guten Dienst getan.
0: Da hast du recht. Hast du, und die wird dann auch weiterlaufen.
1: Ja.
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1: Und heute Morgen geht es um Helene Fischer. Ja, heute ist ein ganz besonderer Tag, vor allem für die kleinen Fans von Helene Fischer, denn heute erscheint eine Toni-Figur von ihrem Kinderliederalbum.
0: Ja, Tonis sind ja die kleinen Figuren, die man quasi auf so eine Toni-Box stellt und die dann automatisch Geschichten, Musik oder halt eben Hörspiele abspielt. Und bei der Toni-Figur von Helene Fischer, da gibt's quasi eine Besonderheit, denn zum einen hören wir die Kinderlieder und zum anderen gibt's aber auch zwei neue Songs, die es wirklich nur exklusiv auf dieser Toni-Figur gibt, beziehungsweise die man nur auf dem Toni hören kann. Mhm. Ja, und man kann sich vorstellen, also wenn es da so eine besondere Edition gibt, dass die wahrscheinlich ganz schnell ausverkauft ist. Aber wir schenken ihnen einfach welche.
1: 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Da finden Sie bei uns in den Star News ein Anmeldeformular.
0: Genau.
1: Also wenn Sie eine Helene Fischer Toni-Figur haben wollen, ja, brauchen Sie ein bisschen Glück und müssen sich anmelden.
0: Wir drücken Ihnen die Daumen.
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0: Michelle hier auf Radio Paloma, 100% deutscher Schlager. Wir haben 6.27 Uhr.
1: Union und SPD treffen sich heute im Koalitionsausschuss. Dabei geht es um die weitere Umsetzung der Reformpläne. Mehr dazu gleich bei uns in den Radio Paloma Nachrichten um 6:30 Uhr.

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1: Ich bin Thomas Bleskin. Zum ersten Mal seit den Reformbeschlüssen im Juli wollen sich die Spitzen von Union und SPD heute im Koalitionsausschuss treffen. Dabei dürfte es um die weitere Umsetzung der Reformpläne gehen, über die es große Differenzen im Regierungsbündnis gibt.
2: Schlechte Umfragewerte, Wahlerfolge der AfD und gleich eine Reihe an Themen, bei denen die Bundesregierung nötige Reformen angekündigt hat, auch um zu beweisen, dass die Politik noch handlungsfähig ist. Aber Union und SPD tun sich an vielen Stellen schwer, sich zu einigen. Bei der Rente wird wieder diskutiert. Die eigentlich schon vereinbarte Zuckersteuer steht wieder auf der Kippe. Unklar auch noch, wie Vorgaben zur Arbeitszeit flexibler gestaltet werden sollen. Ein großer Befreiungsschlag in der Runde heute ist nicht absehbar. Jan-Henner Reitze, Nachrichtenredaktion.
1: Bundeswirtschaftsministerin Katharina Reiche sieht in diesem Winter trotz vergleichsweise niedriger Speicherstände keinen Gasmangel in Deutschland. Stand heute liege mehr Gas in den Speichern, als selbst im kältesten Jahr verbraucht wurde, sagte die CDU-Politikerin der Süddeutschen Zeitung.
3: Die Füllstände der Gasspeicher liegen aktuell auf einem vergleichsweise niedrigen Niveau von rund 59%. Das hat Sorgen über die Gasversorgung im Winter ausgelöst. Die Wirtschaftsministerin wurde mit Vorwürfen konfrontiert, zu wenig für die kalte Jahreszeit vorzusorgen. Und Reiche reagierte. Ende September wies sie das bundeseigene Energieunternehmen SEFA an, vermehrt Erdgas einzuspeichern. Außerdem kündigte sie an, eine strategische Gasreserve aufzubauen. Dirk Zeitler, Nachrichtenredaktion.
1: Der unter Spionageverdacht stehende Ex-BND-Präsident August Hanning soll heute in Karlsruhe einem Ermittlungsrichter des Bundesgerichtshofs vorgeführt werden. Dieser werde den Haftbefehl verkünden und über den Vollzug der Untersuchungshaft entscheiden, teilte die Bundesanwaltschaft mit. Sie wirft Hanning geheimdienstliche Agententätigkeit, landesverräterische Ausspähung und versuchten Landesverrat vor. Viele Frauen blicken mit deutlich mehr Sorgen auf ihre finanzielle Absicherung im Alter als Männer. Einer Umfrage im Auftrag von Finanztipp zufolge machen sich 47% der Frauen große oder sehr große Sorgen um ihre Altersvorsorge. Bei den Männern sind es 35%. Gleichzeitig fehlt vielen Frauen das Geld, um zusätzlich vorzusorgen. Mehr als jede vierte hat monatlich weniger als 50 Euro oder gar nichts zum Sparen übrig.
3: Zum Wetter, die aktuelle Vorhersage des Deutschen Wetterdienstes. Heute früh gebietsweise Nebel, nach Nebelauflösung oft heiter. Im Norden sowie später auch im Westen und Nordwesten dichtere Wolken und mitunter etwas Regen. Ab dem Abend im äußersten Westen vereinzelt Gewitter. Tageshöchsttemperatur im Norden 17 bis 23 Grad, sonst 20 bis 26 Grad.
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4: Einen schönen guten Morgen. Wir haben 6.33 Uhr. Wir starten rein in den neuen Tag heute am 7. Oktober. Ja, wir haben ja schon darüber gesprochen, dass die Schnäppchenjagd jetzt losgeht.
5: Begonnen hat, ja.
4: Das heißt, Weihnachtsgeschenke stehen jetzt auch wieder auf dem Plan. Und da kommen wir ins Spiel. Wir schicken sie nämlich zum Weihnachtsmann höchstpersönlich zum Christmas-Shopping.
5: Ja, und zwar geht es dieses Jahr in die diesjährige Kulturhauptstadt Oulu nach Finnland. Also in den hohen Norden, ja, quasi nach Hause zum Weihnachtsmann. Und da kann man nicht nur einen Weihnachtsmann besuchen, da sieht man auch ein paar Rentiere, die ja dann auch den Schlitten ziehen müssen, ne, an Weihnachten.
4: Jawohl.
5: Ein paar Nordlichter kann man mit etwas Glück auch sehen. Ja, und Geschenke können sie natürlich einkaufen. Mhm. Und wir geben da quasi diese Woche schon mal so ein bisschen Inspiration. Wir gehen jetzt schon Geschenke einkaufen. Und am Ende der Woche, da werden 5 Geschenke in unserer Shoppingbag gelandet sein. Und wenn sie uns die alle nennen können, dann gewinnen sie mit etwas Glück eine Reise für 2.
4: Ja, also es lohnt sich auf jeden Fall. Mhm. Nachher um 7.40 Uhr, also in gut einer Stunde, ja, gibt es schon Geschenk Nummer 3.

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0: Gigi Anderson um 6.41 Uhr.
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2: Ja, wir alle kennen die klassischen Banken mit den klassischen Namen, aber immer öfter begegnen uns auch sogenannte Neobanken mit teils attraktiven Angeboten. Aber was genau ist eigentlich an denen anders, an den Neobanken im Vergleich zu einer klassischen Bank? Mhm. Das wollen wir heute Morgen mal klären mit Frau Dr. Grit Kittelmann von der Verbraucherzentrale Berlin. Guten Morgen.
3: Guten Morgen.
4: Einen schönen guten Morgen, hallo.
3: So, Neobank, neuer Begriff, habe ich so auch vorher noch nie gehört. Was ist das und was machen die tatsächlich anders?
4: Also der Hauptunterschied ist, dass sie sich fast komplett in digitalen Strukturen bewegen mit solchen Banken. Mhm. Die haben nämlich in aller Regel gar keine Filialen und sie brauchen ein Smartphone, um auf ihr Konto zuzugreifen und Transaktionen freizugeben.
2: Okay, klingt erstmal ein bisschen gewöhnungsbedürftig, muss man sagen, aber die haben auch Vorteile, weil ich viele Dinge dort vereinen kann, oder?
4: Also den größten Vorteil sehen viele Nutzerinnen und Nutzer sicherlich darin, dass viele Neobanken Girokonten ohne Kontoführungsgebühren anbieten.
3: Mhm, okay, aber sie haben auch Nachteile, ne?
4: Ja, Bargeld abzuheben ist mitunter ganz umständlich oder teuer, mhm, weil Neobanken natürlich den Fokus auf den bargeldlosen Verkehr legen. Und häufig gibt es auch keinen persönlichen Kundensupport, wenn sie Fragen haben oder Unterstützung brauchen. Also all das sollte man wirklich bedenken.
2: Wollte ich gerade sagen, das muss man einfach auf dem Schirm haben, ja, dass das wirklich alles übers Handy läuft. Also das vorher gut prüfen. Frau Kittelmann, vielen Dank für Ihre Tipps und wir hören uns natürlich nächste Woche wieder.
4: Bis nächste Woche. Tschüss.
2: Ciao.
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0: Wir hören, wie laut dein Herz schlägt. Andreas Martin hier auf Radio Paloma, 100% deutscher Schlager. Die neuen deutschen Schlager, die hören Sie hier bei uns immer zuerst. Wir haben 6.51 Uhr.
1: Union und SPD treffen sich heute im Koalitionsausschuss. Dabei geht es um die weitere Umsetzung der Reformpläne. Mehr dazu hier gleich bei uns in den Radio Paloma Nachrichten um 7 Uhr.
0: So, obwohl die wenigsten von uns in Hollywood leben, kennen wir uns doch so ein bisschen mit dem Thema Hollywood aus. Denn jedes Mal, wenn wir einen Film gucken, da kommt ja das Intro des jeweiligen Filmstudios.
1: Ja.
0: Ne? Wir kennen alle diese große 20 mit den Scheinwerfern, 20th Century Fox, ne? Oder den brüllenden Löwe von Metro Goldwyn Mayer.
1: Schriftzug Paramount.
0: Richtig. Oh. Und wir kennen auch das große W von den Warner Brothers. Mhm. Aber das große W, das werden wir wahrscheinlich nicht mehr so oft sehen. Denn Paramount hat jetzt Warner übernommen und es gibt einen neuen Dachkonzern mit dem Namen Skydance.
1: Ja, was genau dahinter steckt, das weiß Radio Paloma USA-Korrespondentin Tina Eck.
2: Der Megamedienkonzern Skydance startet mit einem Haufen Schulden und Sorgen über politische Einflussnahme. Hollywood befürchtet großen Stellenabbau und Liberale befürchten, dass der neue Herrscher, Tech-Milliardär und Trump-Unterstützer Larry Ellison den Nachrichtensender CNN zensieren wird. Trump kann CNN nicht leiden und hatte den Sender erst kürzlich aus dem Weißen Haus verbannt. Paramount hat versprochen, in den ersten 2 Jahren 30 Filme in die Kinos zu bringen.
0: Naja, schauen wir mal. Auf

0: Auf jeden Fall ist da viel, viel Geld geflossen.
1: Oh ja.
0: Also Paramount hat für die Übernahme von Warner rund 110 Milliarden US-Dollar gezahlt.
1: Absoluter Wahnsinn.
0: Wirklich.
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1: Ich bin Thomas Bliskin. Zum ersten Mal seit gut 3 Monaten kommen die Spitzen von Union und SPD heute wieder im Koalitionsausschuss zusammen. Konkrete Beschlüsse werden zwar nicht erwartet, möglicherweise aber ein Zeitplan für die nächsten Reformen. Gesprächsbedarf gibt es reichlich. Nach den Verlusten bei den Landtagswahlen fordert die SPD Änderungen am bisherigen Kurs. Die Union will daran festhalten. Das Bundeskabinett will heute eine Pflegekommission einsetzen. Sie soll Vorschläge erarbeiten für eine Strukturreform in der Pflege. Vor einer Woche hatten sich Union und SPD mühsam auf einen Reformplan verständigt, der die Finanznöte in der Pflegeversicherung 2027 in den Griff bringen soll.
2: Eine große Reform hatte sich die Bundesregierung sowieso schon vorgenommen, konnte sich aber nicht auf die Inhalte einigen. Nur kürzen, das geht nicht, sagt die SPD. Alles so lassen können wir uns nicht leisten, hält die Union dagegen. Diese Diskussion wird also erstmal in eine Kommission ausgelagert, die Anfang nächsten Jahres ihre Vorschläge vorlegen soll. Unnötige Zeitverschwendung, sagen Kritiker. Ziel ist es zum Beispiel, explodierenden Kosten für einen Platz im Pflegeheim etwas entgegenzusetzen. Jan-Henner Reitze, Nachrichtenredaktion.
1: Die Wahl des ersten AfD-Landtagspräsidenten hat die SPD zu einem spontanen Protestmarsch durch Berlin veranlasst. Gemeinsam liefen die Abgeordneten vom Bundestag durch das Brandenburger Tor zum Bebelplatz.
3: Das sei kein normaler Tag, sagt SPD-Fraktionschef Miersch. Erstmals seit Gründung der Bundesrepublik seien Rechtsextreme in ein Landtagspräsidium gewählt worden. Und als sich die SPD-Bundestagsfraktion auf den Weg macht, läuft er gemeinsam mit Verteidigungsminister Pistorius an der Spitze. Einige der Politiker haben demonstrativ das Grundgesetz in der Hand, andere Plakate, auf denen zum Beispiel zu lesen ist: Wir lassen Sachsen-Anhalt nicht im Stich, Demokratie verteidigen. Pistorius hält eine Rede und stimmt schließlich die Nationalhymne an. Lea Matschulat, Nachrichtenredaktion.
1: China hat Deutschland und Frankreich wegen ihrer Forderung nach neuen europäischen Schutzinstrumenten gegen unfaire Handelspraktiken kritisiert. Ein Sprecher des Handelsministeriums in Peking warnte vor Protektionismus und einer Abkopplung von Lieferketten. Bundeskanzler Friedrich Merz und Frankreichs Präsident Emmanuel Macron hatten zuvor neue Instrumente vorgeschlagen, um Europas Abhängigkeit von einzelnen Lieferländern zu verringern und den Binnenmarkt besser zu schützen.
4: Zum Wetter, die aktuelle Vorhersage des Deutschen Wetterdienstes. Heute früh gebietsweise Nebel, nach Nebelauflösung oft heiter, im Norden sowie später auch im Westen und Nordwesten dichtere Wolken und mitunter etwas Regen. Ab dem Abend im äußersten Westen vereinzelt Gewitter. Tageshöchsttemperatur im Norden 17 bis 23 Grad, sonst 20 bis 26 Grad.
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5: Einen schönen guten Morgen.
6: Morgen.
5: 6:35 heute am Mittwoch, am 7. Oktober. Und vielerorts gibt es ja jetzt schon wieder Herbstferien. Mhm. Ja, und die mutieren irgendwie in letzter Zeit so ein bisschen zu den zweiten Sommerferien.
6: Ja, Sommerferien 2.0, kleinere Ausgabe aber.
5: So sieht's aus. Ja, ist das denn tatsächlich so? Und kann man jetzt noch irgendwo gut Sonne tanken? Darüber wollen wir gleich mal uns informieren. Mhm. Mit Toni Thora aus der Radio Paloma Redaktion. Der hat sich mal schlau gemacht. Alle Infos dazu gibt es bei uns gleich nach Mariano Rudolph.

0: Hier auf Radio Paloma 100% deutscher Schlager zum Start in diesen Mittwochmorgen. Wir haben es 10 nach 7 damit.
1: In den ersten Bundesländern laufen sie schon, in den meisten stehen sie aber bald an. Mhm. Die Herbstferien. Und manchmal ist man ja doch ein bisschen verblüfft, ja, wie warm und sonnig es jetzt im Oktober noch sein kann.
0: Ja, ne? Also ich habe heute Morgen tatsächlich überlegt, ob ich nicht doch noch mal irgendwie einen Rock oder ein Kleid oder sowas anziehe. Mhm. Weil gerade nachmittags, wenn die Sonne scheint, ist das wirklich noch richtig schön warm. Ja, und da stellt sich auch die Frage, wie verbringt man denn da eigentlich seine Herbstferien, gerade wenn es noch so schön warm ist? Und was heißt das zum Beispiel auch fürs Auto, ne? Winterreifen, wir kennen alle die alte Regel von O bis O, aber vielleicht ist die so ein bisschen obsolet jetzt in Sachen Klimawandel, wenn es dann doch irgendwie immer wärmer wird.
1: Ja, wir sprechen heute Morgen drüber mit Ronny Thorau aus der Radio Paloma Redaktion. Schönen guten Morgen.
2: Ja, schönen guten Morgen.
0: So, Ronny, dann lass uns mal zur Regel von O bis O kommen, also eigentlich von Oktober bis Ostern, aber vielleicht ist es langsam eher so von N bis O, also von November bis Ostern, weil teilweise haben wir ja echt noch weit über 20 Grad und da Winterreifen aufzuziehen, irgendwie kommt man sich da komisch vor.
2: Ja, also gefühlt werden die Oktober schon so ein bisschen weniger winterreifenbedürftig, sage ich mal. Mhm. Allerdings über die letzten Jahrzehnte reden wir von einem Temperaturanstieg von so knapp 1,5 Grad. Mhm. Und die Chancen, dass jetzt im Herbst schon mal ein Wintereinbruch passiert, die mögen zwar etwas kleiner werden, aber sind eben trotzdem da. Also wer täglich das Auto braucht, der sollte vielleicht doch lieber bei O bis O bleiben. Aber er kann sich vielleicht freuen, dass er eher einen Werkstatttermin für den Reifenwechsel kriegt. Weil an 20 Grad Tagen lassen das doch viele, denke ich, schleifen.
1: Ja, definitiv. Also ich erinnere mich an die letzten Jahre. Ich glaube, ich war auch erst immer im November irgendwie zum Reifenwechsel. Ja, und hat bisher funktioniert. So, lass uns mal ein bisschen auf die Ferien gucken. Ja, da laufen ja jetzt die Herbstferien und ich habe da so ein bisschen das Gefühl, die mutieren tatsächlich zu den zweiten Sommerferien.
2: Mhm. Na, also vielleicht nicht so direkt vom Wetter her, weil etwas wärmer als früher heißt eben noch nicht wirklich hochsommerlich. Aber es gibt europaweite Tourismusstudien mit Hinweisen, dass sich unser Reiseverhalten vielleicht immer mehr ändert. Mhm. Die klassischen warmen Urlaubsländer zum Beispiel, Italien, Spanien, Griechenland, die werden gerade attraktiver für Urlaube im Herbst, dafür weniger gefragt im Hochsommer. Mhm. Also könnte man sagen, jetzt in den Herbstferien holen doch vielleicht eine Menge Leute ihren Sommerurlaub quasi nach.
0: Ja, und was bedeutet das für die Urlaubsländer selber? Weil ich meine, ganz, ganz viele machen ja gezielt erst im Herbst Urlaub, weil sie sagen, ja, da ist dann nicht mehr so voll. Aber wenn das natürlich alle machen, dann wird es ja wieder voll, ne?
2: Ja, gut möglich, dass man da mal umdenken wird, wenn mehr Touristen bis in den November hineinkommen. Vielleicht noch zwei persönliche Beispiele. Die Eisdiele bei uns hier um die Ecke, die hat vor 2 Jahren im Oktober zum ersten Mal nochmal wieder eröffnet. Im Oktober, weil es da einfach nochmal so schön warm war. Mhm. Und ich persönlich war seit einigen Jahren Anfang November immer an die Ostsee. Und meine Lieblingseisdiele da, die war früher am 3. Oktober geschlossen.
0: Ja.
2: Aber die letzten Jahre hatte sie dann Anfang November sogar noch auf. Also es gibt Anzeichen, dass Herbst und Herbstferien sommerlicher werden als früher.
1: Ich finde sowieso, dass Eisdielen rund
0: ganzjährig geöffnet haben sollten.
1: Ja, und rund um die Uhr.
0: Finde ich auch. Also ganz, also man verschließt sich ja vor einem riesengroßen Markt, wenn ich überlege, Glühweineis und so weiter. Also da ist ja ein Riesenmarkt, der sich da auftut. Und wir beide, wir wären auch gute Abnehmer.
1: Ja, das Schöne war jetzt im Urlaub, wo ich zuletzt war in Kroatien, da habe ich mir abends auch um 22 Uhr noch ein Eis geholt.
0: Toll, Stefan. Ja. Träume werden wahr.
1: So, kurzer Blick auf die Uhr. Wir haben es damit 7 Uhr und 14 Minuten. Einen schönen guten Morgen.
0: Guten Morgen.
1: Ja, es geht auf in den neuen Tag heute am 7. Oktober.
0: Ja, und eigentlich wissen wir das alle, keine Wertsachen im Auto lassen. Und Vanessa May, die weiß das eigentlich auch.
1: Gerade wenn man im Urlaub ist, ne?
0: Richtig. Und dann hat sie sich aber gedacht, ach komm, ich bin müde, was soll schon passieren? Ja, was soll schon passieren? Das Auto ist aufgebrochen worden. Mhm. Mehr dazu gibt es gleich hier bei uns in den Radio Paloma Star News.
1: Wir bringen Sie immer näher an die Stars. Schönen guten Morgen jetzt mit Thomas Anders.

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0: Sonja Liebing und Bernhard Brink, du kannst es immer noch hier auf Radio Paloma, 100% deutscher Schlager, die neuen deutschen Schlager, die hören Sie hier bei uns immer zuerst. Wir haben 7.21 Uhr.
1: Viele sitzen ja gerade am Frühstückstisch und kennen Sie das auch? Also das Glas mit der leckeren Marmelade oder der Nutella ist leer und dann kratzt man mit dem Messer noch die letzten Reste raus. Ja, aber irgendwie bleibt da immer was im Glas hängen, ja. Egal wie man das Glas oder das Messer dreht und bewegt.
0: Ja, ja, und am Ende ist dann auch noch das Messer beschmiert. Ja. Aber jetzt gibt's Abhilfe und zwar bei Chibo. Da gibt's jetzt einen Löffel dafür. Mit dem soll man das Glas quasi restlos leer bekommen. Das Ganze nennt sich Mini-Funktionslöffel und ist auf der einen Seite quasi ein Löffel. Auf der anderen Seite sieht es aus wie so ein ganz, ganz, ganz kleiner Teigschaber.
1: Ja, wie so ein Spatel auch so ein bisschen, ne? Also, genau. Ja, kann man auf jeden Fall mal ausrühren, ob das wirklich was bringt. Ja, ja, ich brauch sowas nicht, ne? Ich nehme einfach meine Zunge.
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1: Und heute Morgen geht es um Vanessa Mai.
4: Ja.

0: Ja, Pässe weg, Kreditkarten weg, Koffer weg und sogar ganz persönliche Erinnerungsstücke. Mhm. Das Auto von Vanessa Mai wurde aufgebrochen und komplett leergeräumt.
1: Ja, das muss man sich mal vorstellen. Ja, wir wissen eigentlich alle, dass man keine Wertsachen im Auto lässt. Vanessa Mai weiß das eigentlich auch und sie lässt eigentlich auch keine Wertsachen, vor allen Dingen nachts nicht im Auto. Tja, aber das eine Mal, da war sie müde und wollte am nächsten Morgen schnell los. Also hat sie eine Ausnahme gemacht und diese Entscheidung, die hat sie inzwischen bitterlich bereut. Denn sie ist ja gerade auf Tour und hat da halt einfach mal alles im Auto gelassen. Mhm. Tja, und am nächsten Morgen dann einen Schaden von mehreren tausend Euro. Gestohlen wurden unter anderem Taschen, Jacken, Schuhe, Schmuck, Reisepässe, ihre Make-up-Tasche und sogar ihre In-Ear-Kopfhörer, die sie eigentlich braucht, wenn sie auf der Bühne ist. Sonst hört sie da einfach nichts.
0: Ja, also alles wichtige Sachen auf jeden Fall. Aber besonders getroffen hat Vanessa etwas ganz anderes. Ja, in ihrem gestohlenen Portemonnaie waren nämlich persönliche Fotos und ein Glücksklee.
1: Ja, und das ist jetzt auch weg. Und was auch ganz besonders kurios ist, selbst ihre Anti-Baby-Pille wurde geklaut. Ja, super unpraktisch, wenn man da gerade auf Tour ist.
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0: Roselli und Küss mich hier auf Radio Paloma 100% deutscher Schlager. Wir haben 7.28 Uhr.
1: Union und SPD treffen sich heute im Koalitionsausschuss. Dabei geht es um die weitere Umsetzung der Reformpläne. Mehr dazu hier gleich bei uns in den Radio Paloma Nachrichten um halb acht.
0: Und bis dann, Andi Borg.

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1: Ich bin Thomas Bliskin. Zum ersten Mal seit gut 3 Monaten kommen die Spitzen von Union und SPD heute wieder im Koalitionsausschuss zusammen. Konkrete Beschlüsse werden zwar nicht erwartet, möglicherweise aber ein Zeitplan für die nächsten Reformen. Gesprächsbedarf gibt es reichlich. Nach den Verlusten bei den Landtagswahlen fordert die SPD Änderungen am bisherigen Kurs. Die Union will daran festhalten. Das Bundeskabinett will heute eine Pflegekommission einsetzen. Sie soll Vorschläge erarbeiten für eine Strukturreform in der Pflege. Vor einer Woche hatten sich Union und SPD mühsam auf einen Reformplan verständigt, der die Finanznöte in der Pflegeversicherung 2027 in den Griff bringen soll.
2: Eine große Reform hatte sich die Bundesregierung sowieso schon vorgenommen, konnte sich aber nicht auf die Inhalte einigen. Nur kürzen, das geht nicht, sagt die SPD. Alles so lassen können wir uns nicht leisten, hält die Union dagegen. Diese Diskussion wird also erstmal in eine Kommission ausgelagert, die Anfang nächsten Jahres ihre Vorschläge vorlegen soll. Unnötige Zeitverschwendung, sagen Kritiker. Ziel ist es zum Beispiel, explodierenden Kosten für einen Platz im Pflegeheim etwas entgegenzusetzen. Jan-Henner Reitze, Nachrichtenredaktion.
1: Die Wahl des ersten AfD-Landtagspräsidenten hat die SPD zu einem spontanen Protestmarsch durch Berlin veranlasst. Gemeinsam liefen die Abgeordneten vom Bundestag durch das Brandenburger Tor zum Bebelplatz.
3: Das sei kein normaler Tag, sagt SPD-Fraktionschef Miersch. Erstmals seit Gründung der Bundesrepublik seien Rechtsextreme in ein Landtagspräsidium gewählt worden. Und als sich die SPD-Bundestagsfraktion auf den Weg macht, läuft er gemeinsam mit Verteidigungsminister Pistorius an der Spitze. Einige der Politiker haben demonstrativ das Grundgesetz in der Hand, andere Plakate, auf denen zum Beispiel zu lesen ist: Wir lassen Sachsen-Anhalt nicht im Stich, Demokratie verteidigen. Pistorius hält eine Rede und stimmt schließlich die Nationalhymne an. Lea Matschulat, Nachrichtenredaktion.
1: China hat Deutschland und Frankreich wegen ihrer Forderung nach neuen europäischen Schutzinstrumenten gegen unfaire Handelspraktiken kritisiert. Ein Sprecher des Handelsministeriums in Peking warnte vor Protektionismus und einer Abkopplung von Lieferketten. Bundeskanzler Friedrich Merz und Frankreichs Präsident Emmanuel Macron hatten zuvor neue Instrumente vorgeschlagen, um Europas Abhängigkeit von einzelnen Lieferländern zu verringern und den Binnenmarkt besser zu schützen. Zum Wetter, die aktuelle Vorhersage des Deutschen Wetterdienstes. Heute oft freundlich und heiter, im Norden und später auch im Westen ziehen dichtere Wolken auf, stellenweise fällt etwas Regen. Am Abend sind ganz im Westen einzelne Gewitter möglich. Die Temperaturen steigen auf 17 bis 23 Grad im Norden und auf 20 bis 26 Grad sonst. Morgen wird es deutlich unbeständiger, verbreitet viele Wolken, teils kräftiger Regen und im Nordwesten auch Schauer und einzelne Gewitter. Dazu nur noch 13 bis 20 Grad.
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4: 7.35 Uhr, einen schönen guten Morgen. Heute am Mittwoch. Wir starten rein in den 7. Oktober und wir gucken schon mal auf die Vorweihnachtszeit. Mhm. Ja. In 8 Wochen sind wir schon mittendrin. Absoluter Wahnsinn.
5: Ich
4: würde
5: sagen, in 8 Wochen, da läuft ja wirklich schon der finale Weihnachts-Countdown. Ja. Tja, und dieses Jahr werden Sie die Vorweihnachtszeit, die Adventszeit im hohen Norden verbringen, beim Weihnachtsmann höchstpersönlich, denn wir schicken Sie zusammen mit unserem Reisepartner von ateams.de zum Geschenkeshopping in die Kulturhauptstadt Oulu in Finnland. Und wir shoppen jetzt schon mal Weihnachtsgeschenke. Heute schon wandert Geschenk Nummer 3 in unsere Shopping-Bag. Und wenn Sie uns am Ende der Woche alle 5 nennen können, dann gibt es mit etwas Glück die Reise.
4: So, und welches Geschenk es heute gibt, das erfahren wir direkt nach DJ Herzbeat zusammen mit Joey Heimler und jetzt Julian Reim und Anna-Maria Zivkov. Hier ist Was wirst du ihm sagen?

0: 7.42 Uhr.
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0: Ja, das wird was ganz Besonderes werden. Ja, quasi direkt zum Weihnachtsmann geht es in diesem Jahr.
3: Genau, in den hohen Norden, ins eisig kalte Finnland. Mit etwas Glück kann man da ja vielleicht sogar die Polarlichter sehen. Also ich glaube, da kommt man dann so richtig in Weihnachtsstimmung. Ja, wir schicken Sie zum Christmas Shopping in den hohen Norden. Und wir haben ja schon ein bisschen was darüber erzählt. Wir gehen quasi diese Woche schon Geschenke shoppen.
0: Jawohl.
3: Und am Ende der Woche werden es 5 Geschenke sein, die in unserer Shopping-Bag gelandet sind. Und wenn Sie uns die alle nennen können, dann gibt es mit etwas Glück die Reise zu gewinnen.
0: So, wir schicken Sie ja nach Oulu, Kulturhauptstadt. Ja.
3: Genau.
0: Und wir wollen heute Morgen mal ein bisschen was über die Geschichte der Stadt erfahren.
3: Ja, Samu Forsblom, der Programmdirektor von Oulu, hat uns ein bisschen was zur Historie verraten.
4: Zunächst einmal wurde Oulu im Jahr 1605 vom schwedischen König Karl gegründet. Über viele Jahrhunderte gehörte die Stadt zu Schweden. Oulu ist außerdem die älteste Stadt im Norden Finnlands. Im Laufe unserer Geschichte gab es einige wichtige Epochen. Im 18. und 19. Jahrhundert war Oulu beispielsweise als eines der wichtigsten Zentren des Holzteerhandels weltweit bekannt. Teer wurde damals schon verwendet, um Holzschiffe zu schützen und die Schiffsflotten in gutem Zustand zu halten. Eine zweite wichtige Phase begann dann in den 1980er Jahren. Oulu entwickelte sich zu einem bedeutenden Zentrum für Informations- und Kommunikationstechnologie. Viele Innovationen, die wir heute in Mobiltelefon nutzen, haben ihren Ursprung in der Ingenieurskunst und Forschung in Oulu.
0: Ja, also da kann man auch ein bisschen was entdecken.
3: Definitiv.
0: Ne? Und 3 Stunden entfernt von Oulu kann man auch was Tolles entdecken.
3: Genau, denn da wohnt der Weihnachtsmann höchstpersönlich, und zwar in der kleinen Stadt Rovaniemi in Lappland. Da ist das Dorf des Weihnachtsmannes und da kann man wirklich an 365 Tagen im Jahr den Weihnachtsmann besuchen und natürlich auch seine Rentiere. Und da wandert jetzt quasi auch schon das nächste Geschenk in unsere Shopping-Bag. Als Souvenir und als kleine Erinnerung nehmen wir uns nämlich eine echte Rentierglocke mit nach Hause.
0: Also die Rentierglocke ist Geschenk Nummer 3 in unserer Shoppingbag.
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0: Markus und Astronaut hier auf Radio Paloma, 100% deutscher Schlager. Schönen guten Morgen.
1: Guten Morgen.
0: Wir haben 7.53 Uhr.
2: Union und SPD treffen sich heute im Koalitionsausschuss und dabei geht es um die weitere Umsetzung der Reformpläne. Mehr dazu gibt's gleich hier bei uns in den Radio Paloma Nachrichten um 8.
0: Heute ist der 7.

0: 7. Oktober 2026 und was dieser Mittwoch für uns alle bereithält, das erfahren wir jetzt beim Blick in die Sterne.
1: 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Widder.
2: Achten Sie darauf, dass Sie keine halbherzigen Kompromisse eingehen, nur weil Sie nicht Nein sagen möchten. Finden Sie den Mittelweg. Setzen Sie sich durch, ohne Ihr Gegenüber unnötig zu verletzen.
1: Stier.
2: Heute sollten Sie nicht zögern, von Ihren Fähigkeiten Gebrauch zu machen. Sie wissen, was Sie auf dem Kasten haben. Mit dieser Einstellung geht heute jede Arbeit einfach von der Hand.
1: Zwillinge.
2: Gefühl und Verstand gehen Hand in Hand. Ob Sie sich mitteilen oder zuhören, heute kommuniziert nicht nur der Kopf, sondern Sie sind auch mit dem Herzen dabei.
1: Krebs.
2: Ihre innere Spannung ist keine gute Voraussetzung für schwerwiegende Entscheidungen. Doch Sie reagieren schnell. Für Probleme, die eine rasche Lösung erfordern, sind Sie in ausgezeichneter Verfassung.
1: Löwe.
2: Sie sind heute besonders redegewandt und können sich sehr treffend ausdrücken. In jeder Situation finden Sie die richtigen Worte und verstehen es vor allem auch, Ihre Gefühle zu formulieren.
1: Jungfrau.
2: Loyal und nüchtern begegnen Sie heute Ihren Liebsten. Zudem sind Sie ausgesprochen sensibilisiert für die Schönheit der einfachen und klaren Dinge des Lebens.
1: Waage.
2: Worauf haben Sie gerade Lust? Wenn immer möglich, sollten Sie es sich heute gut gehen lassen. Lebensglück hat viel damit zu tun, wie Sie Wille und Gefühl in Einklang bringen.
1: Skorpion.
2: Sie fordern von Ihren Freunden Teamgeist. Ein wichtiges Projekt steht an. Geht es nach Ihrem Willen, soll und muss heute alles reibungslos über die Bühne gehen.
1: Schütze.
2: Eine harmonische und vertraute Umgebung ist die beste Voraussetzung, um sich heute wohlzufühlen. Sie verstehen es, Ihre Umgebung mit viel Liebe und Geschmack einzurichten.
1: Steinbock.
2: Seien Sie heute offen und trauen Sie sich, das zu sagen, was Sie vielleicht schon länger loswerden wollten. Damit gewinnen Sie bei Ihren Mitmenschen viele Sympathien.
1: Wassermann.
2: Da Sie heute die Ihnen gebotenen Möglichkeiten gut wahrnehmen und sich einiges zutrauen, eignet sich dieser Tag ausgezeichnet zum Planen. Weitblick und positives Denken lassen vieles gelingen.
1: Fische.
2: Überstürzen Sie heute nichts. Es ist zwar Handeln angesagt, doch können Sie leicht vorschnell reagieren und Dinge tun, die Sie später bereuen.
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1: Ich bin Thomas Bleskin. Zum ersten Mal seit den Reformbeschlüssen im Juli wollen sich die Spitzen von Union und SPD heute im Koalitionsausschuss treffen. Dabei dürfte es um die weitere Umsetzung der Reformpläne gehen, über die es große Differenzen im Regierungsbündnis gibt.
2: Schlechte Umfragewerte, Wahlerfolge der AfD und gleich eine Reihe an Themen, bei denen die Bundesregierung nötige Reformen angekündigt hat, auch um zu beweisen, dass die Politik noch handlungsfähig ist. Aber Union und SPD tun sich an vielen Stellen schwer, sich zu einigen. Bei der Rente wird wieder diskutiert. Die eigentlich schon vereinbarte Zuckersteuer steht wieder auf der Kippe. Unklar auch noch, wie Vorgaben zur Arbeitszeit flexibler gestaltet werden sollen. Ein großer Befreiungsschlag in der Runde heute ist nicht absehbar. Jan-Henner Reitze, Nachrichtenredaktion.
1: Bundeswirtschaftsministerin Katharina Reiche sieht in diesem Winter trotz vergleichsweise niedriger Speicherstände keinen Gasmangel in Deutschland. Stand heute liege mehr Gas in den Speichern, als selbst im kältesten Jahr verbraucht wurde, sagte die CDU-Politikerin der Süddeutschen Zeitung.
3: Die Füllstände der Gasspeicher liegen aktuell auf einem vergleichsweise niedrigen Niveau von rund 59%. Das hat Sorgen über die Gasversorgung im Winter ausgelöst. Die Wirtschaftsministerin wurde mit Vorwürfen konfrontiert, zu wenig für die kalte Jahreszeit vorzusorgen. Und Reiche reagierte. Ende September wies sie das bundeseigene Energieunternehmen SEFE an, vermehrt Erdgas einzuspeichern. Außerdem kündigte sie an, eine strategische Gasreserve aufzubauen. Dirk Zeitler, Nachrichtenredaktion.
1: Der unter Spionageverdacht stehende Ex-BND-Präsident August Hanning soll heute in Karlsruhe einem Ermittlungsrichter des Bundesgerichtshofs vorgeführt werden. Dieser werde den Haftbefehl verkünden und über den Vollzug der Untersuchungshaft entscheiden, teilte die Bundesanwaltschaft mit. Sie wirft Hanning geheimdienstliche Agententätigkeit, landesverräterische Ausspähung und versuchten Landesverrat vor. Viele Frauen blicken mit deutlich mehr Sorgen auf ihre finanzielle Absicherung im Alter als Männer. Einer Umfrage im Auftrag von Finanztipp zufolge machen sich 47% der Frauen große oder sehr große Sorgen um ihre Altersvorsorge. Bei den Männern sind es 35%. Gleichzeitig fehlt vielen Frauen das Geld, um zusätzlich vorzusorgen. Mehr als jede vierte hat monatlich weniger als 50 Euro oder gar nichts zum Sparen übrig. Zum Wetter, die aktuelle Vorhersage des Deutschen Wetterdienstes. Heute oft freundlich und heiter, im Norden und später auch im Westen ziehen dichtere Wolken auf, stellenweise fällt etwas Regen. Am Abend sind ganz im Westen einzelne Gewitter möglich. Die Temperaturen steigen auf 17 bis 23 Grad im Norden und auf 20 bis 26 Grad sonst. Morgen wird es deutlich unbeständiger, verbreitet viele Wolken, teils kräftiger Regen und im Nordwesten auch Schauer und einzelne Gewitter. Dazu nur noch 13 bis 20 Grad.
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4: Kurzer Blick auf die Uhr, wir haben es 3 nach 8. Einen schönen guten Morgen.
5: Guten Morgen.
4: Wir starten rein in die Wochenhalbzeit jetzt mit der Nummer 1 aus den 30 meistgewünschten Hits.
5: Ja, Sie ahnen es, Helene Fischer an meiner Seite hält sich ja schon eine ganze Weile auf dem Thron, wollte ich gerade sagen. Und Sie können jetzt heute und morgen aber noch darüber entscheiden, ob das denn so bleiben soll oder ob nicht vielleicht jemand anders mal auf die 1 rutschen soll. Sie können Ihre drei Wunschtitel abgeben, funktioniert wie immer auf unserer Internetseite radiopaloma.de oder über unsere Radio Paloma.

0: Gimino Rossi und Micky Krause hier auf Radio Paloma, 100% deutscher Schlager zum Start in diesem Mittwoch. Wir haben es 10 nach 8.
1: Vielleicht haben Sie es ja auch schon mitbekommen, die Schnäppchenjagd ist jetzt wieder offiziell eröffnet. Bei Amazon gibt es ja gerade mal wieder große Rabattversprechen, ja, bei den sogenannten Prime Deal Days.
0: Genau, und damit beginnt jetzt wohl auch der Schnäppchenherbst, der sich ja erfahrungsgemäß bis zum Black Friday und Weihnachten dann immer weiter steigert. Aber kann man denn da wirklich sparen? Ronny Thora aus der Radio Paloma Redaktion, der hat sich mal schlau gemacht und ist heute Morgen bei uns. Guten Morgen, Ronny.
2: Ja, schönen guten Morgen.
0: So, Ronny, die Prozentzahlen, die uns da riesige Rabatte versprechen, die sind ja oft nur schöner Schein, ne?
2: Ja, denn wenn da zum Beispiel 60% billiger steht, dann ist ja erstmal die Frage, 60% billiger im Vergleich wozu? Mhm. Oft bezieht sich Händler da auf die ursprüngliche unverbindliche Preisempfehlung, die sowieso nie oder schon lange nicht mehr der Verkaufspreis eines Produktes war. Und so schrumpft dann der vermeintliche Rabatt oft deutlich, so Georg Trüber von der Verbraucherzentrale NRW.
3: In Wirklichkeit sind es nicht die versprochenen Prozent, die reduziert worden sind, sondern es sind eben nur 20%. Das haben wir oftmals eben festgestellt.
2: Um einen Preis wirklich einzuschätzen, helfen Preisvergleichsportale und Verbraucherschützer empfehlen, auch immer zwei davon zu verwenden, um einen wirklich aussagekräftigen Vergleich zu haben.
1: Okay. Ja, also das habe ich auch schon tatsächlich gemacht. Ja, da gibt es ja auch diverse Anbieter, wo man dann sozusagen sich die Preisverläufe, die Preiskurve angucken kann.
0: Kann man sich sogar einen Preiswecker stellen.
1: So sieht's aus.
0: Das heißt also quasi, diese Prozentzahlen sind eigentlich so ein kleines bisschen Fallstricke. Mhm. Wie genau tricksen denn da Amazon und Co.?
2: Ja, vor allem mit Zeitdruck. Angeblich begrenzte Rabatttage, runterzählende Uhren, schrumpfende Restbestände. Alles nur psychologischer Druck, der einen zur schnellen Kaufentscheidung drängen soll. Verbraucherschützer Georg Trüber rät, sich da nicht hetzen zu lassen.
3: Es gilt immer, Ruhe zu bewahren.
2: Bester Tipp ist immer, erst checken, ob man was wirklich kaufen wollte oder zumindest gerade wirklich braucht. Mhm. Um dann zu gucken, ob das jetzt gerade in der Rabattschlacht bei einem Anbieter wirklich billiger ist als anderswo.
1: So, und wenn man das so hört, ja, da fragt man sich natürlich auch so ein bisschen, gibt es denn heutzutage eigentlich wirklich noch so richtige Schnäppchen, so richtige Rabatte?
2: Also ich habe gerade mal einfach so drei Produkte gecheckt, die ich zuletzt überlegt habe zu kaufen, und bei einem könnte ich es jetzt für 5 Euro weniger haben.
0: Mensch.
2: Und da überlege ich, ob ich jetzt zuschlage. Besonders günstig sind auch gerade immer Eigenprodukte, die einen aber oft zum Beispiel an Amazon-Dienste binden sollen mit Folgekosten. Mhm. Gerade für solche Produkte gilt immer besonders überlegen, ob man die wirklich sowieso kaufen wollte. Und dann kann man die Chance nutzen, wobei der Schnäppchenherbst ja jetzt auch noch lang ist. Also auch solche Angebote wird es wahrscheinlich in den nächsten Wochen immer wieder geben.
0: Genau,
2: ja, also
0: das sollte man auf jeden Fall auf dem Schirm haben. Wobei, mein Freund, der hat sich ein paar Kopfhörer gekauft. Aha. Und die waren tatsächlich von 300 Euro, was ich krass teuer finde, auf immerhin 200 runtergesetzt.
1: Na, immerhin.
0: Hat er doch ordentlich gespart.
1: Ja, aber Schnäppchen ist nicht gleich Schnäppchen. Ja, also man muss wirklich vergleichen.
0: Ja, und sich dann nicht unter Druck setzen lassen.
1: So, kurzer Blick auf die Uhr. Wir haben es damit 8 Uhr und 13 Minuten. Schönen guten Morgen.
0: Guten Morgen. So, und heute ist ein ganz besonderer Tag für die ganz, ganz kleinen Helene Fischer-Fans.
1: Ja.
0: Warum? Das erfahren Sie gleich hier bei uns in den Radio Paloma Star News.
1: Wir bringen Sie immer näher an die Stars. Schönen guten Morgen jetzt mit Juliane Werding.

0: Bianca hier auf Radio Paloma, 100% deutscher Schlager zum Start in den Mittwochmorgen. Wir haben es 20 nach 8 damit.
1: Deutschland schrumpft. Davon geht zumindest eine neue Studie aus, die sich die Bevölkerungsentwicklung bis 2045 angeschaut hat.
0: Ja, im Moment sind wir ja rund 83,3 Millionen. Bis zum Jahr 2045 dürfte die Bevölkerung in Deutschland aber auf rund 81,8 Millionen Menschen geschrumpft sein.
1: Antje Kaiser aus der Radio Paloma Redaktion weiß mehr.
2: Ob es Regionen künftig weiterhin gut geht oder es schlechter läuft, hängt auch davon ab, ob die Regionen es schaffen, Menschen und damit Arbeitskräfte anzuziehen. Da, wo es jetzt gerade gut läuft, kommen mehrere Faktoren zusammen. Neben einer starken Wirtschaft insgesamt werden verschiedene Bevölkerungsgruppen besser in den Arbeitsmarkt eingebunden. Das heißt, dass zum Beispiel viele Frauen und viele Menschen ohne deutschen Pass sozialversicherungspflichtig beschäftigt sind und auch Menschen kurz vor dem Rentenalter noch arbeiten. Die Teilhabe am Arbeitsmarkt wird also zum Standortfaktor.
0: So, also Deutschland wird schrumpfen. Mhm. Mich würde mal interessieren, wie viele Menschen aber bis 2045 zum Beispiel auf Mallorca neu dazukommen, ob man das irgendwie in Zusammenhang bringen kann.
1: Ja, also wahrscheinlich hat da die Fernsehsendung bei Deutschland auch einen guten Dienst getan.
0: Da hast du recht. Und die wird dann auch weiterlaufen.
1: Ja.
0: Weißt du?
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1: Und heute Morgen geht es um Helene Fischer. Ja, heute ist ein ganz besonderer Tag, vor allem für die kleinen Fans von Helene Fischer. Mhm. Ne? Denn heute erscheint eine Toni-Figur von ihrem Kinderliederalbum.
0: Ja, Tonis sind ja die kleinen Figuren, die man quasi auf so eine Toni-Box stellt und die dann automatisch Geschichten, Musik oder halt eben Hörspiele abspielt. Und bei der Toni-Figur von Helene Fischer, da gibt's quasi eine Besonderheit, denn zum einen hören wir die Kinderlieder und zum anderen gibt's aber auch zwei neue Songs, die es wirklich nur exklusiv auf dieser Toni-Figur gibt, beziehungsweise die man nur auf dem Toni hören kann. Mhm. Ja, und man kann sich vorstellen, also wenn es da so eine besondere Edition gibt, dass die wahrscheinlich ganz schnell ausverkauft ist. Aber wir schenken ihnen einfach welche.
1: Ja, wir haben für sie ein paar organisiert. Ne? Einfach jetzt mal reingucken auf radiopaloma.de. Mhm. Da finden Sie bei uns in den Star News ein Anmeldeformular.
0: Genau.
1: Also wenn Sie eine Helene Fischer Toni-Figur haben wollen, ja, brauchen Sie ein bisschen Glück und müssen sich anmelden.
0: Wir drücken Ihnen die Daumen.
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0: Jay Kahn und Boomerang hier auf Radio Paloma, 100% deutscher Schlager zum Start in diesen Mittwochmorgen. Wir haben es 8.28 Uhr.
1: Union und SPD treffen sich heute im Koalitionsausschuss. Dabei geht es um die weitere Umsetzung der Reformpläne. Mehr dazu gleich bei uns in den Radio Paloma Nachrichten um 8.30 Uhr.

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1: Ich bin Thomas Bleskin. Zum ersten Mal seit den Reformbeschlüssen im Juli wollen sich die Spitzen von Union und SPD heute im Koalitionsausschuss treffen. Dabei dürfte es um die weitere Umsetzung der Reformpläne gehen, über die es große Differenzen im Regierungsbündnis gibt.
2: Schlechte Umfragewerte, Wahlerfolge der AfD und gleich eine Reihe an Themen, bei denen die Bundesregierung nötige Reformen angekündigt hat, auch um zu beweisen, dass die Politik noch handlungsfähig ist. Aber Union und SPD tun sich an vielen Stellen schwer, sich zu einigen. Bei der Rente wird wieder diskutiert. Die eigentlich schon vereinbarte Zuckersteuer steht wieder auf der Kippe. Unklar auch noch, wie Vorgaben zur Arbeitszeit flexibler gestaltet werden sollen. Ein großer Befreiungsschlag in der Runde heute ist nicht absehbar. Jan-Henner Reitze, Nachrichtenredaktion.
1: Bundeswirtschaftsministerin Katharina Reiche sieht in diesem Winter trotz vergleichsweise niedriger Speicherstände keinen Gasmangel in Deutschland. Stand heute liege mehr Gas in den Speichern, als selbst im kältesten Jahr verbraucht wurde, sagte die CDU-Politikerin der Süddeutschen Zeitung.
3: Die Füllstände der Gasspeicher liegen aktuell auf einem vergleichsweise niedrigen Niveau von rund 59%. Das hat Sorgen über die Gasversorgung im Winter ausgelöst. Die Wirtschaftsministerin wurde mit Vorwürfen konfrontiert, zu wenig für die kalte Jahreszeit vorzusorgen. Und Reiche reagierte. Ende September wies sie das bundeseigene Energieunternehmen SEFE an, vermehrt Erdgas einzuspeichern. Außerdem kündigte sie an, eine strategische Gasreserve aufzubauen. Dirk Zeitler, Nachrichtenredaktion.
1: Der unter Spionageverdacht stehende Ex-BND-Präsident August Hanning soll heute in Karlsruhe einem Ermittlungsrichter des Bundesgerichtshofs vorgeführt werden. Dieser werde den Haftbefehl verkünden und über den Vollzug der Untersuchungshaft entscheiden, teilte die Bundesanwaltschaft mit. Sie wirft Hanning geheimdienstliche Agententätigkeit, landesverräterische Ausspähung und versuchten Landesverrat vor. Viele Frauen blicken mit deutlich mehr Sorgen auf ihre finanzielle Absicherung im Alter als Männer. Einer Umfrage im Auftrag von Finanztipp zufolge machen sich 47% der Frauen große oder sehr große Sorgen um ihre Altersvorsorge. Bei den Männern sind es 35%. Gleichzeitig fehlt vielen Frauen das Geld, um zusätzlich vorzusorgen. Mehr als jede vierte hat monatlich weniger als 50 Euro oder gar nichts zum Sparen übrig. Zum Wetter, die aktuelle Vorhersage des Deutschen Wetterdienstes. Heute oft freundlich und heiter, im Norden und später auch im Westen ziehen dichtere Wolken auf, stellenweise fällt etwas Regen. Am Abend sind ganz im Westen einzelne Gewitter möglich. Die Temperaturen steigen auf 17 bis 23 Grad im Norden und auf 20 bis 26 Grad sonst. Morgen wird es deutlich unbeständiger, verbreitet viele Wolken, teils kräftiger Regen und im Nordwesten auch Schauer und einzelne Gewitter. Dazu nur noch 13 bis 20 Grad.
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4: Und das am Mittwoch um 8.34 Uhr. Schönen guten Morgen.
5: Guten Morgen.
4: So, für uns geht es ja in dieser Woche auf große Shopping-Tour, Christmas-Shopping-Tour. Ja.
5: Richtig.
4: Und heute Morgen gab es schon Geschenk Nummer 3, das in unserer Shopping-Bag gelandet ist.
5: Richtig, denn wir schicken Sie dieses Jahr in die diesjährige Kulturhauptstadt Oulu in Finnland, also in den hohen Norden quasi direkt zum Weihnachtsmann. Mhm. Ja, und diese Reise gewinnen Sie, indem Sie uns am Ende der Woche alle unsere 5 Geschenke nennen können, die in unserer Shopping-Bag gelandet sind. Und falls Sie das dritte Geschenk heute Morgen verpasst haben, bleiben Sie einfach dran.
4: Jawohl.
5: In der nächsten Stunde werden wir das nochmal ganz ausführlich wiederholen.
4: Ja, um 9.40 Uhr ist es soweit. Jetzt Alessa, hier ist Zwischen deinen Zeilen.

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0: 8.41 Uhr.
1: Guten Morgen.
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1: Ja, wir alle kennen die klassischen Banken mit den klassischen Namen, aber immer öfter begegnen uns auch sogenannte Neobanken mit teils attraktiven Angeboten. Aber was genau ist eigentlich an denen anders, an den Neobanken im Vergleich zu einer klassischen Bank? Mhm. Das wollen wir heute Morgen mal klären mit Frau Dr. Grit Kittelmann von der Verbraucherzentrale Berlin. Guten Morgen.
3: Guten Morgen.
4: Einen schönen guten Morgen, hallo.
3: So, Neobank, neuer Begriff, habe ich so auch vorher noch nie gehört. Was ist das und was machen die tatsächlich anders?
4: Also der Hauptunterschied ist, dass sie sich fast komplett in digitalen Strukturen bewegen mit solchen Banken. Mhm. Die haben nämlich in aller Regel gar keine Filialen und sie brauchen ein Smartphone, um auf ihr Konto zuzugreifen und Transaktionen freizugeben.
1: Okay, klingt erstmal ein bisschen gewöhnungsbedürftig, muss man sagen, aber die haben auch Vorteile, weil ich viele Dinge dort vereinen kann, oder?
4: Also den größten Vorteil sehen viele Nutzerinnen und Nutzer sicherlich darin, dass viele Neobanken Girokonten ohne Kontoführungsgebühren anbieten.
3: Mhm. Okay, aber sie haben auch Nachteile, ne?
4: Ja, Bargeld abzuheben ist mitunter ganz umständlich oder teuer, weil Neobanken natürlich den Fokus auf den bargeldlosen Verkehr legen. Und häufig gibt es auch keinen persönlichen Kundensupport, wenn sie Fragen haben oder Unterstützung brauchen. Also all das sollte man wirklich bedenken.
1: Wollte ich gerade sagen, das muss man einfach auf dem Schirm haben, ja, dass das wirklich alles übers Handy läuft. Also das vorher gut prüfen. Frau Kittelmann, vielen Dank für Ihre Tipps und wir hören uns natürlich nächste Woche wieder.
4: Bis nächste Woche. Tschüss.
1: Ciao.
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0: Chacha Baby, Ella Endlich hier auf Radio Paloma, 100% deutscher Schlager. Die neuen deutschen Schlager, die hören Sie hier bei uns immer zuerst. Wir haben es 8.50 Uhr.
1: Union und SPD treffen sich heute im Koalitionsausschuss. Dabei geht es um die weitere Umsetzung der Reformpläne. Mehr dazu ja gleich bei uns in den Radio Paloma Nachrichten um 9 Uhr.
0: So, obwohl die wenigsten von uns in Hollywood leben, kennen wir uns doch so ein bisschen mit dem Thema Hollywood aus. Denn jedes Mal, wenn wir einen Film gucken, da kommt ja das Intro des jeweiligen Filmstudios. Ne?
1: Ja.
0: Wir kennen alle diese große 20 mit den Scheinwerfern 20th Century Fox, ne? Oder den brüllenden Löwe von Metro-Goldwyn-Mayer.
1: Schriftzug Paramount.
0: Richtig. Oh. Und wir kennen auch das große W von den Warner Brothers. Mhm. Aber das große W, das werden wir wahrscheinlich nicht mehr so oft sehen. Denn Paramount hat jetzt Warner übernommen und es gibt einen neuen Dachkonzern mit dem Namen Skydance.
1: Ja, was genau dahinter steckt, das weiß Radio Paloma USA-Korrespondentin Tina Eck.
2: Der Megamedienkonzern Skydance startet mit einem Haufen Schulden und Sorgen über politische Einflussnahme. Hollywood befürchtet großen Stellenabbau und Liberale befürchten, dass der neue Herrscher, Tech-Milliardär und Trump-Unterstützer Larry Ellison den Nachrichtensender CNN zensieren wird. Trump kann CNN nicht leiden und hatte den Sender erst kürzlich aus dem Weißen Haus verbannt. Paramount hat versprochen, in den ersten 2 Jahren 30 Filme in die Kinos zu bringen.
0: Naja, schauen wir mal. Auf jeden Fall ist da viel, viel Geld geflossen.
1: Oh ja.
0: Also Paramount hat für die Übernahme von Warner rund 110 Milliarden US-Dollar gezahlt.
1: Absoluter Wahnsinn.
0: Wirklich.
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1: Ich bin Thomas Bliskin. Zum ersten Mal seit gut 3 Monaten kommen die Spitzen von Union und SPD heute wieder im Koalitionsausschuss zusammen. Konkrete Beschlüsse werden zwar nicht erwartet, möglicherweise aber ein Zeitplan für die nächsten Reformen. Gesprächsbedarf gibt es reichlich. Nach den Verlusten bei den Landtagswahlen fordert die SPD Änderungen am bisherigen Kurs. Die Union will daran festhalten. Das Bundeskabinett will heute eine Pflegekommission einsetzen. Sie soll Vorschläge erarbeiten für eine Strukturreform in der Pflege. Vor einer Woche hatten sich Union und SPD mühsam auf einen Reformplan verständigt, der die Finanznöte in der Pflegeversicherung 2027 in den Griff bringen soll.
2: Eine große Reform hatte sich die Bundesregierung sowieso schon vorgenommen, konnte sich aber nicht auf die Inhalte einigen. Nur kürzen, das geht nicht, sagt die SPD. Alles so lassen können wir uns nicht leisten, hält die Union dagegen. Diese Diskussion wird also erstmal in eine Kommission ausgelagert, die Anfang nächsten Jahres ihre Vorschläge vorlegen soll. Unnötige Zeitverschwendung, sagen Kritiker. Ziel ist es zum Beispiel, explodierenden Kosten für einen Platz im Pflegeheim etwas entgegenzusetzen. Jan-Henner Reitze, Nachrichtenredaktion.
1: Die Wahl des ersten AfD-Landtagspräsidenten hat die SPD zu einem spontanen Protestmarsch durch Berlin veranlasst. Gemeinsam liefen die Abgeordneten vom Bundestag durch das Brandenburger Tor zum Bebelplatz.
3: Das sei kein normaler Tag, sagt SPD-Fraktionschef Miersch. Erstmals seit Gründung der Bundesrepublik seien Rechtsextreme in ein Landtagspräsidium gewählt worden. Und als sich die SPD-Bundestagsfraktion auf den Weg macht, läuft er gemeinsam mit Verteidigungsminister Pistorius an der Spitze. Einige der Politiker haben demonstrativ das Grundgesetz in der Hand, andere Plakate, auf denen zum Beispiel zu lesen ist: Wir lassen Sachsen-Anhalt nicht im Stich, Demokratie verteidigen. Pistorius hält eine Rede und stimmt schließlich die Nationalhymne an. Lea Matschulat, Nachrichtenredaktion.
1: China hat Deutschland und Frankreich wegen ihrer Forderung nach neuen europäischen Schutzinstrumenten gegen unfaire Handelspraktiken kritisiert. Ein Sprecher des Handelsministeriums in Peking warnte vor Protektionismus und einer Abkopplung von Lieferketten. Bundeskanzler Friedrich Merz und Frankreichs Präsident Emmanuel Macron hatten zuvor neue Instrumente vorgeschlagen, um Europas Abhängigkeit von einzelnen Lieferländern zu verringern und den Binnenmarkt besser zu schützen. Zum Wetter, die aktuelle Vorhersage des Deutschen Wetterdienstes. Heute oft freundlich und heiter, im Norden und später auch im Westen ziehen dichtere Wolken auf, stellenweise fällt etwas Regen. Am Abend sind ganz im Westen einzelne Gewitter möglich. Die Temperaturen steigen auf 17 bis 23 Grad im Norden und auf 20 bis 26 Grad sonst. Morgen wird es deutlich unbeständiger, verbreitet viele Wolken, teils kräftiger Regen und im Nordwesten auch Schauer und einzelne Gewitter. Dazu nur noch 13 bis 20 Grad.
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4: Und das am Mittwoch. Schönen guten Morgen.
5: Guten Morgen.
4: Wir haben es 8:53. Ja, höchste Zeit also für das nur 9 Uhr Schlager Quiz. Mhm. Auch in dieser Woche gibt es was wieder zu gewinnen.
5: Unsere nur 9 Uhr Uhr 1 smarter Lautsprecher ist das mit Wecker und mit Uhr. Und natürlich können Sie damit Radio Paloma empfangen. Mhm. So, und wie gewinnen Sie? Ganz einfach. Sie müssen einfach nur rausfinden, welchen Schlagerstar wir suchen. Diese Woche ist es eine junge Frau. Ich finde es nicht ganz so leicht, muss ich sagen. Aber dafür gibt es ja die Tipps, damit sie dann wirklich auch alle drauf kommen, ne?
4: Genau, aber erstmal hören wir uns die Stimme aus dieser Woche an. So klingt sie.
5: Ich habe gar nichts gecheckt. So, gestern haben wir ja schon erfahren, dass sie schon mal bei The Voice of Germany mitgemacht hat. Und heute verraten wir Ihnen, dass sie knapp 3 Jahre mal mit einem anderen Schlagerstar zusammen war. Und irgendwie scheint sich da auch wieder was anzubahnen.
4: Oha.
5: Ich habe gar nichts gecheckt.
4: Ja, wenn Sie jetzt wissen, wer das ist, Lösung abgeben, ganz einfach auf radiopanoma.de.
5: Genau.
4: Morgen am Donnerstag gibt es den alles entscheidenden letzten Hinweis. Und am Freitag dann schon die Auflösung.
5: Unsere Daumen sind gedrückt.

0: Krone und Brunner hier auf Radio Paloma, 100% deutscher Schlager um 8:11.
1: In den ersten Bundesländern laufen sie schon, in den meisten stehen sie aber bald an. Mhm. Die Herbstferien. Und manchmal ist man ja doch ein bisschen verblüfft, ja, wie warm und sonnig es jetzt im Oktober noch sein kann.
0: Ja, also ich habe heute Morgen tatsächlich überlegt, ob ich nicht doch nochmal irgendwie einen Rock oder ein Kleid oder sowas anziehe, weil gerade nachmittags, wenn die Sonne scheint, ist das wirklich noch richtig schön warm. Ja, und da stellt sich auch die Frage, wie verbringt man denn da eigentlich seine Herbstferien, gerade wenn es noch so schön warm ist? Und was heißt das zum Beispiel auch fürs Auto, ne? Winterreifen, wir kennen alle die alte Regel von O bis O, aber vielleicht ist die so ein bisschen obsolet jetzt in Sachen Klimawandel, wenn es dann doch irgendwie immer wärmer wird.
1: Ja, wir sprechen heute Morgen drüber mit Ronny Thorau aus der Radio Paloma Redaktion. Schönen guten Morgen.
2: Ja, schönen guten Morgen.
0: So, Ronny, dann lass uns mal zur Regel von O bis O kommen, also eigentlich von Oktober bis Ostern, aber vielleicht ist es langsam eher so von N bis O, also von November bis Ostern, weil teilweise haben wir ja echt noch weit über 20 Grad und da Winterreifen aufzuziehen, irgendwie kommt man sich da komisch vor.
2: Ja, also gefühlt werden die Oktober schon so ein bisschen weniger Winterreifen bedürftig, sage ich mal. Mhm. Allerdings über die letzten Jahrzehnte reden wir von einem Temperaturanstieg von so knapp 1,5 Grad. Mhm. Und die Chancen, dass jetzt im Herbst schon mal ein Wintereinbruch passiert, die mögen zwar etwas kleiner werden, aber sind eben trotzdem da. Also wer täglich das Auto braucht, der sollte vielleicht doch lieber bei O bis O bleiben. Aber er kann sich vielleicht freuen, dass er eher einen Werkstatttermin für den Reifenwechsel kriegt. Weil an 20 Grad Tagen lassen das doch viele, denke ich, schleifen.
1: Ja, definitiv. Also ich erinnere mich an die letzten Jahre. Ich glaube, ich war auch erst immer im November irgendwie zum Reifenwechsel. Ja, und hat bisher funktioniert. So, lass uns mal ein bisschen auf die Ferien gucken. Ja, da laufen ja jetzt die Herbstferien und ich habe da so ein bisschen das Gefühl, die mutieren tatsächlich zu den zweiten Sommerferien. Mhm.
2: Na, also vielleicht nicht so direkt vom Wetter her, weil etwas wärmer als früher heißt eben noch nicht wirklich hochsommerlich. Aber es gibt europaweite Tourismusstudien mit Hinweisen, dass sich unser Reiseverhalten vielleicht immer mehr ändert. Mhm. Die klassischen warmen Urlaubsländer zum Beispiel, Italien, Spanien, Griechenland, die werden gerade attraktiver für Urlaube im Herbst, dafür weniger gefragt im Hochsommer. Mhm. Also könnte man sagen, jetzt in den Herbstferien holen doch vielleicht eine Menge Leute ihren Sommerurlaub quasi nach.
0: Ja, und was bedeutet das für die Urlaubsländer selber? Weil ich meine, ganz, ganz viele machen ja gezielt erst im Herbst Urlaub, weil sie sagen, ja, da ist dann nicht mehr so voll. Aber wenn das natürlich alle machen, dann wird es ja wieder voll, ne?
2: Ja, gut möglich, dass man da mal umdenken wird, wenn mehr Touristen bis in den November hineinkommen. Vielleicht noch zwei persönliche Beispiele. Die Eisdiele bei uns hier um die Ecke, die hat vor 2 Jahren im Oktober zum ersten Mal nochmal wieder eröffnet. Im Oktober, weil es da einfach nochmal so schön warm war. Und ich persönlich war seit einigen Jahren Anfang November immer an die Ostsee und meine Lieblingseisdiele da, die war früher am 3. Oktober geschlossen.
0: Ja.
2: Aber die letzten Jahre hatte sie dann Anfang November sogar noch auf. Also es gibt Anzeichen, dass Herbst und Herbstferien sommerlicher werden als früher.
1: Ich finde sowieso, gut, dass Eisdielen rund
0: ganzjährig geöffnet haben sollten.
1: Und rund um die Uhr.
0: Finde ich auch. Also ganz, also man verschließt sich ja vor einem riesengroßen Markt, wenn ich überlege, Glühweineis und so weiter. Also da ist ja ein alles Riesenmarkt, möglich, der sich da auftut. Und wir beide, wir wären auch gute Abnehmer.
1: Ja, das Schöne war jetzt im Urlaub, wo ich zuletzt war in Kroatien, da habe ich mir abends auch um 22 Uhr noch ein Eis geholt.
0: Toll, Stefan. Ja. Träume werden wahr.
1: So ein Eis geht immer.
0: Ne? Mir brauchst du das nicht sagen.
1: Ja. Ja, mit deiner Eismaschine. Mhm. Ne? So, kurzer Blick auf die Uhr. Wir haben es damit 9 Uhr und 14 Minuten. Schönen guten Morgen.
0: Guten Morgen.
1: Ja, wir starten rein in den neuen Tag heute am 7. Oktober.
0: So, und eigentlich wissen wir alle, keine Wertsachen im Auto lassen. Ja. Vor allen Dingen auch nicht so, dass man es sehen kann.
1: Ja.
0: Vanessa Mai weiß das eigentlich auch. Aber sie hat sich gedacht, ach komm, das eine Mal, was soll passieren? Ja, was soll passieren? Das Auto ist aufgebrochen worden.
1: So sieht's aus.
0: Mehr dazu gibt es gleich hier bei uns in den Radio Paloma Star News.
1: Wir bringen sie immer näher an die Stars. Schönen guten Morgen jetzt mit Club 3.

0: den Vorhang zu. Mariella Milana hier auf Radio Paloma, 100% deutscher Schlager. Die neuen deutschen Schlager, die hören Sie hier bei uns immer zuerst. Wir haben es 9.22 Uhr damit.
1: Viele sitzen ja gerade am Frühstückstisch und kennen Sie das auch? Also das Glas mit der leckeren Marmelade oder der Nutella ist leer und dann kratzt man mit dem Messer noch die letzten Reste raus. Ja, aber irgendwie bleibt da immer was im Glas hängen. Ja. Egal, wie man das Glas oder das Messer dreht und bewegt.
0: Ja, ja, und am Ende ist dann auch noch das Messer beschmiert. Ja. Aber jetzt gibt's Abhilfe und zwar bei Tchibo. Da gibt's jetzt einen Löffel dafür. Mit dem soll man das Glas quasi restlos leer bekommen. Das Ganze nennt sich Mini-Funktionslöffel und ist auf der einen Seite quasi ein Löffel und auf der anderen Seite sieht es aus wie so ein ganz, ganz, ganz kleiner Teigschaber.
1: Ja, wie so ein Spatel auch so ein bisschen, ne? Also, genau. Ja, kann man auf jeden Fall mal ausrühren, ob das wirklich was bringt. Ja, ja, ich brauch sowas nicht, ne? Ich nehme einfach meine Zunge.
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1: Und heute Morgen geht es um Vanessa Mai.
4: Ja.

0: Pässe weg, Kreditkarten weg, Koffer weg und sogar ganz persönliche Erinnerungsstücke. Mhm. Das Auto von Vanessa Mai wurde aufgebrochen und komplett leergeräumt.
1: Ja, das muss man sich mal vorstellen. Ja, wir wissen eigentlich alle, dass man keine Wertsachen im Auto lässt. Vanessa Mai weiß das eigentlich auch und sie lässt eigentlich auch keine Wertsachen, vor allen Dingen nachts nicht im Auto. Tja, aber das eine Mal, da war sie müde und wollte am nächsten Morgen schnell los. Also hat sie eine Ausnahme gemacht und diese Entscheidung, die hat sie inzwischen bitterlich bereut. Denn sie ist ja gerade auf Tour und hat da halt einfach mal alles im Auto gelassen. Tja, und am nächsten Morgen dann ein Schaden von mehreren tausend Euro. Gestohlen wurden unter anderem Taschen, Jacken, Schuhe, Schmuck, Reisepässe, ihre Make-up-Tasche und sogar ihre In-Ear-Kopfhörer, die sie eigentlich braucht, wenn sie auf der Bühne ist. Sonst hört sie da einfach nichts.
0: Ja, also alles wichtige Sachen auf jeden Fall. Aber besonders getroffen hat Vanessa etwas ganz anderes. Ja, in ihrem gestohlenen Portemonnaie waren nämlich persönliche Fotos und ein Glücksklee.
1: Ja, und das ist jetzt auch weg. Und was auch ganz besonders kurios ist, selbst ihre Anti-Baby-Pille wurde geklaut. Ja, super unpraktisch, wenn man da gerade auf Tour ist.
2: Dieser Spot wurde mit KI-Stimmen erstellt.
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1: Ich bin Thomas Bliskin. Zum ersten Mal seit gut 3 Monaten kommen die Spitzen von Union und SPD heute wieder im Koalitionsausschuss zusammen. Konkrete Beschlüsse werden zwar nicht erwartet, möglicherweise aber ein Zeitplan für die nächsten Reformen. Gesprächsbedarf gibt es reichlich. Nach den Verlusten bei den Landtagswahlen fordert die SPD Änderungen am bisherigen Kurs. Die Union will daran festhalten. Das Bundeskabinett will heute eine Pflegekommission einsetzen. Sie soll Vorschläge erarbeiten für eine Strukturreform in der Pflege. Vor einer Woche hatten sich Union und SPD mühsam auf einen Reformplan verständigt, der die Finanznöte in der Pflegeversicherung 2027 in den Griff bringen soll.
2: Eine große Reform hatte sich die Bundesregierung sowieso schon vorgenommen, konnte sich aber nicht auf die Inhalte einigen. Nur kürzen, das geht nicht, sagt die SPD. Alles so lassen können wir uns nicht leisten, hält die Union dagegen. Diese Diskussion wird also erstmal in eine Kommission ausgelagert, die Anfang nächsten Jahres ihre Vorschläge vorlegen soll. Unnötige Zeitverschwendung, sagen Kritiker. Ziel ist es zum Beispiel, explodierenden Kosten für einen Platz im Pflegeheim etwas entgegenzusetzen. Jan-Henner Reitze, Nachrichtenredaktion.
1: Die Wahl des ersten AfD-Landtagspräsidenten hat die SPD zu einem spontanen Protestmarsch durch Berlin veranlasst. Gemeinsam liefen die Abgeordneten vom Bundestag durch das Brandenburger Tor zum Bebelplatz.
3: Das sei kein normaler Tag, sagt SPD-Fraktionschef Miersch. Erstmals seit Gründung der Bundesrepublik seien Rechtsextreme in ein Landtagspräsidium gewählt worden. Und als sich die SPD-Bundestagsfraktion auf den Weg macht, läuft er gemeinsam mit Verteidigungsminister Pistorius an der Spitze. Einige der Politiker haben demonstrativ das Grundgesetz in der Hand, andere Plakate, auf denen zum Beispiel zu lesen ist: Wir lassen Sachsen-Anhalt nicht im Stich, Demokratie verteidigen. Pistorius hält eine Rede und stimmt schließlich die Nationalhymne an. Lea Matschulat, Nachrichtenredaktion.
1: China hat Deutschland und Frankreich wegen ihrer Forderung nach neuen europäischen Schutzinstrumenten gegen unfaire Handelspraktiken kritisiert. Ein Sprecher des Handelsministeriums in Peking warnte vor Protektionismus und einer Abkopplung von Lieferketten. Bundeskanzler Friedrich Merz und Frankreichs Präsident Emmanuel Macron hatten zuvor neue Instrumente vorgeschlagen, um Europas Abhängigkeit von einzelnen Lieferländern zu verringern und den Binnenmarkt besser zu schützen. Zum Wetter, die aktuelle Vorhersage des Deutschen Wetterdienstes. Heute oft freundlich und heiter, im Norden und später auch im Westen ziehen dichtere Wolken auf, stellenweise fällt etwas Regen. Am Abend sind ganz im Westen einzelne Gewitter möglich. Die Temperaturen steigen auf 17 bis 23 Grad im Norden und auf 20 bis 26 Grad sonst. Morgen wird es deutlich unbeständiger, verbreitet viele Wolken, teils kräftiger Regen und im Nordwesten auch Schauer und einzelne Gewitter. Dazu nur noch 13 bis 20 Grad.
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4: Einen wunderschönen guten Morgen. Wir haben es 9.32 Uhr heute am Mittwoch. So, hat sich ausgelacht, ne?
5: Es hat sich ausgelacht, ja. Wir alle kennen ja oder haben zumindest schon mal davon gehört, von der, Comedy-Show Last One Laughing. Mhm. Läuft ja bei Amazon Prime, gibt es in ganz, ganz vielen verschiedenen Ländern. Ja, Michael Bulli-Herbig war da quasi der Host, der Chef von allem, ja. Und hat dafür gesorgt, dass diverse Promis 6 Stunden lang nicht lachen dürfen. Ja? Und wer das geschafft hat, der hat am Ende irgendwie ein Preisgeld gewonnen für, jawohl, den guten Zweck. Und 7 Staffeln lang hat das jetzt Bulli gemacht, hat da quasi immer am Wasser gesessen.
4: Ja, hat das moderiert quasi.
5: Aber wie du sagst, jetzt hat sich's ausgelacht.
4: Ja.
5: Denn Bulli macht jetzt Schluss, ist jetzt nicht mehr der Chef des Ganzen und stattdessen übernimmt jetzt Caroline Kebekus.
4: Ja, kann ich mir auch gut vorstellen. Ja, wobei, ich hätte ja jemand anderes als Favorit gehabt, ja, für die Moderation. Also da lacht garantiert keiner. Hm? Friedrich Merz.
5: Da ist nichts mehr mit Rambo Zambo. Nee.

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0: 9.39 Uhr. Guten Morgen.
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0: Ja, das wird was ganz Besonderes werden. Ja, quasi direkt zum Weihnachtsmann geht es in diesem Jahr.
3: Genau, in den hohen Norden, ins eisig kalte Finnland. Mit etwas Glück kann man da ja vielleicht sogar die Polarlichter sehen. Also ich glaube, da kommt man dann so richtig in Weihnachtsstimmung. Ja, wir schicken Sie zum Christmas-Shopping in den hohen Norden. Und wir haben ja schon ein bisschen was darüber erzählt. Wir gehen quasi diese Woche schon Geschenke shoppen.
0: Jawohl.
3: Und am Ende der Woche werden es 5 Geschenke sein, die in unserer Shopping-Bag gelandet sind. Und wenn Sie uns die alle nennen können, dann gibt es mit etwas Glück die Reise zu gewinnen.
0: So, wir schicken Sie ja nach Ulu, ja, Kulturhauptstadt. Ja.
3: Genau.
0: Und wir wollen heute Morgen mal ein bisschen was über die Geschichte der Stadt erfahren.
3: Ja, Samu Forsblom, der Programmdirektor von Ulu, hat uns ein bisschen was zur Historie verraten.
4: Zunächst einmal wurde Ulu im Jahr 1605 vom schwedischen König Karl gegründet. Über viele Jahrhunderte gehörte die Stadt zu Schweden. Ulu ist außerdem die älteste Stadt im Norden Finnlands. Im Laufe unserer Geschichte gab es einige wichtige Epochen. Im 18. und 19. Jahrhundert war Ulu beispielsweise als eines der wichtigsten Zentren des Holzteerhandels weltweit bekannt. Teer wurde damals schon verwendet, um Holzschiffe zu schützen und die Schiffsflotten in gutem Zustand zu halten. Eine zweite wichtige Phase begann dann in den 1980er Jahren. Ulu entwickelte sich zu einem bedeutenden Zentrum für Informations- und Kommunikationstechnologie. Viele Innovationen, die wir heute in Mobiltelefonen nutzen, haben ihren Ursprung in der Ingenieurskunst und Forschung in Ulu.
0: Ja, also da kann man auch ein bisschen was entdecken.
3: Definitiv.
0: Ne? Und 3 Stunden entfernt von Ulu kann man auch was Tolles entdecken.
3: Genau, denn da wohnt der Weihnachtsmann höchstpersönlich und zwar in der kleinen Stadt Rovaniemi in Lappland. Da ist das Dorf des Weihnachtsmannes und da kann man wirklich an 365 Tagen im Jahr den Weihnachtsmann besuchen und natürlich auch seine Rentiere. Und da wandert jetzt quasi auch schon das nächste Geschenk in unsere Shoppingbag. Als Souvenir und als kleine Erinnerung nehmen wir uns nämlich eine echte Rentierglocke mit nach Hause.
0: Also die Rentierglocke ist Geschenk Nummer 3 in unserer Shoppingbag.
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0: Pietro Basile und Miss Italia hier auf Radio Paloma 100% deutscher Schlager um 9.49 Uhr.
1: In Düsseldorf und Ludwigsburg beginnen heute die Tarifverhandlungen in der Metall- und Elektroindustrie. Was sonst noch heute wichtig ist, erfahren Sie gleich hier bei uns in den Radio Paloma Nachrichten um 10 Uhr.
0: Und bis dann checken wir natürlich noch, was dieser 7. Oktober für uns alle bereithält. Hier ist der Blick in die Sterne für Sie.
2: 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Widder.
3: Achten Sie darauf, dass Sie keine halbherzigen Kompromisse eingehen, nur weil Sie nicht Nein sagen möchten. Finden Sie den Mittelweg. Setzen Sie sich durch, ohne Ihr Gegenüber unnötig zu verletzen.
2: Stier.
3: Heute sollten Sie nicht zögern, von Ihren Fähigkeiten Gebrauch zu machen. Sie wissen, was Sie auf dem Kasten haben. Mit dieser Einstellung geht heute jede Arbeit einfach von der Hand.
2: Zwillinge.
3: Gefühl und Verstand gehen Hand in Hand. Ob Sie sich mitteilen oder zuhören, heute kommuniziert nicht nur der Kopf, sondern Sie sind auch mit dem Herzen dabei.
2: Krebs.
3: Ihre innere Spannung ist keine gute Voraussetzung für schwerwiegende Entscheidungen. Doch Sie reagieren schnell. Für Probleme, die eine rasche Lösung erfordern, sind Sie in ausgezeichneter Verfassung.
2: Löwe.
3: Sie sind heute besonders redegewandt und können sich sehr treffend ausdrücken. In jeder Situation finden Sie die richtigen Worte und verstehen es vor allem auch, Ihre Gefühle zu formulieren.
2: Jungfrau.
3: Loyal und nüchtern begegnen Sie heute Ihren Liebsten. Zudem sind Sie ausgesprochen sensibilisiert für die Schönheit der einfachen und klaren Dinge des Lebens.
2: Waage.
3: Worauf haben Sie gerade Lust? Wenn immer möglich, sollten Sie es sich heute gut gehen lassen. Lebensglück hat viel damit zu tun, wie Sie Wille und Gefühl in Einklang bringen.
2: Skorpion.
3: Sie fordern von Ihren Freunden Teamgeist. Ein wichtiges Projekt steht an. Geht es nach Ihrem Willen, soll und muss heute alles reibungslos über die Bühne gehen.
2: Schütze.
3: Eine harmonische und vertraute Umgebung ist die beste Voraussetzung, um sich heute wohlzufühlen. Sie verstehen es, Ihre Umgebung mit viel Liebe und Geschmack einzurichten.
2: Steinbock.
3: Seien Sie heute offen und trauen Sie sich, das zu sagen, was Sie vielleicht schon länger loswerden wollten. Damit gewinnen Sie bei Ihren Mitmenschen viele Sympathien.
2: Wassermann.
3: Da Sie heute die Ihnen gebotenen Möglichkeiten gut wahrnehmen und sich einiges zutrauen, eignet sich dieser Tag ausgezeichnet zum Planen. Weitblick und positives Denken lassen vieles gelingen.
2: Fische.
3: Überstürzen Sie heute nichts. Es ist zwar Handeln angesagt, doch können Sie leicht vorschnell reagieren und Dinge tun, die Sie später bereuen.
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1: Ich bin Thomas Bleskin. Der Tankrabatt kommt nach Einschätzung des IFO-Instituts bisher nicht vollständig bei den Autofahrern an. In den ersten 5 Tagen seien von den knapp 17 Cent Steuersenkung je Liter bei Diesel im Schnitt 15 Cent weitergegeben worden, bei Super E5 gut 16 und bei E10 ebenfalls 15 Cent. Besonders am Wochenende sei die Weitergabe schwächer gewesen. Die Branche widerspricht und erklärt, ohne den Rabatt wären die Preise 17 Cent höher. Zum ersten Mal seit gut 3 Monaten kommen die Spitzen von Union und SPD heute wieder im Koalitionsausschuss zusammen. Konkrete Beschlüsse werden zwar nicht erwartet, möglicherweise aber ein Zeitplan für die nächsten Reformen.
2: Schlechte Umfragewerte, Wahlerfolge der AfD und gleich eine Reihe an Themen, bei denen die Bundesregierung nötige Reformen angekündigt hat, auch um zu beweisen, dass die Politik noch handlungsfähig ist. Aber Union und SPD tun sich an vielen Stellen schwer, sich zu einigen. Bei der Rente wird wieder diskutiert. Die eigentlich schon vereinbarte Zuckersteuer steht wieder auf der Kippe. Unklar auch noch, wie Vorgaben zur Arbeitszeit flexibler gestaltet werden sollen. Ein großer Befreiungsschlag in der Runde heute ist nicht absehbar. Jan-Henner Reitze, Nachrichtenredaktion.
1: Die Bundesregierung plant Erleichterungen für Opfer häuslicher Gewalt. Sie sollen etwa in familiengerichtlichen Verfahren ihren neuen Wohnort besser geheim halten können. Das sieht ein Gesetzentwurf vor, über den das Kabinett heute berät.
3: Will eine Frau die Scheidung, weil ihr Ehemann sie schlägt oder psychisch heftig unter Druck setzt, so soll das bald einfacher möglich sein. Gewalt gegen die Partnerin soll automatisch als Härtefall gelten. Damit wäre das Trennungsjahr vor einem Scheidungstermin hinfällig. Und Jugendliche ab 14, sie sollen künftig besser für sich selbst sprechen können vor Gericht, wenn es etwa darum geht, bei wem sie leben wollen. Lea Matschulat, Nachrichtenredaktion.
1: Bei einem russischen Großangriff auf die ukrainische Hauptstadt Kiew sind mindestens 2 Menschen getötet worden. Nach Angaben von Bürgermeister Vitali Klitschko wurden sie in den Trümmern von Garagen im Osten der Stadt gefunden. 2 weitere Menschen seien lebend geborgen worden. Auch mehrere andere Städte wurden nach ukrainischen Angaben massiv angegriffen. Dort habe es ebenfalls Tote und Verletzte gegeben. Zum Wetter, die aktuelle Vorhersage des Deutschen Wetterdienstes. Heute oft freundlich und heiter, im Norden und später auch im Westen ziehen dichtere Wolken auf, stellenweise fällt etwas Regen. Am Abend sind ganz im Westen einzelne Gewitter möglich. Die Temperaturen steigen auf 17 bis 23 Grad im Norden und auf 20 bis 26 Grad sonst. Morgen wird es deutlich unbeständiger, verbreitet viele Wolken, teils kräftiger Regen und im Nordwesten auch Schauer und einzelne Gewitter. Dazu nur noch 13 bis 20 Grad.
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4: Kurz nach 10 am Mittwochvormittag, Halbzeit der Woche. Wir haben schon fast die Hälfte der Woche geschafft und der Countdown läuft ja. 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Und wir starten jetzt in den Mittwochvormittag mit Pauline. Und schau mich bitte nicht so an.

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Cent deutscher Schlager am Mittwochvormittag. In einem aktuellen Instagram-Post schreibt er darüber, wie wichtig und bewundernswert er es findet, wenn man Haltung zeigt. Und dabei nennt er gleich zwei Personen als Beispiel. Einmal unseren neuen Bundestrainer Jürgen Klopp und seinen Sohn Wayne. Der hat ja gerade vor kurzem seine Trennung von Annie bekannt gegeben und geht mit seinen Gefühlen ganz offen auf Social Media um.

0: Die gemeinsame und aktuelle Nummer von Vincent Groß und Tim Peters. Ich frage für einen Freund hier am Mittwochvormittag auf Radio Paloma. 100% deutscher Schlager. Und hier an dieser Stelle gleich mal eine Erinnerung daran, dass Sie heute genügend Wasser trinken. Ich müsste mir da eigentlich an die eigene Nase fassen. Ich vergesse das nämlich auch ganz gerne. Aber wir wissen ja alle, ausreichend Wasser trinken ist sehr, sehr wichtig für unsere Gesundheit. Heute ist Tag des Mineralwassers, das ja bei uns zulande besonders beliebt ist unter allen Wasserarten. Bei uns in Deutschland gibt es über 500 verschiedene Mineralwasser, weil Deutschland ein echtes Mineralbrunnenland ist. Und warum Mineralwasser nicht nur an heißen Tagen, sondern zu jeder Jahreszeit ein idealer Durstlöscher ist, darüber spreche ich jetzt mit Diplom-Ökotrophologin und TV-Moderatorin Dr. Alexa Iwan. Hallo Frau Dr. Iwan.
1: Hallo.
0: Also wir sollten ja am Tag mindestens 1,5 Liter Wasser trinken, denn wir wissen, Wasser ist für unseren ganzen Körper wichtig. Warum vergessen trotzdem so viele Menschen ausreichend zu trinken, insbesondere Kinder und auch ältere Menschen?
1: Bei Kindern, und ich glaube, das kennen alle Eltern, da ist das oft so, dass die so auf ihr Spielen konzentriert sind, dass sie schlicht und einfach vergessen zu trinken.
0: Mhm.
1: Bei älteren Menschen, da liegt es eher daran, dass die Durstrezeptoren im Gehirn nicht mehr so verlässlich arbeiten und dass ältere Menschen deshalb weniger Durst verspüren. Also man kann sagen, Großeltern und Enkel, die sitzen, was das Trinken angeht, quasi im selben Boot und sollten von anderen Familienmitgliedern deshalb auch immer wieder mal zum Trinken animiert werden.
0: Okay, was genau sollten wir denn am besten trinken, um unseren Flüssigkeitshaushalt im Lot zu halten?
1: Mineralwasser. Mineralwasser ist tatsächlich nicht nur ein idealer Durstlöscher, es ist ja ein reines Naturprodukt, komplett kalorienfrei, sondern es liefert obendrein auch noch wertvolle Nährstoffe, wie zum Beispiel Calcium, Magnesium, Natrium, die unser Körper dringend braucht. Und es wird ganz streng kontrolliert durch die Brunnenbetriebe, durch Behörden und unabhängige Labore, die eben dafür sorgen, dass das Mineralwasser bei uns rein und hygienisch ankommt. Also genau so, wie es in der Natur über Jahre, Jahrzehnte und manchmal ja sogar über Jahrhunderte in den tiefen Erdschichten entstanden ist.
0: Okay, wie kann ich denn lernen, regelmäßig zu trinken? Das klappt ja im stressigen Alltag nicht immer ganz so gut.
1: Man kann sich heutzutage ja von Smartphone-Apps daran erinnern lassen, regelmäßig zu trinken. Oder man stellt sich einfach die gewünschte Trinkmenge, egal ob zu Hause oder bei der Arbeit, für die nächsten 4 Stunden sichtbar in einer Flasche auf den Tisch. Spätestens mittags sollte man dann eine Flasche Mineralwasser ausgetrunken haben und am Nachmittag dann die zweite. Und wenn man dieses, ich nenne es jetzt mal so in Anführungsstrichen, Disziplin trinken, wenn man das eine Weile durchgezogen hat, dann wird das irgendwann auch zur Routine.
0: Okay, man sagt ja auch, man braucht ungefähr 66 Tage, bis sich etwas zu einer Routine entwickelt hat. Das heißt, wenn wir jetzt damit anfangen, starten wir schon jetzt in ein gesünderes neues Jahr 2027. Vielen Dank, Frau Dr. Iwan.
1: Sehr gerne.
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Andres Cordalis und Petri, das Schlager-Nachwuchstrio hier bei uns auf Radio Paloma. 100% deutscher Schlager. Die drei sind nicht nur musikalisch unzertrennlich, sondern auch privat. Und sie werden nächstes Jahr gemeinsam auf eine Schlagerreise fahren.

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2: Es hat sich ausgelacht. 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Von der, Comedy-Show Last One Laughing. Mhm. Läuft ja bei Amazon Prime. Gibt's in ganz, ganz vielen verschiedenen Ländern. Ja, Michael Bulli-Herbig war da quasi der Host, der Chef von allem. Ja. Und hat dafür gesorgt, dass diverse Promis 6 Stunden lang nicht lachen dürfen. Ja, und wer das geschafft hat, der hat am Ende irgendwie ein Preisgeld gewonnen für den guten Zweck. Und 7 Staffeln lang hat das jetzt Bulli gemacht, hat da quasi immer am Wasser gesessen.
3: Ja, hat das moderiert quasi.
2: Aber wie du sagst, jetzt hat sich's ausgelacht.
3: Ja.
2: Denn Bulli macht jetzt Schluss, ist jetzt nicht mehr der Chef des Ganzen und stattdessen übernimmt jetzt Caroline Kebekus.
3: Ja, kann ich mir auch gut vorstellen. Ja, wobei, definitiv. Ich hätte ja jemand anderes als Favorit gehabt, ja, für die Moderation. Also da lacht garantiert keiner. Hm? Friedrich Merz.
2: Da ist nichts mehr mit Rambozambo.
1: Nee. 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

0: Gewidmet ist dieser Song von Semino an seine Frau Gabi. Semino Rossi mit Das kommt mir spanisch vor hier auf Radio Paloma. 100% deutscher Schlager am Mittwochvormittag. Die neuen deutschen Schlager gibt's bei uns immer zuerst. Zum ersten Mal seit den Reformbeschlüssen im Juli wollen sich heute Spitzen von Union und SPD im Koalitionsausschuss treffen. Mehr dazu gibt es gleich bei uns in unseren Radio Paloma Nachrichten um 11. Und in der nächsten Stunde dann mit dabei dieser Kultschlager hier von Genghis Khan. Und auch die aktuelle Nummer von Eva Luginger.
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0: Das alles gleich nach 11 und außerdem sprechen wir in der nächsten Stunde über die Tony-Box. Heute ist nämlich ein ganz besonderer Tag für alle kleinen Helene Fischer-Fans. Helene bringt nämlich heute ihre erste eigene Tony-Figur mit ihren Kinderliedern raus. Die gibt's bei uns auch zu gewinnen. Dafür einfach mal reinklicken auf unsere Webseite radiopaloma.de in unseren Radio Paloma Star News. Und bis zum Start in die nächste Stunde hören wir jetzt für noch mehr Abwechslung in unseren Radio Paloma Stream Kultschlager mit einem Song von Maria.

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1: Ich bin Thomas Bleskin. Kommt der Tankrabatt vollständig bei den Autofahrern an? Das IFO-Institut sagt nein, bisher nicht. In den ersten 5 Tagen seien von den knapp 17 Cent Steuersenkungen je Liter bei Diesel und Super E10 im Schnitt 15 Cent weitergegeben worden. Die Branche widerspricht und erklärt, ohne den Rabatt wären die Preise 17 Cent höher.
2: Die IFO-Forscher waren schon beim Tankrabatt im Mai und Juni zu dem Ergebnis gekommen, dass die 17 Cent nicht vollständig an die Autofahrenden weitergegeben wurden. Jetzt beobachten sie den neuen Tankrabatt seit Tagen genau und kritisch. Interessantes Ergebnis. Zum Start letzten Donnerstag wurde der Tankrabatt demnach vollständig weitergegeben, aber schon am Wochenende deutlich weniger. Tankende merken das auch daran, dass letzte Woche noch recht häufig die 2-Euro-Marke pro Liter nach unten durchbrochen wurde, inzwischen viel seltener. Ronny Tochau, Nachrichtenredaktion.
1: Das Bundeskabinett will heute einen Gesetzentwurf zum besseren Schutz vor digitaler Gewalt auf den Weg bringen. Dabei geht es auch um Cyberstalking.
3: Heimlich einen GPS-Tracker in die Handtasche der Frau, nach der man verrückt ist, oder heimlich eine Spyware auf dem Smartphone des Angebeteten installiert. Cyberstalking soll künftig im extremen Fall bis zu 2 Jahre Freiheitsstrafe nach sich ziehen. Nackte Menschen ohne ihr Einverständnis zu fotografieren oder zu filmen wird verboten und damit strafbar. Und wer etwa das Gesicht der Ex in Pornoszenen montiert, macht sich auch strafbar. Lea Matschulat, Nachrichtenredaktion.
1: Viele Frauen blicken mit deutlich mehr Sorgen auf ihre finanzielle Absicherung im Alter als Männer. Einer Umfrage im Auftrag von Finanztipp zufolge machen sich 47% der Frauen große oder sehr große Sorgen um ihre Altersvorsorge. Bei den Männern sind es 35%. Gleichzeitig fehlt vielen Frauen das Geld, um zusätzlich vorzusorgen. Mehr als jede vierte hat monatlich weniger als 50 Euro oder gar nichts zum Sparen übrig. Besonders unsicher fühlen sich junge Frauen zwischen 18 und 29 Jahren. Haustiere bleiben für ihre Besitzer teuer. Die Einnahmen aus der Hundesteuer lagen im vergangenen Jahr mit knapp 430 Millionen Euro fast auf Rekordniveau. Auch Hunde- und Katzenfutter ist langfristig deutlich teurer geworden. Seit 2020 stiegen die Preise um fast 36%. Zuletzt gab es aber etwas Entspannung. Gegenüber dem Vorjahr verteuerte sich Tierfutter nur noch um 0,4%. Zum Wetter, die aktuelle Vorhersage des Deutschen Wetterdienstes. Heute oft freundlich und heiter, im Norden und später auch im Westen ziehen dichtere Wolken auf, stellenweise fällt etwas Regen. Am Abend sind ganz im Westen einzelne Gewitter möglich. Die Temperaturen steigen auf 17 bis 23 Grad im Norden und auf 20 bis 26 Grad sonst. Morgen wird es deutlich unbeständiger, verbreitet viele Wolken, teils kräftiger Regen und im Nordwesten auch Schauer und einzelne Gewitter. Dazu nur noch 13 bis 20 Grad.
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4: Kurz nach 11 heute am Mittwochvormittag und der Countdown läuft. 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Alle Infos gibt's nochmal auf radiopaloma.de und wir starten jetzt in den Mittwochvormittag mit Eva Luginger und Weite Straßen.

Malte Kelly auf Radio Paloma, 100% deutscher Schlager am Mittwochvormittag. Weiter geht's jetzt mit Kerstin Ott und Rosalinde und den gibt's jetzt mit besonderen Geburtstagsgrüßen vom Bunzes Stammtisch an Sascha. Viel Spaß an die Truppe und einen schönen Geburtstag an der Nordsee.

0: Sven Moll mit immer mehr hier auf Radio Paloma. 100% deutscher Schlager am Mittwochvormittag. Digitale Medien gehören ja für Kinder längst zum Alltag. Eine aktuelle Studie des Medienpädagogischen Forschungsverbunds Südwest zeigt, Kinder zwischen 6 und 13 Jahren verbringen im Durchschnitt ca. 3 Stunden pro Tag vor den Bildschirmen. Das ist deutlich mehr als Experten empfehlen. Deshalb suchen Eltern gerade für Kinder im Grundschulalter gezielt nach Beschäftigungen, die auch ohne Bildschirm funktionieren. Und welche Möglichkeiten es da gibt heutzutage, darüber spreche ich jetzt mit Claudia Lührs von Tonies. Hallo Frau Lührs.
1: Hallo.
0: Also Frau Lührs, wie kann denn Technik Kinder dazu bringen, wieder aktiver zu spielen?
1: Bei vielen digitalen Angeboten bekommen Kinder Bilder und Abläufe bereits vorgegeben. Audio funktioniert da anders. Das Gehörte gibt einen Impuls, aber die Bilder dazu entstehen im eigenen Kopf. Genau das lässt sich auch fürs Spielen nutzen. Kinder müssen zuhören, Informationen aufnehmen und selbst reagieren. Die Technik steht dabei nicht im Mittelpunkt, sondern unterstützt das eigentliche Spiel.
0: Okay, was verändert sich denn, wenn Kinder nicht nur einer Geschichte folgen, sondern auch selbst Entscheidungen treffen?
1: Das Schöne ist, dass die Kinder dann vom Zuhörer zum Mitspieler werden. Sie müssen sich Informationen merken, Zusammenhänge erkennen und Entscheidungen treffen, die den weiteren Spielverlauf beeinflussen. Dadurch bleiben sie aktiv beteiligt und erleben unmittelbar, was ihre Entscheidung bewirkt.
0: Mhm.
1: Gleichzeitig können Kinder ein Spiel selbstständiger erleben. Also es stärkt auch das Thema Selbstständigkeit und Autonomie der Kinder, weil sie über Audio durch die einzelnen Schritte geführt werden, ohne die Hilfe von Erwachsenen zu brauchen.
0: Okay, bei Ihnen von Tonies gibt es jetzt speziell dafür bekannte Gesellschaftsspiele als interaktive Hörspielfiguren. Was ist Ihnen denn bei solchen neuen Spielformen besonders wichtig?
1: Für uns geht es nicht darum, digitale Technik grundsätzlich aus dem Kinderzimmer zu verbannen. Entscheidend ist für uns vielmehr, wie sie eingesetzt wird.
0: Mhm.
1: Technologie kann Kindern auch dabei helfen, selbst aktiv zu werden, ihre Fantasie zu folgen und gemeinsam zu spielen. Genau diese Verbindung zwischen digitalen Möglichkeiten und einem haptischen, bildschirmfreien Spielerlebnis finden wir bei Tonies besonders spannend.
0: Okay, die Mischung also aus verschiedenen Komponenten. Vielen Dank, Claudia Lührs von Tonies.
1: Sehr gerne.
0: Also Technik muss nicht immer automatisch Bildschirm bedeuten. Audiobasierte Spielkonzepte können Kinder zum Zuhören, Entscheiden und auch gemeinsam Spielen anregen. Ich schenke Ihnen jetzt genau so eine Tony-Box, ein Tony-Set. Schreiben Sie mir dafür einfach nur eine E-Mail ins Studio über radiopaloma.de und dann lose ich aus.
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0: Ganz neu von Wind, Tanzen, Träumen hier auf Radio Paloma, 100% deutscher Schlager. Sie wissen ja, die neuen deutschen Schlager gibt es bei uns immer zuerst.
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Roland Kaiser auf Radio Paloma, 100% deutscher Schlager, so kurz vor Mittwochmittag. Laut des IFO-Instituts kommt der Tankrabatt nur teilweise bei den Autofahrern an. Mehr dazu gibt es gleich bei uns in unseren Radio Paloma Nachrichten um 12. Und nach dem Start in die Mittagszeit hören wir diesen Kultschlager hier von Wolfgang Petri. Sie ist Jessica, einfach Jessica. Und auch mit dabei die aktuelle Nummer von den Schlagerpiloten.

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1: Ich bin Thomas Bleskin. Der Tankrabatt kommt nach Einschätzung des IFO-Instituts bisher nicht vollständig bei den Autofahrern an. In den ersten 5 Tagen seien von den knapp 17 Cent Steuersenkung je Liter bei Diesel im Schnitt 15 Cent weitergegeben worden, bei Super E5 gut 16 und bei E10 ebenfalls 15 Cent. Besonders am Wochenende sei die Weitergabe schwächer gewesen. Die Branche widerspricht und erklärt, ohne den Rabatt wären die Preise 17 Cent höher. Zum ersten Mal seit gut 3 Monaten kommen die Spitzen von Union und SPD heute wieder im Koalitionsausschuss zusammen. Konkrete Beschlüsse werden zwar nicht erwartet, möglicherweise aber ein Zeitplan für die nächsten Reformen.
2: Schlechte Umfragewerte, Wahlerfolge der AfD und gleich eine Reihe an Themen, bei denen die Bundesregierung nötige Reformen angekündigt hat, auch um zu beweisen, dass die Politik noch handlungsfähig ist. Aber Union und SPD tun sich an vielen Stellen schwer, sich zu einigen. Bei der Rente wird wieder diskutiert. Die eigentlich schon vereinbarte Zuckersteuer steht wieder auf der Kippe. Unklar auch noch, wie Vorgaben zur Arbeitszeit flexibler gestaltet werden sollen. Ein großer Befreiungsschlag in der Runde heute ist nicht absehbar. Jan-Henner Reitze, Nachrichtenredaktion.
1: Die Bundesregierung plant Erleichterungen für Opfer häuslicher Gewalt. Sie sollen etwa in familiengerichtlichen Verfahren ihren neuen Wohnort besser geheim halten können. Das sieht ein Gesetzentwurf vor, über den das Kabinett heute berät.
3: Will eine Frau die Scheidung, weil ihr Ehemann sie schlägt oder psychisch heftig unter Druck setzt, so soll das bald einfacher möglich sein. Gewalt gegen die Partnerin soll automatisch als Härtefall gelten. Damit wäre das Trennungsjahr vor einem Scheidungstermin hinfällig. Und Jugendliche ab 14, sie sollen künftig besser für sich selbst sprechen können vor Gericht, wenn es etwa darum geht, bei wem sie leben wollen. Lea Matschulat, Nachrichtenredaktion.
1: Bei einem russischen Großangriff auf die ukrainische Hauptstadt Kiew sind mindestens 2 Menschen getötet worden. Nach Angaben von Bürgermeister Vitali Klitschko wurden sie in den Trümmern von Garagen im Osten der Stadt gefunden. 2 weitere Menschen seien lebend geborgen worden. Auch mehrere andere Städte wurden nach ukrainischen Angaben massiv angegriffen. Dort habe es ebenfalls Tote und Verletzte gegeben. Zum Wetter, die aktuelle Vorhersage des Deutschen Wetterdienstes. Heute oft freundlich und heiter, im Norden und später auch im Westen ziehen dichtere Wolken auf, stellenweise fällt etwas Regen. Am Abend sind ganz im Westen einzelne Gewitter möglich. Die Temperaturen steigen auf 17 bis 23 Grad im Norden und auf 20 bis 26 Grad sonst. Morgen wird es deutlich unbeständiger, verbreitet viele Wolken, teils kräftiger Regen und im Nordwesten auch Schauer und einzelne Gewitter. Dazu nur noch 13 bis 20 Grad.
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4: Kurz nach 12, einen schönen Mittwochmittag. Wir haben schon jetzt genau die Hälfte der Woche geschafft. Und wenn wir jetzt mal so drüber nachdenken, genau in 3 Monaten ist schon wieder das neue Jahr 2027 gestartet. Aber wir spulen nochmal einen Monat zurück, denn da sind wir ja mittendrin in der Weihnachtszeit. 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Alle Infos gibt's nochmal auf radiopaloma.de und wir starten jetzt in den Mittwochmittag.

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Jessica von Wolfgang Petri hier auf Radio Paloma. 100% deutscher Schlager am Mittwochmittag. Weiter geht's mit Nick P., der so langsam auch in Weihnachtsstimmung kommt. Er wird nämlich 2 Weihnachtskonzerte im Rahmen seiner Happy Christmas Tour geben. Einmal in Kufstein und einmal in Zell am See in Österreich.

0: Kia Sophie am Mittwochmittag.
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0: Und da geht's heute Mittag um Stefanie Hertel. Wir haben ja schon in der letzten Woche darüber gesprochen, dass Stefanie Hertel gemeinsam mit ihrer Familie ein Backbuch rausgebracht hat. Und jetzt haben die drei, also Stefanie, Tochter Johanna und Mann Lenny, ein bisschen mehr dazu verraten im Interview mit den Kollegen von schlagerpuls.de. Denn da stecken auch ganz besondere Geschichten und Emotionen dahinter. Das Buch heißt Wir lieben Backen und der Name ist auf jeden Fall Programm. Bei Johanna geht's zum Beispiel zurück in ihre Kindheit. Beide Omas haben nämlich leidenschaftlich gebacken und sie durfte schon als kleines Mädchen in der Küche mithelfen. Oder besser gesagt, erst einmal den Teig probieren. Später wurde aus der Leidenschaft sogar ein Beruf, denn Johanna hat eine Ausbildung zur Konditorin gemacht. Ja, und auch Stefanie bringt besondere Erinnerungen mit ins Buch. Eines ihrer Lieblingsrezepte ist ihre vegane Pinguintorte, die sie damals auch beim großen Promi-Backen kreiert hat. Und auch bei Lenny fing die Backleidenschaft sehr früh an. Allerdings mit einem ziemlich spektakulären ersten Versuch auf der Alm. Sein selbstgemachtes Brot war am Ende nämlich so hart, dass es nicht einmal die Schweine fressen wollten. Heute ist auf jeden Fall seine große Backleidenschaft die Pizza. Ja, und genau diese persönlichen Geschichten machen das Buch für die drei so besonders, denn es geht nicht nur darum, Rezepte nachzubacken, sondern auch darum, Erinnerungen weiterzugeben und gemeinsam etwas als Familie zu schaffen. Ja, und Johanna möchte vor allem zeigen, eine schöne Torte zu backen ist gar keine Quantenphysik. Manchmal braucht es eben einfach nur gute Kniffe und ein bisschen Mut, es auszuprobieren.
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0: Neonlicht mit Komm, wir lassen los hier auf Radio Paloma. 100% deutscher Schlager am Mittwochmittag. Der Hochzeitstermin steht, aber es soll ja zwei Termine geben. Einmal wird kirchlich geheiratet und einmal standesamtlich. Und eine Hochzeit wird im Heimatort von Julian stattfinden und eine dann im Heimatort von Nadine.
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Rosanna Rocci mit Nur dich, Amore, Solo Conte hier auf Radio Paloma. 100% deutscher Schlager. Die neuen deutschen Schlager gibt's bei uns immer zuerst. Laut des IFO-Instituts kommt der Tankrabatt nur teilweise bei den Autofahrern an. Mehr dazu gibt es gleich bei uns in unseren Radio Paloma Nachrichten um 13 Uhr. Und in der nächsten Stunde können wir uns dann auf diesen Kultschlager hier freuen von Gigi Anderson. Und natürlich sind auch die neuen Songs mit dabei, wie dieser hier von Antje Klann. Und jetzt reisen wir bis zum Start in die nächste Stunde ins Jahr 1993 zu einem Song, der besonders für den damaligen Schlager eher ungewöhnlich vom Sound war. Udo Jürgens hat sich an den Reggae rangetraut, erinnert stark an Sunshine Reggae von Laid Back. Aber Udo hat natürlich seinen ganz eigenen Sound mit

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1: Ich bin Thomas Bleskin. Kommt der Tankrabatt vollständig bei den Autofahrern an? Das IFO-Institut sagt nein, bisher nicht. In den ersten 5 Tagen seien von den knapp 17 Cent Steuersenkungen je Liter bei Diesel und Super E10 im Schnitt 15 Cent weitergegeben worden. Die Branche widerspricht und erklärt, ohne den Rabatt wären die Preise 17 Cent höher.
2: Die IFO-Forscher waren schon beim Tankrabatt im Mai und Juni zu dem Ergebnis gekommen, dass die 17 Cent nicht vollständig an die Autofahrenden weitergegeben wurden. Jetzt beobachten sie den neuen Tankrabatt seit Tagen genau und kritisch. Interessantes Ergebnis. Zum Start letzten Donnerstag wurde der Tankrabatt demnach vollständig weitergegeben, aber schon am Wochenende deutlich weniger. Tankende merken das auch daran, dass letzte Woche noch recht häufig die 2-Euro-Marke pro Liter nach unten durchbrochen wurde. Inzwischen viel seltener. Ronny Thorau, Nachrichtenredaktion.
1: Das Bundeskabinett will heute einen Gesetzentwurf zum besseren Schutz vor digitaler Gewalt auf den Weg bringen. Dabei geht es auch um Cyberstalking.
3: Heimlich einen GPS-Tracker in die Handtasche der Frau, nach der man verrückt ist, oder heimlich eine Spyware auf dem Smartphone des Angebeteten installiert. Cyberstalking soll künftig im extremen Fall bis zu 2 Jahre Freiheitsstrafe nach sich ziehen. Nackte Menschen ohne ihr Einverständnis zu fotografieren oder zu filmen wird verboten und damit strafbar. Und wer etwa das Gesicht der Ex in Pornoszenen montiert, macht sich auch strafbar. Lea Matschulat, Nachrichtenredaktion.
1: Viele Frauen blicken mit deutlich mehr Sorgen auf ihre finanzielle Absicherung im Alter als Männer. Einer Umfrage im Auftrag von Finanztipp zufolge machen sich 47% der Frauen große oder sehr große Sorgen um ihre Altersvorsorge. Bei den Männern sind es 35%. Gleichzeitig fehlt vielen Frauen das Geld, um zusätzlich vorzusorgen. Mehr als jede vierte hat monatlich weniger als 50 Euro oder gar nichts zum Sparen übrig. Besonders unsicher fühlen sich junge Frauen zwischen 18 und 29 Jahren. Haustiere bleiben für ihre Besitzer teuer. Die Einnahmen aus der Hundesteuer lagen im vergangenen Jahr mit knapp 430 Millionen Euro fast auf Rekordniveau. Auch Hunde- und Katzenfutter ist langfristig deutlich teurer geworden. Seit 2020 stiegen die Preise um fast 36%. Zuletzt gab es aber etwas Entspannung. Gegenüber dem Vorjahr verteuerte sich Tierfutter nur noch um 0,4%. Zum Wetter, die aktuelle Vorhersage des Deutschen Wetterdienstes. Heute oft freundlich und heiter, im Norden und später auch im Westen ziehen dichtere Wolken auf, stellenweise fällt etwas Regen. Am Abend sind ganz im Westen einzelne Gewitter möglich. Die Temperaturen steigen auf 17 bis 23 Grad im Norden und auf 20 bis 26 Grad sonst. Morgen wird es deutlich unbeständiger, verbreitet viele Wolken, teils kräftiger Regen und im Nordwesten auch Schauer und einzelne Gewitter. Dazu nur noch 13 bis 20 Grad.
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4: Wir haben es kurz nach 13 Uhr am Mittwochmittag und wir haben schon wieder die Hälfte der Woche geschafft. Ich weiß nicht, wie es Ihnen geht, aber ich finde, die Zeit rast im Moment. Insbesondere in den letzten Monaten von diesem Jahr 2026. Und deswegen ist es auch bald soweit. Die Weihnachtszeit startet und wir schicken Sie schon jetzt zum Christmas Shopping beim Weihnachtsmann höchstpersönlich. Sie gewinnen nämlich bei uns eine Reise für 2 Personen in die diesjährige Kulturhauptstadt Oulu in Finnland. 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Dafür gehen auch wir hier jeden Tag um 7.40 Uhr shoppen, kaufen jeden Tag ein Geschenk und wenn Sie dann am Ende alle 5 Geschenke zusammen haben, gewinnen Sie mit etwas Glück diese tolle Reise. Ich wünsche Ihnen ganz viel Glück. Alle Infos gibt's nochmal auf radiopaloma.de und wir starten jetzt in den Mittwochmittag mit Julian Reim und Anna-Maria Zivkov.

auf Radio Paloma, 100% deutscher Schlager am Mittwochmittag. Ramon stammt ja aus einer Zirkusfamilie und war dementsprechend schon als Kind sehr viel unterwegs. So viel, dass er als Kind auf insgesamt 44 Schulen war. 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

0: Sag es laut von Antje Klann hier auf Radio Paloma. 100% deutscher Schlager, die neuen deutschen Schlager. Die gibt's bei uns immer zuerst. Und heute Nacht ist eine Fußball-Ära zu Ende gegangen. Superstar Lionel Messi ist zum letzten Mal für die argentinische Nationalmannschaft aufgelaufen. Nach dem Testspiel gegen Benin wurde Messi von den Fans in Buenos Aires frenetisch gefeiert. Und darüber spreche ich jetzt mit Thomas Bremser aus der Radio Paloma-Redaktion. Hi Thomas.
1: Grüß dich.
0: Thomas, wie groß waren denn die Emotionen bei Messi und den Fans?
1: Messi ist für Fußballfans in Argentinien wirklich ein Gott. Und wenn der sich verabschiedet, fließen natürlich Tränen. Bei Messi, den Fans, seinen Söhnen und auch den Mitspielern. Er erlebe wohl den traurigsten Tag seiner Karriere, den Abschied von der Nationalmannschaft. Er werde es vermissen, diese Farben zu tragen. Die Abschiedsworte von Messi wurden immer wieder unterbrochen von Sprechchören der 85.000 Fans.
0: Okay, und wie genau hat denn Argentinien seinen Superstar verabschiedet?
1: Schon vor dem Testspiel war auf dem Platz ein riesengroßes himmelblau-weißes Trikot zu sehen mit Messis Nummer 10 und einem Gracias. Nach dem Spiel gab es eine Drohnenshow, ein Feuerwerk und eine emotionale Gesangseinlage. Noch eine Nacht mit Leo. Der griff dann zum Mikro und sagte zum Schluss:
2: Orgulloso de ser argentino. Muchas gracias. Los quiero.
1: Ich bin stolz darauf, Argentinier zu sein. Vielen Dank, ich liebe euch. Fast eine Stunde nach Spielende verließ Messi den Platz mit Ehefrau und seinen Söhnen.
0: Also er wurde auf jeden Fall gebürtig gefeiert. Jetzt mal so zurückgeblickt, wie erfolgreich war denn Messi für sein Land?
1: Messi brauchte tatsächlich einen langen Anlauf, um in der Nationalmannschaft die ganz großen Erfolge zu feiern. Der Gewinn der Copa America 2021 war der erste wichtige Titel. Mhm. Absoluter Höhepunkt natürlich der WM-Triumph 2022 in Katar. Ein weiterer Erfolg bei der Copa America und zwei Vize-Weltmeisterschaften runden seine beeindruckende Laufbahn ab in der Nationalmannschaft. Mhm. Er ist dort Rekordspieler mit 208 Spielen und Rekordtorschütze mit 126 Toren. Sein letztes erzielte Messi standesgemäß in seinem letzten Spiel den 3:0 Endstand per Elfmeter.
0: Okay, also auf jeden Fall alles Gute für Messi, aber er hört ja auch nicht ganz auf. Also seine Fußballfans müssen nicht auf ihn verzichten. Bei Inter Miami macht der 39-Jährige ja noch weiter. Ich danke dir, Thomas.
1: Ja, bitteschön.
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Leb von DJ Ötzi hier auf Radio Paloma. 100% deutscher Schlager am Mittwochmittag. Und gelebt hat DJ Ötzi auf jeden Fall auch auf dem diesjährigen Oktoberfest. Und auf Instagram gibt's dazu nochmal eine Zusammenfassung von ihm mit all seinen schönsten Fotos.

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0: Ich gebe eine Runde Liebe aus von Laura und Marc und Ember hier auf Radio Paloma. 100% deutscher Schlager am Mittwochmittag. Laut des IFO-Instituts kommt der Tankrabatt nur teilweise bei den Autofahrern an. Mehr dazu gibt es gleich bei uns in unseren Radio Paloma Nachrichten um 14 Uhr. Und in der nächsten Stunde dann mit dabei dieser Kultschlager hier von Andreas Martin.
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0: Und wir starten in die neue Stunde mit der aktuellen Nummer von Dennis Wilms.
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0: Und jetzt für noch mehr Abwechslung und für noch mehr Volksmusik aus unserem Radio Paloma Stream Volksmusik. Diesen und viele weitere Streams finden Sie auf unserer Webseite radiopaloma.de oder auch in unserer Radio Paloma App. Und hier sind daraus jetzt die Paldauer mit Ich entscheide mich für Liebe.

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1: Ich bin Tanja Wagner. Die Mehrheit der Deutschen ist einer Umfrage zufolge tief enttäuscht von Friedrich Merz als Bundeskanzler. In Summe stimmten fast 70% der Aussage, die Kanzlerschaft von Friedrich Merz ist gescheitert, mehr oder weniger zu. Das geht aus einer Umfrage im Auftrag des Spiegels hervor.
2: In den ostdeutschen Bundesländern fällt das Urteil härter aus. Dort halten 80% der Befragten die Kanzlerschaft für gescheitert. Einen klaren Nachfolger für Merz in der Union haben die Befragten allerdings nicht im Blick. CSU-Chef Söder, Innenminister Dobrindt oder NRW-Ministerpräsident Wüst. Eine klare Mehrheit hält keinen davon für einen besseren Kanzler. Thomas Bremser, Nachrichtenredaktion.
1: Gutverdiener müssen im nächsten Jahr mehr für Kranken- und Rentenversicherung zahlen. Das Bundeskabinett hat die neuen Beitragsbemessungsgrenzen beschlossen. Wer mehr als 5.812,50 Euro im Monat verdient und gesetzlich versichert ist, zahlt mehr in die Krankenversicherung ein. Bei der Rente erhöhen sich die Beiträge ab 8.450 Euro brutto im Monat. Laut Bundessozialministerium orientiert sich die Anpassung an der Lohnentwicklung. Der Bundesrat muss noch zustimmen, das gilt aber als Formsache. Der Tankrabatt wird laut IFO-Institut nicht vollständig weitergegeben. Beim Diesel hätten die Tankstellen von den 17 Cent Steuersenkung je Liter durchschnittlich 15 Cent weitergegeben. Ähnlich sehe es beim Superbenzin E5 und E10 aus.
3: Die IFO-Forscher waren schon beim Tankrabatt im Mai und Juni zu dem Ergebnis gekommen, dass die 17 Cent nicht vollständig an die Autofahrenden weitergegeben wurden. Jetzt beobachten sie den neuen Tankrabatt seit Tagen genau und kritisch. Interessantes Ergebnis: Zum Start letzten Donnerstag wurde der Tankrabatt demnach vollständig weitergegeben, aber schon am Wochenende deutlich weniger. Onni Torau, Berlin.
1: Der Chemie-Nobelpreis geht in diesem Jahr nach Frankreich und Japan. Und zwar an zwei Grundlagenforscher, deren Arbeit unter anderem bei der Entwicklung von Medikamenten entscheidend ist. Das teilte die Königlich-Schwedische Akademie der Wissenschaften mit. Die Forschung der beiden dreht sich um Chiralität. Viele Moleküle existieren als zwei Varianten. In der Medizin ist das enorm wichtig, weil eine Variante wirkt, die andere aber schaden kann. Zum Wetter, die aktuelle Vorhersage des Deutschen Wetterdienstes. Es bleibt vielerorts freundlich und heiter. Im Norden und später auch im Westen und Südwesten ziehen aber dichtere Wolken auf. Örtlich fällt etwas Regen. Am Abend sind ganz im Westen und Südwesten einzelne Gewitter möglich. Die Temperaturen erreichen 17 bis 22 Grad im Norden, sonst bis 26 Grad. Morgen wird es deutlich ungemütlicher. Meist viele Wolken, verbreitet Regen und dazu einzelne Schauer und Gewitter. Die Höchstwerte liegen dann nur noch zwischen 13 und 21 Grad.
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4: Kurz nach 14 Uhr, wir starten so langsam in den Mittwochnachmittag und in 8 Wochen beginnt sie bereits, die Vorweihnachtszeit. Beziehungsweise wir sind dann schon mittendrin, aber wir schicken sie schon jetzt dorthin. Und zwar zum Christmas Shopping beim Weihnachtsmann höchstpersönlich. 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Alle Infos gibt's nochmal auf radiopaloma.de und wir starten jetzt in den Mittwochnachmittag mit Dennis Wilms.

0: Ein Kultschlager von Andreas Martin hier auf Radio Paloma. 100% deutscher Schlager. Weiter geht's jetzt mit Thomas Anders und Florian Silbereisen.
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1: Charlene mit Du willst es doch auch hier auf Radio Paloma. 100% deutscher Schlager am Mittwochnachmittag. Und nun ist es soweit. Die schönen sommerlichen Herbsttage sind jetzt vorbei. Ab morgen kommt dann der Herbst so richtig. Aber das Schöne, es wird auch immer bunter, denn die Bäume drehen jetzt beim Blätterfärben so richtig auf. Und bunte Herbstblätter mögen wohl die meisten. Aber was genau macht denn dieser Anblick von buntem Herbstlaub eigentlich mit uns? Darüber spreche ich jetzt mit Ronny Thorau aus der Radio Paloma Redaktion. Hi Ronny.
2: Hi.
1: Ronny, gibt es da irgendwelche Erkenntnisse, was der Anblick bunter Herbstblätter mit uns macht?
2: Na, es gibt Untersuchungen zur Wirkung von Farben und da gelten Gelb, Orange und Rot als stimmungsaufhellend, belebend oder im Fall von Rot auch aufmerksamkeitssteigernd, weil Rot ja durchaus auch Gefahr symbolisieren kann.
1: Mhm.
2: Und nicht umsonst gilt ja auch dieses goldgelbe Sonnenlicht abends mit als schönstes Fotolicht, weil es der Natur einen besonders beeindruckenden Glanz verleihen kann.
1: Mhm.
2: Und dazu kommt ein indirekter Effekt, nämlich dass Wald eindeutig positive Wirkungen auf die Gesundheit hat. Senkt unseren Stresslevel, unseren Blutdruck und so weiter. Also wenn uns die bunten Herbstblätter jetzt gerade öfter rauslocken in den Wald, dann hat das auch direkte Auswirkungen auf unsere Gesundheit.
1: Auf jeden Fall. Also nicht nur der Anblick, sondern auch der Geruch. Dieser holzige, modrige Herbstgeruch, man kann es kaum beschreiben, ist auch immer super angenehm. Ich danke dir, Ronny.
2: Ja, gerne.
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Helene Fischer auf Radio Paloma, 100% deutscher Schlager. Von ihr kommt heute eine Toni-Figur raus und Sie können sie bei uns gewinnen. Dafür einfach mal reinklicken auf radiopaloma.de in unsere Star-News.

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2: Es hat sich ausgelacht. Ja, wir alle kennen ja oder haben zumindest schon mal davon gehört. Von der, Comedy-Show Last One Laughing. Mhm. Läuft ja bei Amazon Prime. Gibt es in ganz, ganz vielen verschiedenen Ländern. Ja, Michael Bulli-Herbig war da quasi der Host, der Chef von allem. Ja. Und hat dafür gesorgt, dass diverse Promis 6 Stunden lang nicht lachen dürfen. Ja, und wer das geschafft hat, der hat am Ende irgendwie ein Preisgeld gewonnen für
3: Jawohl.
2: Den guten Zweck. Und 7 Staffeln lang hat das jetzt Bulli gemacht, hat da quasi immer am Wasser gesessen.
3: Ja, hat das moderiert quasi.
2: Aber wie du sagst, jetzt hat sich's ausgelacht.
3: Ja.
2: Denn Bulli macht jetzt Schluss, ist jetzt nicht mehr der Chef des Ganzen und stattdessen übernimmt jetzt Caroline Kebekus.
3: Ja, kann ich mir auch gut vorstellen.
2: Ja,
3: wobei,
2: definitiv.
3: Ich hätte ja jemand anderes als Favorit gehabt, ja, für die Moderation. Also da lacht garantiert keiner.
2: Hm?
3: Friedrich Merz.
2: Da ist nichts mehr mit Rambozambo.
1: Nee. 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

Zimmer 17 von Tanja Lasch, ganz neu hier bei uns auf Radio Paloma. 100% deutscher Schlager am Mittwochmittag. Die neuen deutschen Schlager gibt's bei uns immer zuerst. Das Aktuelle aus Deutschland und der Welt gibt es gleich bei uns in unseren Radio Paloma Nachrichten um 15 Uhr. Und in der nächsten Stunde hat dann meine Kollegin Carolina Kolodziej diesen Kultschlager mit dabei. Christina Bach ist mit dabei und auch die aktuelle Nummer von Matthias Reim. Das alles gleich nach 15 Uhr mit dem Start in Ihren wohlverdienten Feierabend. Ich wünsche Ihnen einen schönen Mittwochnachmittag jetzt mit einem Song aus unserem Radio Paloma Stream Kultschlager von Chris Roberts.

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1: Ich bin Tanja Wagner. Der frühere BND-Präsident August Hanning kommt in Untersuchungshaft. Ein Ermittlungsrichter am Bundesgerichtshof in Karlsruhe setzte den Haftbefehl gegen den 80-Jährigen in Vollzug. Ihm wird Spionage vorgeworfen. Hanning war gestern festgenommen worden.
2: Nach seiner Beamtenlaufbahn soll Hanning über Jahre von seinem früheren Büroleiter interne BND-Dokumente bekommen und für seine Tätigkeit als Sicherheitsberater verwendet haben. Kunden dieses Geschäftsmodells sollen unter anderem Nachrichtendienste anderer Länder gewesen sein. Welche genau ist unklar, auch welche geheimen BND-Infos so nach außen gedrungen sind. Jan-Henner Reitze, Nachrichtenredaktion.
1: Der Tankrabatt kommt nicht voll bei den Verbraucherinnen und Verbrauchern an. Das sagen IFO-Institut und ADAC. Besonders bei E10 gibt's noch eine deutliche Lücke zum möglichen Preisrückgang von rund 17 Cent je Liter. Der Wirtschaftsverband Fuels und Energy widerspricht, die Entlastung komme durchweg in voller Höhe an. Ökonomen kritisieren den Rabatt außerdem als wenig zielgenau. Gerade Haushalte mit geringem Einkommen und kleinen Autos profitieren kaum. Das Kabinett hat einen Gesetzentwurf gegen digitale Gewalt beschlossen. Vorgesehen sind neue Straftatbestände etwa für sexualisierte Deepfakes, digitalen Voyeurismus, Cyberstalking und bestimmten Identitätsmissbrauch.
3: Wer eine nackte Frau ungefragt am Strand fotografiert oder einen nackten Mann ohne Erlaubnis in der Sauna filmt, macht sich künftig strafbar, wenn das Gesetz dann in Kraft tritt. Und wer sich Bilder einer realen Vergewaltigung ansieht oder auf dem Laptop oder in der Cloud hat, das alles wird zur Straftat. Bestraft wird künftig auch, wer unter dem Namen eines anderen Dinge im Netz verbreitet, die dem Ansehen dieses Menschen schaden können. Identitätsdiebstahl. Lea Matschulat, Nachrichtenredaktion.
1: Die Polizei hat eine international agierende Goldschmugglerbande ausgehoben. Bei Durchsuchungen in mehreren Bundesländern sowie in den Niederlanden hat es 3 Festnahmen gegeben. Außerdem wurden Gold und mehrere 10.000 Euro Bargeld sichergestellt. Die Bande soll über Jahre hinweg mit Drogengeldern bei Juwelieren Altgold angekauft, eingeschmolzen und in die Türkei geschmuggelt haben. Umgerechnet im Wert von bis zu 210 Millionen Euro. Zum Wetter, die aktuelle Vorhersage des Deutschen Wetterdienstes. Es bleibt vielerorts freundlich und heiter. Im Norden und später auch im Westen und Südwesten ziehen aber dichtere Wolken auf. Örtlich fällt etwas Regen. Am Abend sind ganz im Westen und Südwesten einzelne Gewitter möglich. Die Temperaturen erreichen 17 bis 22 Grad im Norden, sonst bis 26 Grad. Morgen wird es deutlich ungemütlicher, meist viele Wolken, verbreitet Regen und dazu einzelne Schauer und Gewitter. Die Höchstwerte liegen dann nur noch zwischen 13 und 21 Grad.
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4: Schönen Mittwoch um kurz nach 15 Uhr. 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

Quintett mit Zieh dich an und geh hier auf Radio Paloma 100% deutscher Schlager. Patrick Lindner bringt das Oktoberfest jedes Jahr an einen ganz besonderen Ort und dahinter steckt auch eine sehr persönliche Geschichte. Warum ihm diese Tradition so am Herzen liegt, das hören Sie gleich bei uns in den Radio Paloma Star News. 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

0: Norman Langen hier auf Radio Paloma, 100% deutscher Schlager.
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0: Und heute geht es um Patrick Lindner.
3: 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Du weißt, das Leben schreibt die Lieder.
0: Patrick Lindner hat das Oktoberfest auch in diesem Jahr an einen Ort gebracht, an dem man die Wiesn sonst eher nicht vermuten würde. Und zwar in ein besonderes Pflegeheim in München. Dort tritt er schon seit vielen Jahren während der Oktoberfestzeit für die Bewohner und für das Pflegepersonal auf. Und auch dieses Mal wurde gemeinsam gesungen, getanzt und sogar eine Polonaise gestartet. Patrick schreibt dazu, dass er diese strahlenden Augen liebe und auch immer wieder beeindruckt sei, was Musik bewirken könne. Hinter seinem Engagement steckt aber eine sehr persönliche Geschichte, denn in genau diesem Pflegeheim wurde früher seine Mutter betreut. Und damals wurde Patrick gefragt, ob er das jährliche Oktoberfest musikalisch begleiten möchte. Und obwohl seine Mutter inzwischen nicht mehr da ist, hat er diese Tradition beibehalten. Eine schöne Geste also, mit der Patrick jedes Jahr ein kleines Stück Wiesn zu den Menschen bringt, die selbst nicht mehr so einfach hingehen können.
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0: Chris mit seinem neuen Song Maria hier auf Radio Paloma. 100% deutscher Schlager. Denken Sie daran, die neuen deutschen Schlager, die hören Sie bei uns immer zuerst.
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0: Und diese kommt heute aus Österreich. Könnte für Menschen mit hochgradiger Schwerhörigkeit auch einen großen Unterschied machen. Denn nach 15 Jahren Entwicklungsarbeit wurde jetzt dort das weltweit erste Implantat vorgestellt, das vollständig unter der Haut sitzt. Also anders als bisher braucht es im Alltag keinen außengetragenen Audioprozessor mehr. Und dadurch kann das Implantat sogar nachts und auch beim Schwimmen genutzt werden. Rund 40 Menschen weltweit tragen das neue System bereits. Und das Besondere, zum Aufladen braucht es zwar kurz ein externes Gerät, aber weiterhören können die Betroffenen währenddessen trotzdem. Mehr Freiheit im Alltag also durch eine medizinische Weltneuheit aus Österreich. Das ist unsere gute Nachricht des Tages.
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schönen Mittwoch mit Radio Paloma, 100% deutscher Schlager. Die IFO-Forscher, die sehen beim Tankrabatt bisher nur eine teilweise Weitergabe des Steuernachlasses. Mehr Nachrichten aus Deutschland und der Welt, die gibt es gleich um 16 Uhr. Und danach hören wir den aktuellen Titel von Daniel Johnson. Ich träum dich mitten in Berlin. Sowie auch diesen Kultschlager von Marianne Rosenberg. Für noch mehr Abwechslung sorgt jetzt Marie Reim mit Von meinen Lippen. Das ist ein Titel aus unserem Subchannel Fresh. Den können Sie jederzeit über radiopaloma.de hören oder noch viel einfacher über die kostenlose Radio Paloma App.

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1: Ich bin Tanja Wagner. Ex-BND-Chef August Hanning sitzt in Untersuchungshaft. Laut Bundesanwaltschaft hat ein Ermittlungsrichter des Bundesgerichtshofs in Karlsruhe den Haftbefehl in Vollzug gesetzt. Hanning soll BND-Informationen, die ihm sein früherer Büroleiter zugespielt hatte, für seine Beratertätigkeit genutzt haben. Außerdem prüfen die Ermittler, ob er die Infos für eine Analyse für einen ausländischen Nachrichtendienst verwendet hat. Die geplante Expertenkommission zur Zukunft der Pflege lässt auf sich warten. Im Kabinett hat es dazu keinen Beschluss gegeben. Laut dem stellvertretenden Regierungssprecher Sebastian Hille gab es noch letzten Beratungsbedarf, der nicht mehr vor der Sitzung zu klären war. Ein Beschluss soll jetzt bis nächste Woche kommen. Der Vorstand der Deutschen Stiftung Patientenschutz nennt das ein Trauerspiel. Es scheine so, dass sich die Regierung nicht mal auf die Kommission als Kompromiss verständigen könne. Das Gremium soll bis Ende Januar Vorschläge für eine grundlegende Pflegereform für die 2030er Jahre vorlegen. Die Schulproteste in Frankreich gehen unvermindert weiter. Am Morgen kam es erneut zu einzelnen Blockadeaktionen an Gymnasien und Universitäten. Über 500 Schulen blieben vorsorglich komplett oder teilweise geschlossen.
2: Die Forderungen der Schüler sind eigentlich simpel und verständlich. Sie wollen eine bessere Ausstattung der Schulen, mehr Lehrkräfte und bessere Lernbedingungen. Eine Antwort auf die Proteste aber hat die Regierung hier in Paris noch nicht gefunden. Konkrete Zusagen gab es noch nicht. Zwar ermunterte Premier Le Cornu zur Diskussion über die Forderungen der jungen Leute und Präsident Macron mahnte zur Mäßigung bei den Polizeieinsätzen gegen die protestierenden Schüler. Die Bildungsgewerkschaften riefen daraufhin prompt zu neuen Kundgebungen am Donnerstag auf. Michael Evers, Paris.
1: In der Nähe des Münchner Flughafens könnte eine Raubkatze frei herumlaufen. Das zuständige Landesamt Erding spricht nach einer ersten Einschätzung von einem Puma.
3: Woher die mögliche Raubkatze kommt und wo sie sich derzeit aufhält, ist noch völlig unklar. Von dem Tier gibt es nach Angaben des Landratsamts eine Aufnahme. Veröffentlicht wurde die bis jetzt aber nicht. Hinweise auf einen Zirkus in der Region gibt es jedenfalls auch nicht. Die Menschen in der Region sollen Hunde nicht freilaufen lassen und kleine Kinder nicht unbeaufsichtigt draußen spielen lassen. Aus München, Julia Wasilkow.
1: Zum Wetter, die aktuelle Vorhersage des Deutschen Wetterdienstes. Es bleibt vielerorts freundlich und heiter. Im Norden und später auch im Westen und Südwesten ziehen aber dichtere Wolken auf. Örtlich fällt etwas Regen. Am Abend sind ganz im Westen und Südwesten einzelne Gewitter möglich. Die Temperaturen erreichen 17 bis 22 Grad im Norden, sonst bis 26 Grad. Morgen wird es deutlich ungemütlicher, meist viele Wolken verbreitet Regen und dazu einzelne Schauer und Gewitter. Die Höchstwerte liegen dann nur noch zwischen 13 und 21 Grad.
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4: Um kurz nach 16 Uhr. 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

Marianne Rosenberg mit Geh vorbei hier auf Radio Paloma, 100% deutscher Schlager. Bei der privaten Altersversorgung soll sich ab 2027 so einiges ändern. Also was das neue Altersversorgungsdepot bringt und was aus bestehenden Riester-Verträgen wird, das klären wir gleich. Vorher gibt's André Stade.

0: Bianca hier auf Radio Paloma, 100% deutscher Schlager. Die private Altersvorsorge, die wird für viele immer wichtiger, denn die gesetzliche Rente steht ja unter Druck. Und Anfang 2027 soll mit dem Altersvorsorgedepot ein neues Modell für die geförderte Vorsorge starten. Besonders spannend ist dabei aber der Blick auf die Millionen bestehenden Riester-Verträge. Und darüber sprechen wir jetzt auch mit Tobias Spreiter vom Online-Broker Flatex. Hallo.
1: Hallo.
0: Was unterscheidet dieses neue Altersversorgungsdepot von der Riester-Rente?
1: Der größte Unterschied ist die Beitragsgarantie. Bei Riester musste am Ende jeder eingezahlte Euro garantiert sein und dafür mussten die Anbieter sehr vorsichtig anlegen. Beim Altersvorsorgedepot fällt diese Garantiepflicht weg. Dadurch kann das Geld richtig am Kapitalmarkt arbeiten, zum Beispiel in günstigen ETFs. Die Renditechancen sind also besser. Dafür gehören Schwankungen eben auch dazu, da Kapitalmärkte nicht geradlinig verlaufen und Investieren natürlich immer auch Verlustrisiken birgt.
0: Und warum ist das Thema für so viele Riester-Sparer relevant?
1: Weil es fast 15 Millionen Riester-Verträge gibt, in denen über 200 Milliarden Euro investiert sind. Das Problem ist, dass viele dieser Riester-Verträge so teuer sind, dass am Ende oft wenig übrig bleibt. Und jetzt haben genau diese Sparer erstmals eine geförderte Alternative ohne Garantiezwang. Das ist also keine kleine Nische, sondern betrifft Millionen Menschen ganz direkt.
0: Und welche Vorteile könnte ein Wechsel ins Altersversorgungsdepot bringen?
1: Vor allem drei Dinge: Kosten, Flexibilität und Förderung. Beim gesetzlichen Standarddepot gibt es einen Kostendeckel von 1% und viele Online-Broker, uns eingeschlossen, werden es noch deutlich günstiger anbieten. Über 20 oder 30 Jahre Ansparphase kann das am Ende schon mehrere tausend Euro ausmachen. Dazu kommt, Anleger sehen jederzeit in Echtzeit, wo ihr Geld liegt und wie es sich entwickelt und können die Anlage auch jederzeit anpassen. Und die Zulagen gibt es weiterhin obendrauf.
0: Und für wen kommt so ein Wechsel eher in Frage?
1: Grundsätzlich für alle. Wer noch viel Zeit bis zur Rente hat, kann Schwankungen statistisch gesehen gut aussitzen. Wer in wenigen Jahren in Rente geht, sollte vorsichtiger sein. Beim gesetzlichen Standardprodukt wird vor dem Rentenbeginn zwar automatisch in sichere Anlagen umgeschichtet, wer selbst seine ETFs auswählt, muss das aber auch selbst steuern. Und es kommt auf den alten Riester-Vertrag an. Manche haben noch verhältnismäßig attraktive Garantiezinsen. Eine pauschale Empfehlung gibt es daher also nicht.
0: Wie lässt es sich denn prüfen, ob so ein Wechsel wirklich sinnvoll ist?
1: Der erste Schritt ist die jährliche Standmitteilung vom Riester-Anbieter. Da steht drin, was Sie eingezahlt haben, was aktuell drin ist und was der Vertrag garantiert. Damit haben Sie die Vergleichsbasis für Kosten, Renditechancen und Förderung. Dafür bieten wir zum Beispiel auf unserer Webseite einen Anlagerechner an. Ganz wichtig, kündigen sollte man den alten Vertrag grundsätzlich nie, denn dann muss die Förderung zurückgezahlt werden. Die Übertragung ins Altersvorsorgedepot ist ab Januar dagegen förderunschädlich.
0: Also das geplante Altersversorgungsdepot könnte für viele Riester-Sparer neue Chancen eröffnen, verlangt aber natürlich auch einen genauen Blick auf Kosten, Risiken und auf den eigenen Vertrag. Weitere Infos gibt es natürlich auch unter flatex.de und wir haben gesprochen mit Tobias Spreiter von Flatex. Dankeschön.
1: Vielen Dank.
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Radio Paloma, 100% deutscher Schlager mit Drews Cordalis Petri mit Irgendwann, Irgendwo, Irgendwie, also ein Jürgen Drews Klassiker, neu interpretiert von Jolene Drews, Lukas Cordalis und Achim Petri, und damit führt also die nächste Generation das musikalische Erbe ihrer Familie weiter.

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0: Du kannst es immer noch. Der neue Titel von Sonja Liebing gemeinsam mit Bernhard Brink hier auf Radio Paloma. 100% deutscher Schlager. Denn die neuen deutschen Schlager, die hören Sie bei uns immer zuerst. Einer neuen Umfrage zufolge ist die Mehrheit der Deutschen tief enttäuscht von Friedrich Merz als Bundeskanzler. Den Überblick über alle tagesaktuellen Ereignisse und Meldungen, die bekommen Sie auch gleich mit den 17 Uhr Nachrichten. Und im Anschluss gibt es Aktuelles von Vanessa Mai. Und wenn ich fall, dann fall ich am liebsten nach mit dir. Von unten nach oben will ich sie spüren. So wie diesen neuen Titel von Matthias Reim.
1: 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Ging es so richtig ab, Flashback, weil ich dich nie vergessen hab.
0: Bis dahin hören wir Mary Rose mit ihrem Klassiker Ich hab den Glauben an dich nie verloren. 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
1: Ich bin Tanja Wagner. Die Mehrheit der Deutschen ist einer Umfrage zufolge tief enttäuscht von Friedrich Merz als Bundeskanzler. In Summe stimmten fast 70% der Aussage, die Kanzlerschaft von Friedrich Merz ist gescheitert, mehr oder weniger zu. Das geht aus einer Umfrage im Auftrag des Spiegels hervor.
2: In den ostdeutschen Bundesländern fällt das Urteil härter aus. Dort halten 80% der Befragten die Kanzlerschaft für gescheitert. Einen klaren Nachfolger für Merz in der Union haben die Befragten allerdings nicht im Blick. CSU-Chef Söder, Innenminister Dobrindt oder NRW-Ministerpräsident Wüst. Eine klare Mehrheit hält keinen davon für einen besseren Kanzler. Thomas Bremser, Nachrichtenredaktion.
1: Gutverdiener müssen im nächsten Jahr mehr für Kranken- und Rentenversicherung zahlen. Das Bundeskabinett hat die neuen Beitragsbemessungsgrenzen beschlossen. Wer mehr als 5.812,50 Euro im Monat verdient und gesetzlich versichert ist, zahlt mehr in die Krankenversicherung ein. Bei der Rente erhöhen sich die Beiträge ab 8.450 Euro brutto im Monat. Laut Bundessozialministerium orientiert sich die Anpassung an der Lohnentwicklung. Der Bundesrat muss noch zustimmen, das gilt aber als Formsache. Der Tankrabatt wird laut IFO-Institut nicht vollständig weitergegeben. Beim Diesel hätten die Tankstellen von den 17 Cent Steuersenkung je Liter durchschnittlich 15 Cent weitergegeben. Ähnlich sehe es beim Superbenzin E5 und E10 aus.
3: Die IFO-Forscher waren schon beim Tankrabatt im Mai und Juni zu dem Ergebnis gekommen, dass die 17 Cent nicht vollständig an die Autofahrenden weitergegeben wurden. Jetzt beobachten sie den neuen Tankrabatt seit Tagen genau und kritisch. Interessantes Ergebnis: Zum Start letzten Donnerstag wurde der Tankrabatt demnach vollständig weitergegeben, aber schon am Wochenende deutlich weniger. Onni Torau, Berlin.
1: Der Chemie-Nobelpreis geht in diesem Jahr nach Frankreich und Japan. Und zwar an zwei Grundlagenforscher, deren Arbeit unter anderem bei der Entwicklung von Medikamenten entscheidend ist. Das teilte die Königlich-Schwedische Akademie der Wissenschaften mit. Die Forschung der beiden dreht sich um Chiralität. Viele Moleküle existieren als zwei Varianten. In der Medizin ist das enorm wichtig, weil eine Variante wirkt, die andere aber schaden kann. Zum Wetter, die aktuelle Vorhersage des Deutschen Wetterdienstes. Es bleibt vielerorts freundlich und heiter. Im Norden und später auch im Westen und Südwesten ziehen aber dichtere Wolken auf. Örtlich fällt etwas Regen. Am Abend sind ganz im Westen und Südwesten einzelne Gewitter möglich. Die Temperaturen erreichen 17 bis 22 Grad im Norden, sonst bis 26 Grad. Morgen wird es deutlich ungemütlicher. Meist viele Wolken verbreitet Regen und dazu einzelne Schauer und Gewitter. Die Höchstwerte liegen dann nur noch zwischen 13 und 21 Grad.
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4: Mittlerweile 17 Uhr und die Ersten sind bereits im Feierabend. Drei Geschenke sind auch schon im Einkaufswagen bei uns, das heißt zwei fehlen noch. 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Also morgen suchen wir gemeinsam Geschenk Nummer 4 und mehr Infos dazu gibt's auf radiopaloma.de und wir hören jetzt Vanessa Mai.

Hier ist Radio Paloma, 100% deutscher Schlager. Kennen Sie eigentlich auch dieses Gefühl, dass eine Situation zwar völlig neu ist, uns aber irgendwie trotzdem sehr bekannt vorkommt? Das nennt man ja Déjà-vu, und was bei einem Déjà-vu wirklich in unserem Gehirn passiert, das hören Sie hier gleich.

0: Flashback, der neue Titel von Matthias Reimke auf Radio Paloma, 100% deutscher Schlager. Denn die neuen deutschen Schlager, die hören Sie bei uns immer zuerst. Und passender hätte der Titel irgendwie auch nicht sein können zu unserem nächsten Thema. Wir sprechen nämlich über das Déjà-vu. Das ist so dieses Gefühl, wenn wir irgendwo sind, wo wir eigentlich zum ersten Mal sind, aber das Gefühl haben, wir kennen das von irgendwo. Und das haben ziemlich viele Menschen. Untersuchungen zufolge erleben rund 60% mindestens einmal im Leben so einen Moment. Bei mir ist es schon viel häufiger vorgekommen. Aber ich habe mich immer gefragt, woher kommt dieses seltsame Gefühl eigentlich? Eine mögliche Erklärung ist, dass eine neue Situation unbewusst etwas Älterem ähnelt. Vielleicht ist also ein Raum ähnlich aufgebaut oder das Licht fällt genauso. Bestimmte Dinge können auch an den ähnlichen Stellen stehen und unser Gehirn meldet dann gewissermaßen, ach, das kenne ich, obwohl wir gar nicht sagen können, woher. Eine andere Theorie besagt, dass wir eine Situation schon ganz kurz vorher wahrgenommen haben, bevor wir ihr wirklich bewusst Aufmerksamkeit geschenkt haben. Und spannend ist aber auch, was Forscher inzwischen vermuten, und zwar, dass ein Déjà-vu vielleicht auch eine Art Kontrollsignal unseres Gehirns sein könnte. Also einerseits entsteht das Gefühl, das kenne ich, und gleichzeitig weiß unser Gehirn aber, Moment mal, das kann ich eigentlich gar nicht kennen. Genau dieser Widerspruch könnte dann dieses eigenartige Erlebnis auslösen. Normalerweise ist so ein gelegentliches Déjà-vu also völlig unbedenklich, aber man sollte es dann ärztlich abklären. Wenn es sehr häufig oder auch immer wieder gleich auftritt und gleichzeitig zum Beispiel Erinnerungslücken, Bewusstseinveränderungen oder vielleicht ungewöhnliche Geruchs- und Geschmacksempfindungen dazukommen. Also das nächste Mal, wenn Sie sowas erleben und sich denken, ach, diesen Moment habe ich doch irgendwo schon mal erlebt, ist es wahrscheinlich kein Blick in die Vergangenheit, sondern eher ein kleiner Blick darauf, wie faszinierend unser Gehirn eigentlich ist.
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Sie hören Radio Paloma, 100% deutscher Schlager. Und falls Sie heute Morgen vielleicht nur schwer aus dem Bett gekommen sind, heute am 7. Oktober ist tatsächlich der Tag des Morgenmuffels. Also keine Sorge, Sie dürften heute ganz offiziell etwas länger gebraucht haben, um in den Tag zu starten.

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Markus mit Astronaut hier auf Radio Paloma, 100% deutscher Schlager. Die Mehrheit der Deutschen ist einer Umfrage zufolge tief enttäuscht von Friedrich Merz als Bundeskanzler. Was heute sonst noch wichtig ist, das hören Sie gleich in den 18 Uhr Nachrichten. Und danach sind Sie gefragt bei den Radio Paloma Top 6 um 6, denn wir spielen dann die Titel, für die Sie abgestimmt haben. Vorher gibt es aber auch noch einen Titel aus unserem Partyschlager-Subchannel. DJ Herzbeat mit Dalia Lavi und Mood. 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
1: Ich bin Tanja Wagner. Der frühere BND-Präsident August Hanning kommt in Untersuchungshaft. Ein Ermittlungsrichter am Bundesgerichtshof in Karlsruhe setzte den Haftbefehl gegen den 80-Jährigen in Vollzug. Ihm wird Spionage vorgeworfen. Hanning war gestern festgenommen worden.
2: Nach seiner Beamtenlaufbahn soll Hanning über Jahre von seinem früheren Büroleiter interne BND-Dokumente bekommen und für seine Tätigkeit als Sicherheitsberater verwendet haben. Kunden dieses Geschäftsmodells sollen unter anderem Nachrichtendienste anderer Länder gewesen sein. Welche genau ist unklar, auch welche geheimen BND-Infos so nach außen gedrungen sind. Jan-Henner Reitze, Nachrichtenredaktion.
1: Der Tankrabatt kommt nicht voll bei den Verbraucherinnen und Verbrauchern an. Das sagen IFO-Institut und ADAC. Besonders bei E10 gibt's noch eine deutliche Lücke zum möglichen Preisrückgang von rund 17 Cent je Liter. Der Wirtschaftsverband Fuels und Energy widerspricht, die Entlastung komme durchweg in voller Höhe an. Ökonomen kritisieren den Rabatt außerdem als wenig zielgenau. Gerade Haushalte mit geringem Einkommen und kleinen Autos profitieren kaum. Das Kabinett hat einen Gesetzentwurf gegen digitale Gewalt beschlossen. Vorgesehen sind neue Straftatbestände etwa für sexualisierte Deepfakes, digitalen Voyeurismus, Cyberstalking und bestimmten Identitätsmissbrauch.
3: Wer eine nackte Frau ungefragt am Strand fotografiert oder einen nackten Mann ohne Erlaubnis in der Sauna filmt, macht sich künftig strafbar, wenn das Gesetz dann in Kraft tritt. Und wer sich Bilder einer realen Vergewaltigung ansieht oder auf dem Laptop oder in der Cloud hat, das alles wird zur Straftat. Bestraft wird künftig auch, wer unter dem Namen eines anderen Dinge im Netz verbreitet, die dem Ansehen dieses Menschen schaden können. Identitätsdiebstahl. Lea Matschulat, Nachrichtenredaktion.
1: Die Polizei hat eine international agierende Goldschmugglerbande ausgehoben. Bei Durchsuchungen in mehreren Bundesländern sowie in den Niederlanden hat es 3 Festnahmen gegeben. Außerdem wurden Gold und mehrere 10.000 Euro Bargeld sichergestellt. Die Bande soll über Jahre hinweg mit Drogengeldern bei Juwelieren Altgold angekauft, eingeschmolzen und in die Türkei geschmuggelt haben. Umgerechnet im Wert von bis zu 210 Millionen Euro. Zum Wetter, die aktuelle Vorhersage des Deutschen Wetterdienstes. Es bleibt vielerorts freundlich und heiter. Im Norden und später auch im Westen und Südwesten ziehen aber dichtere Wolken auf. Örtlich fällt etwas Regen. Am Abend sind ganz im Westen und Südwesten einzelne Gewitter möglich. Die Temperaturen erreichen 17 bis 22 Grad im Norden, sonst bis 26 Grad. Morgen wird es deutlich ungemütlicher, meist viele Wolken, verbreitet Regen und dazu einzelne Schauer und Gewitter. Die Höchstwerte liegen dann nur noch zwischen 13 und 21 Grad.
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4: Am Mittwoch um kurz nach 18 Uhr und jetzt entscheiden wieder Sie, was läuft, denn gleich starten wir mit den Radio Paloma Top 6 um 6. Jeden Tag können Sie für Ihre Lieblingstitel abstimmen auf radiopaloma.de oder in unserer App. Und kurz nach 18 Uhr zeigt sich dann, welche 6 Songs es heute in unsere Hitliste geschafft haben. Ist Ihr Favorit dabei? Ja, das finden wir jetzt heraus, denn hier kommt Ihr heutiger Platz 6. Ein Titel, den Sie ins Ranking wieder mit aufgenommen haben. Von Dres Cordalis Petri. Irgendwann, irgendwo, irgendwie.
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Dreves Cordalis Petri mit Irgendwann, Irgendwo, Irgendwie, ihr heutiger Platz 6 bei den Top 6 um 6. Und zum ersten Mal im Ranking gibt es heute auch Platz 5, Bianca Ab mit Diese Liebe bleibt.

und Roselli mit Alles, was du suchst, heute um 2 Plätze höher auf die 4 und somit bleibt sie zwar immer noch auf dem Podium, fällt aber von der gestrigen 1 auf die heutige 3. Madeleine Villers mit Heute wird mein Tag.

0: Einen Platz höher hat sich heute Anni Perker geschlagen, und zwar mit ihrem Titel Umlaufbahn, heute also auf der 2. Wen sie heute auf Platz 1 geschickt haben, das erfahren wir gleich nach der Werbung.
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1: Sie stimmen jeden Tag für Ihre Lieblingstitel ab und wir spielen diese dann um kurz nach 18 Uhr im Ranking. Also mitmachen können Sie ganz einfach über radiopaloma.de oder über unsere kostenlose Radio Paloma App. Vielen Dank fürs Mitmachen und heute sichert sich den ersten Platz Tanja Lasch mit Zimmer 17. Gestern war sie ja noch ihre 2.
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Marianne Rosenberg mit Marleen hier auf Radio Paloma, 100% deutscher Schlager. Und sie hat jetzt ja auch eine kleine Auszeit angekündigt. Aber wir müssen uns keine Sorgen machen, denn sie nutzt diesen Rückzug, um neue Musik und neue Texte zu schreiben. Also ein Abschied klingt definitiv anders.

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2: Es hat sich ausgelacht. Ja, wir alle kennen ja oder haben zumindest schon mal davon gehört. Von der, Comedy-Show Last One Laughing. Läuft ja bei Amazon Prime. Gibt es in ganz, ganz vielen verschiedenen Ländern. Ja, Michael Bulli-Herbig war da quasi der Host, der Chef von allem. Ja. Und hat dafür gesorgt, dass diverse Promis 6 Stunden lang nicht lachen dürfen. Ja, und wer das geschafft hat, der hat am Ende irgendwie ein Preisgeld gewonnen für den guten Zweck. Und 7 Staffeln lang hat das jetzt Bulli gemacht, hat da quasi immer am Buzzer gesessen.
3: Hat das moderiert quasi.
2: Aber wie du sagst, jetzt hat sich's ausgelacht.
3: Ja.
2: Denn Bulli macht jetzt Schluss, ist jetzt nicht mehr der Chef des Ganzen und stattdessen übernimmt jetzt Caroline Kebekus.
3: Ja, kann ich mir auch gut vorstellen. Ja, wobei, definitiv. Ich hätte ja jemand anderes als Favorit gehabt, ja, für die Moderation. Also da lacht garantiert keiner. Hm? Friedrich Merz.
2: Da ist nichts mehr mit Rambozambo.
1: Nee. 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
1: Schönen Feierabend mit Radio Paloma, 100% deutscher Schlager. Laut einer neuen Umfrage ist die Mehrheit der Deutschen tief enttäuscht von Friedrich Merz als Bundeskanzler. Was sonst noch heute wichtig ist, das hören Sie gleich mit den 19 Uhr Nachrichten. Und im Anschluss gibt es Aktuelles von Marie Reim.
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1: Sowie auch Christina Bach mit diesem Kultschlager.
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1: für noch mehr Abwechslung hören wir jetzt Micky Krause mit Für die Ewigkeit. Titel wie diesen können Sie rund um die Uhr hören in unserem Party-Extrem-Subchannel auf radiopaloma.de und in der kostenlosen Radio Paloma App.

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1: Ich bin Tanja Wagner. Ex-BND-Chef August Hanning sitzt in Untersuchungshaft. Laut Bundesanwaltschaft hat ein Ermittlungsrichter des Bundesgerichtshofs in Karlsruhe den Haftbefehl in Vollzug gesetzt. Hanning soll BND-Informationen, die ihm sein früherer Büroleiter

0: zugespielt hatte, für seine Beratertätigkeit genutzt haben. Außerdem prüfen die Ermittler, ob er die Infos für eine Analyse für einen ausländischen Nachrichtendienst verwendet hat. Die geplante Expertenkommission zur Zukunft der Pflege lässt auf sich warten. Im Kabinett hat es dazu keinen Beschluss gegeben. Laut dem stellvertretenden Regierungssprecher Sebastian Hille gab es noch letzten Beratungsbedarf, der nicht mehr vor der Sitzung zu klären war. Ein Beschluss soll jetzt bis nächste Woche kommen. Der Vorstand der Deutschen Stiftung Patientenschutz nennt das ein Trauerspiel. Es scheine so, dass sich die Regierung nicht mal auf die Kommission als Kompromiss verständigen könne. Das Gremium soll bis Ende Januar Vorschläge für eine grundlegende Pflegereform für die 2030er Jahre vorlegen. Die Schulproteste in Frankreich gehen unvermindert weiter. Am Morgen kam es erneut zu einzelnen Blockadeaktionen an Gymnasien und Universitäten. Über 500 Schulen blieben vorsorglich komplett oder teilweise geschlossen.
1: Die Forderungen der Schüler sind eigentlich simpel und verständlich. Sie wollen eine bessere Ausstattung der Schulen, mehr Lehrkräfte und bessere Lernbedingungen. Eine Antwort auf die Proteste aber hat die Regierung hier in Paris noch nicht gefunden. Konkrete Zusagen gab es noch nicht. Zwar ermunterte Premier Le Cornu zur Diskussion über die Forderungen der jungen Leute und Präsident Macron mahnte zur Mäßigung bei den Polizeieinsätzen gegen die protestierenden Schüler. Die Bildungsgewerkschaften riefen daraufhin prompt zu neuen Kundgebungen am Donnerstag auf. Michael Evers, Paris.
0: In der Nähe des Münchner Flughafens könnte eine Raubkatze frei herumlaufen. Das zuständige Landesamt Erding spricht nach einer ersten Einschätzung von einem Puma.
2: Woher die mögliche Raubkatze kommt und wo sie sich derzeit aufhält, ist noch völlig unklar. Von dem Tier gibt es nach Angaben des Landratsamts eine Aufnahme. Veröffentlicht wurde die bis jetzt aber nicht. Hinweise auf einen Zirkus in der Region gibt es jedenfalls auch nicht. Die Menschen in der Region sollen Hunde nicht freilaufen lassen und kleine Kinder nicht unbeaufsichtigt draußen spielen lassen. Aus München, Julia Wasilkow.
0: Zum Wetter, die aktuelle Vorhersage des Deutschen Wetterdienstes. Es bleibt vielerorts freundlich und heiter. Im Norden und später auch im Westen und Südwesten ziehen aber dichtere Wolken auf. Örtlich fällt etwas Regen. Am Abend sind ganz im Westen und Südwesten einzelne Gewitter möglich. Die Temperaturen erreichen 17 bis 22 Grad im Norden, sonst bis 26 Grad. Morgen wird es deutlich ungemütlicher, meist viele Wolken verbreitet Regen und dazu einzelne Schauer und Gewitter. Die Höchstwerte liegen dann nur noch zwischen 13 und 21 Grad.
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4: Schönen Feierabend um kurz nach 19 Uhr. Das heißt, der Mittwoch ist fast geschafft. 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Und wir hören jetzt Marie Reim.

hören Radio Paloma, 100% deutscher Schlager, und gleich hören wir Titel Nummer 5 aus Wolfgang Petris neuem Album, denn das ist unser Album der Woche. Diesmal wird es ruhig und nostalgisch, und sogar ein Stück deutscher Geschichte spielt dabei eine Rolle.

0: Besser hier auf Radio Paloma, 100% deutscher Schlager.
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0: Dieses kommt ja von Wolfgang Petri, Ein Leben lang. Damit feiert er ja 50 Jahre auf der Bühne, blickt immer wieder auf die verschiedenen Stationen seines Lebens zurück. Und heute nehmen wir uns den fünften Titel aus diesem Album vor, und zwar Die alten Lieder. Der ist deutlich ruhiger und auch nachdenklicher. Wolle schaut darin zurück auf die vergangene Zeit und auf die Frage, was aus uns und unseren großen Momenten eigentlich geworden ist. Dabei spielt auch seine ganz eigene Geschichte eine Rolle. Der Song erinnert unter anderem nämlich an die Zeit der deutschen Teilung und an einen Titel, der für seine Karriere besonders wichtig wurde, und zwar Mein Zuhause. Das Lied erschien ja 1980 heimlich in der DDR und machte ihn auch dort bei vielen Menschen bekannt. 50 Jahre später blickt Wolfgang Petri also auf genau solche Erinnerungen zurück. Ohne große Show, sondern überraschend ruhig und nostalgisch. Hier ist Titel Nummer 5, die alten Lieder aus dem Album der Woche, Ein Leben lang von Wolfgang Petri.

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Julia Lindholm mit Taxi nach Paris hier auf Radio Paloma, 100% deutscher Schlager. Und gemeinsam mit ihrer Freundin Linda Hesse steht Julia gerade auch für ein Theaterstück in Hamburg auf der Bühne. Nebenbei meistern die beide auch noch ihren Familienalltag. Und wir hören jetzt Roland Kaiser mit Amore, Amore.

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Steffen Walter mit seinem neuen Titel Mr. Right hier auf Radio Paloma. 100% deutscher Schlager, denn die neuen deutschen Schlager, die hören Sie bei uns immer zuerst. Der frühere BND-Präsident August Hanning, der kommt jetzt in Untersuchungshaft. Weitere Meldungen aus Deutschland und der Welt, die gibt es gleich in den Nachrichten um 20 Uhr. Und danach gibt es unter anderem Aktuelles von Petro Basile. Wie auch diesen Kultschlager von Michelle. Dein Bitte tanzt nicht mehr, gleich ist die Bühne leer, die Show ist aus. Und ich verabschiede mich für heute mit Roger Whittaker und seinem Titel 7 Jahre, 7 Meere. Das ist ein Titel, den wir auch in unserem Kultschlager-Subchannel spielen. Den finden Sie wie immer auf radiopaloma.de oder viel einfacher über die kostenlose Radio Paloma App.

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1: Ich bin Tanja Wagner. Nach den Spionagevorwürfen gegen Ex-BND-Präsident Hanning werden schärfere Regeln für frühere Geheimnisträger gefordert. Der Vorsitzende des Parlamentarischen Kontrollgremiums, Henrich Mann, sagte, hochrangige Vertreter von Sicherheitsbehörden sollten dienstbezogene Kontakte und bezahlte Tätigkeiten offenlegen müssen. Außerdem solle geprüft werden, ob Beschäftigte in sensiblen Bereichen zu lange auf denselben Positionen blieben und ob das Need-to-Know-Prinzip konsequent genug angewendet werde. Bundeskanzler Merz hat sich entsetzt über die Wahl des ersten AfD-Landtagspräsidenten in Sachsen-Anhalt gezeigt. Gleichzeitig warnte er beim Deutschlandgipfel von Handelsblatt und Wirtschaftswoche vor voreiligen Schlussfolgerungen, dass Abgeordnete der CDU ihn gewählt haben könnten.
2: Wie und ob die Aufklärung dieser geheimen Wahl jemals gelingen wird, das wird dort zu klären sein. Aber gleichzeitig gilt, jedenfalls für mich, wer einen Abgeordneten einer rechtsextremen Partei zum Landtagspräsidenten wählt, muss das mit seinem Gewissen vereinbaren.
1: Er verdächtigte Abgeordnete anderer Fraktionen, den AfD-Politiker Rausch zum Landtagspräsidenten gewählt zu haben, um CDU-Abgeordnete als AfD-Unterstützer zu diskreditieren. Sicherheitsbehörden haben ein Mitglied der russischen Hackergruppe Killin festgesetzt. Dabei handelt es sich um eines der bekanntesten und aggressivsten Hackernetzwerke weltweit, so das NRW-Innenministerium.
3: Ermittler des Landeskriminalamtes hätten die Hackergruppe infiltriert und monatelang überwacht. Schließlich habe der 28-Jährige im Mai in Japan Urlaub machen wollen. Dort sei er in Tokio festgenommen und inzwischen nach Deutschland ausgeliefert worden. Die Hackergruppe habe weltweit tausende Unternehmen erpresst, in Deutschland 150 und Milliarden an Lösegeldforderungen gestellt. Ronny Thorau, Nachrichtenredaktion.
1: Der Tankrabatt wird laut IFO-Institute und ADAC bisher nur teilweise an die Verbraucher weitergegeben. Beim Diesel haben die Tankstellen in den ersten 5 Tagen von den 17 Cent je Liter durchschnittlich 15 Cent weitergegeben. Beim Superbenzin E10 waren es durchschnittlich gut 16 Cent. Aktuell kostet der Liter E10 im bundesweiten Tagesdurchschnitt 2,12 Euro. Diesel liegt bei 2,23 Euro pro Liter. Zum Wetter, die aktuelle Vorhersage des Deutschen Wetterdienstes. Es bleibt vielerorts freundlich und heiter. Im Norden und später auch im Westen und Südwesten ziehen aber dichtere Wolken auf. Örtlich fällt etwas Regen. Am Abend sind ganz im Westen und Südwesten einzelne Gewitter möglich. Die Temperaturen erreichen 17 bis 22 Grad im Norden, sonst bis 26 Grad. Morgen wird es deutlich ungemütlicher, meist viele Wolken verbreitet Regen und dazu einzelne Schauer und Gewitter. Die Höchstwerte liegen dann nur noch zwischen 13 und 21 Grad.
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0: Ricardo auf Radio Paloma und ihr hört meinen aktuellen Hit. Ich wünsche euch viel Spaß dabei und eine gute Zeit. Bis bald.
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1: Ich bin Tanja Wagner. Nach den Spionagevorwürfen gegen Ex-BND-Präsident Hanning werden schärfere Regeln für frühere Geheimnisträger gefordert. Der Vorsitzende des Parlamentarischen Kontrollgremiums, Henrich Mann, sagte, hochrangige Vertreter von Sicherheitsbehörden sollten dienstbezogene Kontakte und bezahlte Tätigkeiten offenlegen müssen. Außerdem solle geprüft werden, ob Beschäftigte in sensiblen Bereichen zu lange auf denselben Positionen blieben und ob das Need-to-Know-Prinzip konsequent genug angewendet werde. Bundeskanzler Merz hat sich entsetzt über die Wahl des ersten AfD-Landtagspräsidenten in Sachsen-Anhalt gezeigt. Gleichzeitig warnte er beim Deutschlandgipfel von Handelsblatt und Wirtschaftswoche vor voreiligen Schlussfolgerungen, dass Abgeordnete der CDU ihn gewählt haben könnten.
2: Wie und ob die Aufklärung dieser geheimen Wahl jemals gelingen wird, das wird dort zu klären sein. Aber gleichzeitig gilt, jedenfalls für mich, wer einen Abgeordneten einer rechtsextremen Partei zum Landtagspräsidenten wählt, muss das mit seinem Gewissen vereinbaren.
1: Er verdächtigte Abgeordnete anderer Fraktionen, den AfD-Politiker Rausch zum Landtagspräsidenten gewählt zu haben, um CDU-Abgeordnete als AfD-Unterstützer zu diskreditieren.

0: Sicherheitsbehörden haben ein Mitglied der russischen Hackergruppe Killin festgesetzt. Dabei handelt es sich um eines der bekanntesten und aggressivsten Hackernetzwerke weltweit, so das NRW-Innenministerium.
1: Ermittler des Landeskriminalamtes hätten die Hackergruppe infiltriert und monatelang überwacht. Schließlich habe der 28-Jährige im Mai in Japan Urlaub machen wollen. Dort sei er in Tokio festgenommen und inzwischen nach Deutschland ausgeliefert worden. Die Hackergruppe habe weltweit tausende Unternehmen erpresst, in Deutschland 150 und Milliarden an Lösegeldforderungen gestellt. Onni Torau, Nachrichtenredaktion.
0: Der Tankrabatt wird laut IFO-Institute und ADAC bisher nur teilweise an die Verbraucher weitergegeben. Beim Diesel haben die Tankstellen in den ersten 5 Tagen von den 17 Cent je Liter durchschnittlich 15 Cent weitergegeben. Beim Superbenzin E10 waren es durchschnittlich gut 16 Cent. Aktuell kostet der Liter E10 im bundesweiten Tagesdurchschnitt 2,12 Euro. Diesel liegt bei 2,23 Euro pro Liter. Zum Wetter, die aktuelle Vorhersage des Deutschen Wetterdienstes. Es bleibt vielerorts freundlich und heiter. Im Norden und später auch im Westen und Südwesten ziehen aber dichtere Wolken auf. Örtlich fällt etwas Regen. Am Abend sind ganz im Westen und Südwesten einzelne Gewitter möglich. Die Temperaturen erreichen 17 bis 22 Grad im Norden, sonst bis 26 Grad. Morgen wird es deutlich ungemütlicher, meist viele Wolken, verbreitet Regen und dazu einzelne Schauer und Gewitter. Die Höchstwerte liegen dann nur noch zwischen 13 und 21 Grad.
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0: 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Viel Spaß.
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1: Ich bin Dirk Zeitler. Im Kanzleramt in Berlin sind Spitzenvertreter von Union und SPD zu Beratungen im Koalitionsausschuss zusammengekommen. Bei verschiedenen geplanten Reformen streiten die Regierungsparteien noch. Für zusätzlichen Druck sorgen die Wahlerfolge der AfD.
2: Ein Bekenntnis, den eigentlich schon abgesprochenen Reformkurs auch durchzuziehen, das erwartet Kanzler Merz von den Gesprächen wieder einmal, muss man sagen, denn schon mehrfach hatten Union und SPD versprochen, nicht mehr zu streiten, sondern zu liefern. Auch um der AfD den Wind aus den Segeln zu nehmen und Vertrauen in die Politik zurückzugewinnen. Aber es hakt weiter an vielen Stellen. Bei der Rentenreform fehlt immer noch ein Gesetzentwurf. Bei Plastik- oder Zuckersteuer gehen der Union die Pläne aus der SPD zu weit. Jan-Henner Reitz, Nachrichtenredaktion.
1: Das Bundeskabinett hat einen Gesetzentwurf gegen digitale Gewalt beschlossen. Vorgesehen sind neue Straftatbestände, etwa für sexualisierte Deepfakes, digitalen Voyeurismus, Cyberstalking und bestimmten Identitätsmissbrauch.
3: Wer eine nackte Frau ungefragt am Strand fotografiert oder einen nackten Mann ohne Erlaubnis in der Sauna filmt, macht sich künftig strafbar, wenn das Gesetz dann in Kraft tritt. Und wer sich Bilder einer realen Vergewaltigung ansieht oder auf dem Laptop oder in der Cloud hat, das alles wird zur Straftat. Bestraft wird künftig auch, wer unter dem Namen eines anderen Dinge im Netz verbreitet, die dem Ansehen dieses Menschen schaden können. Identitätsdiebstahl. Lea Matschulat, Nachrichtenredaktion.
1: Im Kampf gegen Cyberkriminalität ist Nordrhein-Westfalens Ermittlern ein Schlag gegen eine weltweit tätige Hackergruppe aus Russland mit dem Namen Qwin gelungen. Sie soll für digitale Angriffe und Erpressungen von fast 4000 Unternehmen und Institutionen verantwortlich sein. Ein 28-jähriger Russe wurde in Tokio festgenommen und nach Deutschland ausgeliefert. Bei ihm soll es sich um einen der führenden Köpfe der Bande handeln. Die Hackergruppe soll Millionenzahlungen von ihren Opfern erpresst haben. In der Nähe des Münchner Flughafens ist möglicherweise eine freilaufende Raubkatze unterwegs. Nach erster fachlicher Einschätzung könnte es sich um einen Puma handeln. Das sagte eine Sprecherin des Landratsamts Erding. Laut der Kreisbehörde ist die mutmaßliche Raubkatze in der Gemeinde Oberding gesichtet worden. Diese liegt nur wenige Kilometer vom Airport München entfernt.
4: Zum Wetter, die aktuelle Vorhersage des Deutschen Wetterdienstes. Es bleibt vielerorts freundlich und heiter. Im Norden und später auch im Westen und Südwesten ziehen aber dichtere Wolken auf. Örtlich fällt etwas Regen. Am Abend sind ganz im Westen und Südwesten einzelne Gewitter möglich. Die Temperaturen erreichen 17 bis 22 Grad im Norden, sonst bis 26 Grad. Morgen wird es deutlich ungemütlicher. Meist viele Wolken verbreitet Regen und dazu einzelne Schauer und Gewitter. Die Höchstwerte liegen dann nur noch zwischen 13 und 21 Grad.

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2: Es hat sich ausgelacht. Ja, wir alle kennen ja oder haben zumindest schon mal davon gehört. Von der, Comedy-Show Last One Laughing. Mhm. Läuft ja bei Amazon Prime. Gibt's in ganz, ganz vielen verschiedenen Ländern. Ja, Michael Bulli-Herbig war da quasi der Host, der Chef von allem. Ja. Und hat dafür gesorgt, dass diverse Promis 6 Stunden lang nicht lachen dürfen. Ja, und wer das geschafft hat, der hat am Ende irgendwie ein Preisgeld gewonnen für
3: Jawohl.
2: Den guten Zweck. Und 7 Staffeln lang hat das jetzt Bulli gemacht, hat da quasi immer am Wasser gesessen.
3: Ja, hat das moderiert quasi.
2: Aber wie du sagst, jetzt hat sich's ausgelacht.
3: Ja.
2: Denn Bulli macht jetzt Schluss, ist jetzt nicht mehr der Chef des Ganzen und stattdessen übernimmt jetzt Caroline Kebekus.
3: Ja, kann ich mir auch gut vorstellen. Ja, wobei, definitiv. Ich hätte ja jemand anderes als Favorit gehabt, ja, für die Moderation. Also da lacht garantiert keiner. Hm? Friedrich Merz.
2: Da ist nichts mehr mit Rambozambo.
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1: Ich bin Dirk Zartler. Sicherheitsbehörden haben nach Angaben der nordrhein-westfälischen Landesregierung im Ausland ein Mitglied der russischen Hackergruppe Kwilin festgenommen. Dabei handelt es sich um eines der bekanntesten und aggressivsten Hackernetzwerke weltweit, so das NRW-Innenministerium.
2: Der festgenommene 28-jährige Russe sei einer der führenden Köpfe der Hackergruppe Kwilin, so NRW-Innenminister Reul. Ermittler des Landeskriminalamtes hätten die Hackergruppe infiltriert und monatelang überwacht. Schließlich habe der 28-Jährige im Mai in Japan

0: an Urlaub machen wollen. Dort sei er in Tokio festgenommen und inzwischen nach Deutschland ausgeliefert worden. Die Hackergruppe habe weltweit tausende Unternehmen erpresst, in Deutschland 150 und Milliarden an Lösegeldforderungen gestellt. Onni Thorau, Nachrichtenredaktion.
1: Im Kanzleramt in Berlin sind Spitzenvertreter von Union und SPD zu Beratungen im Koalitionsausschuss zusammengekommen. Bei verschiedenen geplanten Reformen streiten die Regierungsparteien noch. Für zusätzlichen Druck sorgen die Wahlerfolge der AfD.
2: Ein Bekenntnis, den eigentlich schon abgesprochenen Reformkurs auch durchzuziehen, das erwartet Kanzler Merz von den Gesprächen wieder einmal, muss man sagen, denn schon mehrfach hatten Union und SPD versprochen, nicht mehr zu streiten, sondern zu liefern. Auch um der AfD den Wind aus den Segeln zu nehmen und Vertrauen in die Politik zurückzugewinnen. Aber es hakt weiter an vielen Stellen. Bei der Rentenreform fehlt immer noch ein Gesetzentwurf. Bei Plastik- oder Zuckersteuer gehen der Union die Pläne aus der SPD zu weit. Jan-Henner Reitze, Nachrichtenredaktion.
1: Russland hat die Ukraine erstmals in diesem Herbst mit einem der gefürchteten kombinierten Angriffe mit ballistischen Raketen, Marschflugkörpern und Kampfdrohnen überzogen. Die Ukraine hatte danach viele Tote, Dutzende Verletzte und schwere Schäden zu beklagen. Präsident Zelensky sprach am Abend von mindestens 25 Toten und über 100 Verletzten. In der Nähe des Münchner Flughafens ist möglicherweise eine freilaufende Raubkatze unterwegs. Nach erster Einschätzung könnte es sich um einen Puma handeln, sagte eine Sprecherin des Landratsamts Erding. Laut der Kreisbehörde ist die mutmaßliche Raubkatze in der Gemeinde Oberding gesichtet worden. Dies liegt nur wenige Kilometer vom Airport München entfernt. Das Landratsamt rief die Bevölkerung zur Vorsicht auf.
3: Zum Wetter, die aktuelle Vorhersage des Deutschen Wetterdienstes. Es bleibt vielerorts freundlich und heiter. Im Norden und später auch im Westen und Südwesten ziehen aber dichtere Wolken auf. Örtlich fällt etwas Regen. Am Abend sind ganz im Westen und Südwesten einzelne Gewitter möglich. Die Temperaturen erreichen 17 bis 22 Grad im Norden, sonst bis 26 Grad. Morgen wird es deutlich ungemütlicher. Meist viele Wolken verbreitet Regen und dazu einzelne Schauer und Gewitter. Die Höchstwerte liegen dann nur noch zwischen 13 und 21 Grad.
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1: Ich bin Dirk Zeitler. Die Spitzen von Union und SPD haben ihre Beratungen im Koalitionsausschuss nach etwa 4 Stunden beendet. Um 22.08 Uhr verließ CSU-Chef Söder das Kanzleramt, eine Minute später der SPD-Landesvorsitzende Klingbeil. Über die Ergebnisse soll erst am Morgen unterrichtet werden. Hauptthemen der Sitzung waren die weitere Umsetzung der Reformvorhaben. Die Stimmung wurde als gut und sehr konstruktiv beschrieben. Sicherheitsbehörden haben nach Angaben der nordrhein-westfälischen Landesregierung im Ausland ein Mitglied der russischen Hackergruppe Shilin festgenommen. Dabei handele es sich um eines der bekanntesten und aggressivsten Hackernetzwerke weltweit, so das NRW-Innenministerium.
2: Der festgenommene 28-jährige Russe sei einer der führenden Köpfe der Hackergruppe Shilin, so NRW-Innenminister Reul. Ermittler des Landeskriminalamtes hätten die Hackergruppe infiltriert und monatelang überwacht. Schließlich habe der 28-Jährige im Mai in Japan Urlaub machen wollen. Dort sei er in Tokio festgenommen und inzwischen nach Deutschland ausgeliefert worden. Die Hackergruppe habe weltweit tausende Unternehmen erpresst, in Deutschland 150 und Milliarden an Lösegeldforderungen gestellt. Onni Torau, Nachrichtenredaktion.
1: Mit Durchsuchungen in verschiedenen Städten in NRW, in Berlin und in Niederlanden ist die Polizei gegen eine Bande von Goldschmugglern vorgegangen. 3 Hauptverdächtige wurden festgenommen. Es geht um den Verdacht der Geldwäsche.
3: Mit Geld aus Drogengeschäften soll die Bande bei verschiedenen Juwelieren Altgold gekauft haben. Das wurde eingeschmolzen und zu Barren verarbeitet. Die wurden dann in die Türkei geschmuggelt. Insgesamt geht es um 4 Tonnen Gold im Wert von mehr als 200 Millionen Euro. Die Geldwäsche soll die Bande sozusagen als Dienstleistung angeboten haben. Sichergestellt wurden auch mehrere Autos mit professionell eingebauten Schmuggelverstecken. Jan-Henner Reitze, Nachrichtenredaktion.
1: Beim Frontalzusammenstoß eines Autos mit 3 Kleinkrafträdern sind in Brandenburg 4 Menschen ums Leben gekommen. Der Unfall passierte am Abend bei Biesetal, wie die Polizei mitteilte. Demnach wollte der Autofahrer mehrere Fahrzeuge überholen und stieß dabei mit 3 von 4 entgegenkommenden Mopeds zusammen. Der Wagen geriet dann in Brand.
4: Zum Wetter, die aktuelle Vorhersage des Deutschen Wetterdienstes. Es bleibt vielerorts freundlich und heiter. Im Norden und später auch im Westen und Südwesten ziehen aber dichtere Wolken auf. Örtlich fällt etwas Regen. Am Abend sind ganz im Westen und Südwesten einzelne Gewitter möglich. Die Temperaturen erreichen 17 bis 22 Grad im Norden, sonst bis 26 Grad. Morgen wird es deutlich ungemütlicher. Meist viele Wolken verbreitet Regen und dazu einzelne Schauer und Gewitter. Die Höchstwerte liegen dann nur noch zwischen 13 und 21 Grad.
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1: Ich bin Dirk Zeitler. Der frühere BND-Präsident August Hanning sitzt in Untersuchungshaft. Ein Ermittlungsrichter am Bundesgerichtshof in Karlsruhe setzte den Haftbefehl gegen den 80-Jährigen in Vollzug. Ihm wird Spionage vorgeworfen.
2: Nach seiner Beamtenlaufbahn soll Hanning über Jahre von seinem früheren Büroleiter interne BND-Dokumente bekommen und für seine Tätigkeit als Sicherheitsberater verwendet haben. Kunden dieses Geschäftsmodells sollen unter anderem Nachrichtendienste anderer Länder gewesen sein. Welche genau ist unklar, auch welche geheimen BND-Infos so nach außen gedrungen sind. Der frühere Büroleiter sitzt auch schon in Untersuchungshaft wegen Beihilfe. Jan-Henner Reitze, Nachrichtenredaktion.
1: Die Spitzen von Union und SPD haben ihre Beratungen im Koalitionsausschuss am Abend nach etwa 4 Stunden beendet. Über die Ergebnisse soll erst am Morgen unterrichtet werden, voraussichtlich schriftlich. Hauptthema der Sitzung war die weitere Umsetzung der Reformvorhaben. Die Stimmung wurde als gut und sehr konstruktiv beschrieben. Sicherheitsbehörden haben nach Angaben der nordrhein-westfälischen Landesregierung im Ausland ein Mitglied der russischen Hackergruppe Shilin festgenommen. Dabei handele es sich um eines der bekanntesten und aggressivsten Hackernetzwerke weltweit, so das NRW-Innenministerium.
3: Der festgenommene 28-jährige Russe sei einer der führenden Köpfe der Hackergruppe Shilin, so NRW-Innenminister Reul. Ermittler des Landeskriminalamtes hätten die Hackergruppe infiltriert und monatelang überwacht. Schließlich habe der 28-Jährige im Mai in Japan Urlaub machen wollen. Dort sei er in Tokio festgenommen und inzwischen nach Deutschland ausgeliefert worden. Die Hackergruppe habe weltweit tausende Unternehmen erpresst, in Deutschland 150 und Milliarden an Lösegeldforderungen gestellt. Onni Tohau, Nachrichtenredaktion.
1: Bei einem Frontalzusammenstoß sind in Brandenburg 4 Menschen ums Leben gekommen. Der Unfall passierte am Abend bei Biesenthal im Landkreis Barnim, wie die Polizei mitteilte. Demnach wollte der Autofahrer mehrere Fahrzeuge überholen und stieß dabei mit 3 von 4 entgegenkommenden Mopeds zusammen. Der Wagen geriet dann in Brand.
4: Zum Wetter, die aktuelle Vorhersage des Deutschen Wetterdienstes. Es bleibt vielerorts freundlich und heiter. Im Norden und später auch im Westen und Südwesten ziehen aber dichtere Wolken auf. Örtlich fällt etwas Regen. Am Abend sind ganz im Westen und Südwesten einzelne Gewitter möglich. Die Temperaturen erreichen 17 bis 22 Grad im Norden, sonst bis 26 Grad. Morgen wird es deutlich ungemütlicher, meist viele Wolken, verbreitet Regen und dazu einzelne Schauer und Gewitter. Die Höchstwerte liegen dann nur noch zwischen 13 und 21 Grad.
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1: Ich bin Dirk Zeitler. Der Koalitionsausschuss von Union und SPD ist nach rund 4 Stunden zu Ende gegangen. Über Ergebnisse soll erst am Morgen informiert werden, voraussichtlich schriftlich. Eine Pressekonferenz ist diesmal nicht geplant. Hauptthemen waren der Haushalt 2027 und die Umsetzung bereits beschlossener Reformen. Die Stimmung sei gut und sehr konstruktiv gewesen, heißt es. Seit einer Woche gilt jetzt wieder der Tankrabatt. Der Bund verzichtet auf Steuern in Höhe von knapp 17 Cent pro Liter, um die Autofahrer zu entlasten. Das Ganze ist aber weiter ziemlich umstritten.
2: Bisher sehen sich eher die Kritiker bestätigt. Der Tankrabatt werde, wie befürchtet, nicht vollständig an die Autofahrerinnen und Autofahrer weitergegeben, rechnen zum Beispiel Experten des IFO-Instituts vor. Teilweise gäbe es erhöhte Preise, für die keine offensichtliche Erklärung durch Ölpreis- oder Währungswechselkurse erkennbar sei. Branchenvertreter der Tankstellengesellschaften behaupten dagegen, die 17 Cent Steuersenkung werde weitergegeben. Allerdings seien die Einkaufspreise für Kraftstoffe am Weltmarkt zuletzt gestiegen. Das sei angeblich auch bei früheren Tankrabatten so gewesen. Onni Tochau, Nachrichtenredaktion.
1: Der frühere Präsident des Bundesnachrichtendienstes, August Hanning, sitzt nun in Untersuchungshaft. Ein Ermittlungsrichter am Bundesgerichtshof in Karlsruhe setzte den Haftbefehl gegen den 80-Jährigen in Vollzug. Ihm wird Spionage vorgeworfen.
3: Nach seiner Beamtenlaufbahn soll Hanning über Jahre von seinem früheren Büroleiter interne BND-Dokumente bekommen und für seine Tätigkeit als Sicherheitsberater verwendet haben. Kunden dieses Geschäftsmodells sollen unter anderem Nachrichtendienste anderer Länder gewesen sein. Welche genau ist unklar, auch welche geheimen BND-Infos so nach außen gedrungen sind. Der frühere Büroleiter sitzt auch schon in Untersuchungshaft wegen Beihilfe. Jan-Henner Reitze, Nachrichtenredaktion.
1: Bei Biesenthal im Landkreis Barnim hat es einen schweren Verkehrsunfall gegeben. Ein Auto ist dort frontal mit gleich 3 Mopeds zusammengestoßen. 4 Menschen sind dabei ums Leben gekommen. Das Unglück hat sich am Abend auf einer Landstraße in Brandenburg ereignet. Die genauen Umstände des Unfalls werden noch untersucht. Zum Wetter, die aktuelle Vorhersage des Deutschen